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1: DT64 Verkehrsservice, A4 Dresden in Richtung Eisenach zwischen Stadt Roda und Jena Lobeda, 3 Kilometer Stau nach einem Unfall. A4 Eisenach in Richtung Dresden zwischen Apolda und Schorba, 5 Kilometer Stau nach einem Unfall. B6 Dresden-Bischofswerda zwischen Weißig und Rossendorf, Vollsperrung nach einem Unfall. Und dann hätten wir noch die B93 Zwickau-Altenburg zwischen Zwickau und Merane, Stau in beiden Richtungen.
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1: mit Birgit Abromeit, hallo.

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0: Auf in die GSSR. Auf nach Karlovy Vary.
1: Hier in Karlovy Vary werden jährlich 900 kleine Patienten von Magen- und Darm-, Stoffwechsel- und Zuckerkrankheiten geheilt. Das nahegelegene Bad Künschwart ist sogar ausschließlich den Jüngsten vorbehalten. 1500 Kinder im Alter zwischen 2 und 12 Jahren, die an Erkrankungen der Luftwege leiden, werden hier jedes Jahr behandelt. Und für diese ausgezeichnete medizinische Betreuung, die Zahl der Kinderärzte ist von 1946 bis 1979 auf das Zwölffache angestiegen, zahlen die Eltern keine Krone. Denn Kinderfreundlichkeit ist hier in der GSSR zum Gesetz erhoben worden. Zahlen beweisen es. Seit Beginn der 70er Jahre ist die GSSR hinsichtlich der Geburtenfreudigkeit vom 15. auf den 3. Platz gerückt. In einem Jahr erblicken rund 300.000 junge Erdenbürger das Licht der Welt. Kinderkuren im weltberühmten Bäderdreieck. Ganz gewiss auch ein Beweis dafür, dass die von der UNO proklamierten Grundsätze für die Rechte der Kinder hier in der Tschechoslowakei verwirklicht worden sind.
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0: Wort kommt Petra Seidel von der LPG Krenzlin.
1: Als wir im Fohlenjahr hierher gekommen sind, war es bedeutend schwerer, als wir es uns vorgestellt hatten. Die Milchleistung lag über 1000 Liter niedriger als zum Beispiel in der LPG, aus der ich komme. Inzwischen haben wir es aber geschafft, die Milchleistung wieder um über 500 Liter zu steigern, je Kuh. Und genauso sah es aus bei den Kälberverlusten. Bis zum Nationalen Jugendfestival haben wir uns vorgenommen, eben noch ordentlich Zahn zuzulegen.
0: Petra Seidel von der LPG Krenzlin, Mediengeschichte DDR 1.

0: Karl Förster lebte von 1874 bis 1970. Er war ein deutscher Gärtner, Staudenzüchter, Gartenschriftsteller und Gartenphilosoph. Im Alter von 92 Jahren wirkte er in einem Dokumentarfilm mit.
1: Ich bin 92 Jahre alt und fühle mich im zweiten Morgen des Lebens. Alles wird mir immer neuer. Der jetzige Frühling scheint mir manchmal fast der erste Frühling, den ich voll erlebe.
2: Herr Professor, warum züchten Sie eigentlich Stauden?
1: Weil die Staude den intimsten Verkehr mit dem Garten gewährt. Und weil ihr Flor sich über fast 10 Monate erstreckt. Die Blume ist der Zeiger auf der Uhr und sagt einem ganz genau, jetzt fängt der Vorfrühling an.
3: Wenn ich noch einmal auf die Welt käme, würde ich wieder Gärtner. Denn für ein einziges Leben war dieser Beruf zu groß.
0: Karl Förster, Mediengeschichte DDR 1.

0: Aus der Akademie der Künste.
1: Stefan Hermlin las aus seinem Buch Die erste Reihe.
2: Sie stolperten schießend in brennende polnische und russische Dörfer hinein. Sie zogen singend über die Champs-Élysées. Keine Angst, Rosemarie. Sie standen unter dem griechischen Himmel vor glorreichen Tempeln in Stahlhelm und Stiefeln. Sie warfen Bomben auf Bristol. Sie brachten in der Morgendämmerung norwegische Fischer zum Erschießen in die Schlucht hinter der Stadt. Sie legten in Brüssel noch ein Pfund Spitzen in ein für Stuttgart bestimmtes Paket. Sie walzten die Trümmer eines böhmischen Dorfes so glatt, dass man fast nichts mehr von ihnen bemerkt.
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0: Meine Damen und Herren, mit Schwung und guter Laune haben wir Sie durch die letzte knappe Stunde dieses Nachtprogramms begleitet und damit in den neuen Morgen. Es ist 4:02, das Nachtprogramm ist beendet und in 2 Minuten beginnt wieder das Frühprogramm von Stimme der DDR. Ich verabschiede mich mit den allerbesten Wünschen für Sie.
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0: Landparty, so hieß eine Radiosendung für Folklore im Rundfunk der DDR. Es moderierte Gerhard Neef. Wir schalten nach Dresden.
1: Hier oben auf dem Balkon Dresdens am Luisenhof habe ich mich verabredet mit Erich Höhne und seiner Frau. Erich Höhne, der ja für die alteingesessene Dresdner Stadt bekannt ist, zumindest bekannt durch viele seiner Fotos. Und seine Frau ist mitgekommen, die ihn ja begleitet seit der Zeit des, im Arbeitersport. Da haben sie sie kennengelernt. Und auch damals haben sie ja schon begonnen zu fotografieren, also mit der Kamera politisch zu arbeiten. Sie sind gelernter Feinmechaniker und waren viele Jahre für die Sächsische Zeitung tätig. Es sind viele Zeitdokumente entstanden. Den 13. Februar haben sie überlebt und damit oder danach gleich zu fotografieren begonnen. Aber war doch eine ziemlich triste Situation, für den Fotografen gar nicht reizvoll.
2: Reizvoll begann die Arbeit, als wir dann wieder aufbauten und wir mit meinen Fotos den Menschen Hoffnung schaffen konnten, dass ich immer aufzeigen konnte, es geht aufwärts. Wir haben wieder ein Stück neu gebaut. Das war wichtig.
1: Es gibt zum Beispiel ein solches Foto, das so viel Hoffnungslosigkeit ausstrahlt.
2: Das ist die Prager Straße. Wer die Prager Straße heute kennt, der weiß, was das bedeutet für uns, dieser Neuaufbau.
1: Sie haben natürlich auch Fotos von der Prager Straße heute. Hier zum Beispiel Trümmerfrauen.
2: Die Trümmerfrauen waren ja diejenigen, die zuerst aufbauen mussten. Dresden ist ja die erste Stadt gewesen, die der Trümmerfrau ein Denkmal gesetzt hat. Und hier sehen wir sie bei dieser schweren Arbeit. Das war auch schon ein Stück Hoffnung.
1: Oder die erste warme Mahlzeit für die Kleinen.
2: Das war in der Bewegung Kinderland, wo die Kinder zusammengefasst wurden, weil die Schulen noch nicht funktionierten. Und hier konnten wir den Kindern das erste warme Mahl Mittag geben.
1: Sie waren ja gewissermaßen Dokumentarist oder Chronist und man kann an Ihren Fotos verfolgen, wie Dresden gewachsen, geblüht ist, obwohl noch nicht alle Narben des Krieges verheilt sind.
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1: Aktuell. 4.19 Uhr ist es geworden. 4.19 Uhr. 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Es ist 4.27 Uhr, 3 Minuten vor halb 5.
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1: 4.30 Uhr, Radio Aktuell.
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2: Ganz besonders unsere jüngsten Hörer. Ihr wartet ja sicherlich schon auf euer Morgenlied. Heute geht es um einen kleinen Rechenkünstler. Und wenn ihr wollt, dann macht doch jetzt einfach mal mit.
3: Ich bin 7 Jahre alt, ins zweite Schuljahr komm ich bald.
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0: Landparty, so hieß eine Radiosendung für Folklore im Rundfunk der DDR. Es moderierte Gerhard Neef. Wir schalten nach Dresden.
1: Wer im Frühling durch den großen Garten geht, der kann mit etwas Glück eine großartige Dresdnerin treffen, die Paluca. Wir hatten dieses Glück. Auf einem Spaziergang sind wir ihr begegnet. Frau Professor, der Hund ist ja nicht allein Ihr Lieblingstier, sondern es sind auch viele Tiere hier im großen Garten, die Ihnen zusagen, ja?
2: Ja, ich gehe jeden Tag im großen Garten, wenn ich in die Schule vormittags muss. Und da füttere ich regelmäßig die Enten.
1: Ja.
2: Ja, dann die Eichhörnchen kriegen Nüsse, wenn ich sie gerade habe. Vögel füttere ich.
1: Gibt es da auch schon Tiere, die Sie ganz persönlich kennen?
2: Nein, im Zoo kenne ich viele Tiere.
1: Ja.
2: Da gehe ich auch regelmäßig hin. Aber die Enten kennen mich auch. Die kennen meine Stimme.
1: Ja. Wer kennt Ihre Stimme nicht? Nach 1945 hätte sie gerne jede europäische Kunststadt gehabt, um sie zu seiner Bürgerin zu machen. Aber Sie sind hier in Dresden geblieben, in einer zerstörten Stadt. Warum sind Sie hier geblieben?
2: Die Frage, die ist schon oft an mich gestellt worden. Ich bin überhaupt nicht auf den Gedanken gekommen, Dresden zu verlassen. Ich habe hier sehr schöne Zeiten früher erlebt. Ich habe hier studiert bei Mary Wigmann. Und ich habe damals schon sehr an Dresden gehangen, hänge jetzt noch mehr an dieser Stadt. Und ich wollte mit aufbauen.
1: Ja.
2: Ich bin nicht auf den Gedanken gekommen, wegzugehen.
1: Dresden ist ja wieder eine junge Stadt geworden. Und ja. Sie haben sich immer um die Jugend verdient gemacht. Ich wünsche Ihnen, Frau Paluca, dass Ihnen noch sehr oft die Sonne im Lenz ins Gesicht scheint. Und für uns und für Sie singt nun der Dresdner Kreuzchor unter Professor Martin Flemig das schöne Frühlingslied von Felix Mendelssohn Bartholdy und Heinrich Heine, Frühlingsahnung.
2: Da freue ich mich sehr darüber.
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1: Nachrichten. Dem Bundesamt für Verfassungsschutz sollen die Namen sämtlicher 103.000 ehemaligen hauptamtlichen Stasi-Mitarbeiter bekannt sein. Sie hörten Nachrichten, Redaktion Uwe Winkler. 4.57 Uhr, noch 3 Minuten bis 5. 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

0: kommt Andrea Kirsch von der LPG Neustrelitz.
1: Die Geschichte unseres Landes beweist, hat ja die FDJ schon viele Aufgaben gehabt. Und die FDJler sind ja überall dort hingegangen, wo sie gebraucht wurden. Und so sehe ich das auch hier mit unserer LPG, mit unserer Initiative. Wir tun alles dafür, dass die Leistungskraft unserer LPG gesteigert wird und damit auch die ökonomische Leistungskraft unseres Landes. Wir haben im Jahr 82-83 unsere Pro-Kuh-Leistung pro Jahr um 600 Liter gesteigert. Und wir haben uns für 1984 vorgenommen, unsere Pro-Kuh-Leistung noch um 200 Liter zu steigern.
0: Gemeinsam steigern wollen wir. Das war Andrea Kirsch von der LPG Neustrelitz. Mediengeschichte, DDR 1.

0: 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Informationen für den Norden.
1: Für alle Urlauber und Gäste, die in den nächsten Tagen unser Rostock besuchen werden.
2: Tja, genau in einer Woche beginnen sie nun endlich die lang ersehnten Sommerferien 1983. Und gleich zu Beginn dieser Ferien gibt es in Rostock wieder die Rostocker Sommerfesttage. Und zwar vom 4. bis zum 10. Juli, sicherlich mit vielen interessanten Veranstaltungen.
1: Ja, und eine der großen Veranstaltungen, die schon fast zur Tradition der Rostocker Sommerfesttage geworden ist, ist das internationale Liederfestival Menschen und Meer. In diesem Jahr übrigens das 7. Und das findet am 7. und 8. Juli in der Rostocker Sport- und Kongresshalle statt.
2: Genau zum 10. Mal lädt die Rostocker Kunsthalle ein, und zwar zur Biennale der Bildenden Kunst der Ostseeländer Norwegens und Islands.
1: Die Leseratten kommen auf der Krüppeliner Straße auf ihre ganz speziellen Kosten, nämlich zum 20. Buchbazar, der in diesem Sommer immerhin 30 Autoren dabei hat.
2: Und auch das Volkstheater Rostock ist bei diesen Rostocker Sommerfesttagen vertreten, indem es die erfolgreichsten Inszenierungen noch einmal auf die Bühne bringt.
1: Drei Premieren stehen auf dem Programm, und ich glaube, was speziell die jugendlichen Zuschauer interessiert, ist die Rockoper Zaubersprüche von Waltraud Lewin und Horst Krüger.
2: Und ich bin mir eigentlich ganz sicher, dass die allerjüngsten Rostocker und ihre Gäste beim Rostocker Kinderliedfest zu finden sind.
1: Und wie jedes Jahr, so gibt es auch in diesem das Warnemünner Sommerfest, wie man bei uns sagt. Mit seinem historischen Umgang natürlich.
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1: Das waren unsere Programmhinweise zum Ausgang unseres Frühprogramms, das wir beschließen wollen mit Musik. Ich sage im Namen aller Beteiligten schönen Mittwoch und mit Regina Toss. Danke.

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1: DT64 Zeitgeist mit einer Meldung über Michail Gorbatschow. Er hat heute mal was klargestellt. Und zwar, er sucht keine Wohnung in Berlin. Das hat er heute vor der Presse gesagt. Aus Russland gehe ich niemals fort, ganz egal, wie sehr sich das irgendjemand wünscht. Das hat er der russischen Nachrichtenagentur ITA-TASS gesagt. Und Meldungen über Schreiben der Berliner Wohnungsbaugesellschaft Friedrichshain und des Berliner Senats mit Angeboten für ein Quartier für ihn bezeichnete Gorbatschow als Gerede. Tja, er hat ja auch schon vorher irgendwie angeblich auf die Kanarischen Inseln und sonst wohin ziehen wollen. Dem ist nicht so, er bleibt hier. Und zwar dort, wo er schon immer war, nämlich in Russland.

Musikflächen aus dem Rundfunk der DDR. Zur Verfügung gestellt von einem DDR-1-Hörer, der das aufgenommen hat in den 70er und 80er Jahren auf dem Gebiet der Bundesrepublik Deutschland.

0: Nationalmannschaft in der aktuellen Kamera DDR Island am 19. Oktober 1988.
1: Auf zur Weltmeisterschaft. Unter diesem Motto wurde bzw. wird heute auf 12 Fußballplätzen Europas gespielt und die DDR bestritt im Berliner Jahn-Sportpark ihren mit Spannung erwarteten Auftakt gegen Island.
2: Ob die Enttäuschung in der letzten Wochen psychologische Blessuren bei den Stangeschützen hinterlassen hatten, blieb zunächst ungewiss. Der beschworene Siegeswille schlug sich nur undeutlich in ihren Aktionen nieder. Respektvolles Abtasten war die Devise. Doch das sollte sich ändern. Nach einer halben Stunde gab Döschner mit seinem Freistoß das Signal. Andreas Thom war dann in der 34. Minute wie so oft der Erste, der reagierte. 10.000 Zuschauer hatten nun etwas, woran sie sich erwärmen konnten. Das Spiel verlagerte sich mehr und mehr vor das Tor der Skandinavier. Rico Steinmann löste sich nun aus seiner Anonymität, diese Szenen kurz vor der Pause. Nach dem Wechsel kam dann ein Unbeteiligter, der die gewünschte Gangart demonstrierte, doch er wurde nicht ernst genommen. Die Isländer mussten erst einmal in der 70. Minute einen Feldverweis für ihre Härte hinnehmen. Es dauerte bis zur 75. Minute, bis sich etwas für die DDR-Stürmer tat. Hier versucht es Matthias Sammer. In der 88. Minute endlich war es wiederum Thom, der seine hohe Schule bewies. 2:0 gegen Island, zwar kein glanzvoller, aber ein umso wertvollerer Sieg.
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0: DDR1 Medien- und Musikgeschichte. Das ist Tino Eisbrenner in den 80er Jahren.
1: Jessica ist bei der Armee und ich bin also vor die Frage gestellt worden, willst du anderthalb Jahre lang mit einer Kassette mit Jessica-Titeln durch die Lande ziehen und überall die rote Mütze zücken und sagen, hier bin ich und mein Geld verdienen damit? Oder willst du weiter kreativ sein, weiter live spielen? Dafür habe ich mich entschieden und mir also eine Liveband zusammengestellt, die aus 9 Musikern besteht, mit mir, 9 Mann auf der Bühne. Wir waren im Studio zusammen, haben bei Amiga eine Quartett-Single produziert, haben aber eigentlich mehr Lieder gemacht, als Amiga uns da abgenommen hat. Bringen diese Lieder live. Namentlich sollte man erwähnen, dass also Peter Papst von der Jonathan Blues Band mit in dieser Band spielt und dass wir 2 Monate lang auf Tournee waren. Die Tournee ist eigentlich gerade vorbei, ich schwitze noch. Ja, auf die Texte bezogen muss man sagen, ich habe einfach Spaß dran, die Texte selber zu machen, weil das ist eben die kreative Phase, die man als Künstler will und braucht, und die würde mir verloren gehen, wenn jemand anders texten würde für mich. Ansonsten wird euch wohl jeder bestätigen, dass ich furchtbar anstrengender junger Mensch bin, der viele eigene Ideen hat und die möglichst in seiner eigenen Art irgendwie durchsetzen will. Und das überträgt sich natürlich auch auf die Band Jessica. Und wir ziehen alle an einem Strang.

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2: Mal ein Blick zwischendurch auf die Uhr. Das ist genau 13:30, 1:30 Uhr. Und schon wird gegrüßt und geküsst. Viele liebe Grüße und Küsse an Schatz Uwe in Köthen von seinem Mäuschen Wonny aus Krüchern, die ihn sehr, sehr lieb hat und ihn gegen keinen anderen Mann der Welt tauschen würde. Ja, ein sehr aussagekräftiger Gruß, denn wie traurig ist beispielsweise folgendes Tauschgeschäft: habe für meine Frau eine tolle automatische Waschmaschine bekommen. Wirklich ein ungewöhnliches Tauschgeschäft.
3: Ja, dann schon eher, um in unserem Metier zu bleiben, tausche einen Nachtdienst gegen zwei Frühprogramme.
2: Ja, der Uli hat recht, da muss man nämlich so früh aufstehen, was schwerer fällt, als sich früh hinlegen, nicht?
3: Gute mit Familie aus Leipzig, Irina Nüsse, die sich bitte bald mal melden soll, weil Frank nicht mehr warten kann, obgleich sie eben sagte, dass er warten soll. Aber solange...
2: Da meint man fast, die Irina sagt sich, der kann lange warten, nicht?
3: Manuela Grebe grüßt Soldat Holger Börner, der nicht wieder den Zapfenstreich vergessen soll.
2: Ja, einst trieb ja die Marketenderin auf den Streich oder Schlag hin den Zapfen ins Spundloch des Schankfasses.
3: Und damit wurde der

0: Schrank eingestellt.
1: Und daher stammt ja auch der Ausdruck Zapfenstreich. Übrigens steht da, Topfen hüllt den Stein der Weisen.
2: Ja, und die Kneipen sind die Friedhöfe der guten Vorsätze. Holger, können wir nur wünschen, dass die Nacht nicht an den Tag kommt. Ein Umtrunk, also eine Maßnahme, kann noch zu einer weiteren
1: führen. Ja, allerdings. Seit einiger Zeit ist Kai Stammhörer unserer Sendung. Alpha Will wünscht er sich und formuliert sein Anliegen so: Viele liebe Grüße vom Unteroffizier Kai, Stefan an Petra in Lübau, Gabi in Beiersdorf, Ines in Schönbach, Bärbel und Daniela, Katrin in Neugiersdorf, also ein rechter Mädchenfreund der Kai.
2: Karl-Heinz, er beugt vor, nur keinen Korb als Hahn, sondern besser Hahn im Korb.
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0: 1976 auf Kuba, das Fernsehen der DDR und Dean Reed.
1: Hi, ich bin sehr glücklich, mit euch aus Kuba zu sprechen. Die letzten 15 Jahre, die ganzen sozialistischen Länder, hat so viel Solidarität für Kuba gegeben. Jetzt auch, wir müssen unseren chilenischen Freunden helfen. Das ist, warum ich bin hier in Havanna in diesem Moment. Gestern ich war in Matanzas, wir haben ein schönes Solidaritätskonzert gegeben mit 8000 Leuten. Morgen ich gehe nach Santiago de Cuba. Nach zwei Tagen da, hier in Parco Lenin. Und hier, heute, meine Grüße auf alle in der DDR. Danke für alles. Die Solidarität geht weiter.
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0: Meine Damen und Herren, mit Schwung und guter Laune haben wir Sie durch die letzte knappe Stunde dieses Nachtprogramms begleitet und damit in den neuen Morgen. Es ist 4:02, das Nachtprogramm ist beendet und in 2 Minuten beginnt wieder das Frühprogramm von Stimme der DDR. Ich verabschiede mich mit den allerbesten Wünschen für Sie.
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1: Wie auch im Osten gern gehörte Hitparade von SFB 2, Hey Music mit Jürgen Jürgens. Jetzt aber keine Musik, es geht um einen SFB-Bericht. Thema Transit.
2: Seit 11 Jahren rollt der Transitverkehr im Großen und Ganzen wie geschmiert. Wo es Probleme gibt, liegen sie nicht zuletzt bei den Reisenden. Und da man anderen schlecht ins Herz schauen kann, gestehe ich es selbst. Als ich vor 6 Wochen, sonst war ich immer geflogen, erstmals wieder auf die Strecke ging, war mir unbehaglich zumute. Und das war vor dem Fall Burkhardt, längst bevor der Transitverkehr ins Gerede kam. Auch die Tatsache, dass die Abfertigung in Helmstedt wie bei Millionen anderen Reisenden schnell und reibungslos verlaufen war, vertrieb dies ungute Gefühl nicht. Den Blick fest auf den Tacho gerichtet, fuhr ich durch die DDR. Traute mich kaum, die Augen schweifen zu lassen, obwohl eigentlich alles neugierig stimmt. Nicht mehr als 100, Anschnallpflicht, absolutes Alkoholverbot. Viel mehr wusste ich nicht über das, was man auf diesen Transitstrecken tun und lassen sollte, was nicht.
1: Es setzte der Sender Freies Berlin, Mediengeschichte DDR 1.

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1: 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Ein Original-Jingle von Jugendradio DT64 war das. Ab 1990 gab es ein sensationelles Jingle-Paket.
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0: Oktober 1980, es hetzte das ZDF.
1: Die DDR will 1981 die Sommerzeit nicht wieder einführen. Die Bundesregierung hat ihren ständigen Vertreter in Ostberlin Gauß beauftragt, bei den dortigen Behörden nach den Gründen zu fragen. Regierungssprecher Bölling nannte eine gemeinsame Sommerzeit der Bundesrepublik Deutschland und der DDR eine sehr politische Frage. Er erinnerte daran, dass die Bundesregierung immer der Meinung gewesen sei, dass es in Deutschland und insbesondere in Berlin nicht zwei unterschiedliche Zeiten geben sollte. Die amtliche DDR-Nachrichtenagentur ADN berichtete, nach wissenschaftlichen Gutachten habe die einstündige Zeitverschiebung keine Vorteile für die Volkswirtschaft gebracht. Vielmehr seien auf einigen Gebieten zusätzliche Kosten entstanden.
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einen neuen Wochentag mit Ihrem DDR 1. Von 5 bis 7 Uhr Ihr Frühprogramm. Dann 7 bis 10 mit der verrückten Stunde und unserem Kollegen Knut Schnaller ab 9 Uhr. Durch den Vormittag mit DDR 1, Musik bis 1990 und Mitschnitte aus dem Rundfunkarchiv. Hi nun, die rockende Mittagspause um 12 Uhr. 13 Uhr wieder DDR 1 und 15 Uhr die Geschichte des Rundfunks der DDR mit Chris Mainfield. 16 Uhr Treffpunkt Alexanderplatz, die Musik zum Nachmittag mit dem Rezept und Annette Schilling und Jürgen Egers Kolumne. 17 Uhr Original Berlin, Original Rundfunkmitschnitte. 18 Uhr DDR 1 und 20 Uhr unser progressiver Abend Ad Libitum. Hören Sie in den kommenden zwei Stunden noch einmal die kleine Audiodatei von gestern. Gleich hier um 5:30. In die zweite Stunde geht es mit unserem

5.05 Uhr, Sie hören das Frühprogramm von DDR1. Neue Musik jetzt für Sie. In den 70ern erfolgreich mit Foreigner. In den 80ern die ganz großen Hits I Want to Know What Love Is, Say You Will, Urgent. Und jetzt solistisch Time Heals the Pain, Lou Gramm.

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0: Jürgen Eger auf DDR 1. Wir sind gleich zurück.
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Nur am Mittwoch erinnern wir mit zwei Titeln an die Pudis. Diese zählen zu den bekanntesten Rockbands der DDR. 2016 gaben sie ihr letztes Konzert. Als Gründungsjahr wird 1969 angegeben. Durch Fernsehsendungen wie Bazar und die Notenbank wurden sie berühmt. Mit der Filmmusik zu Die Legende von Paul und Paula, geschrieben von Peter Gotthardt und Ulrich Plenzdorf, überdurchschnittlich bekannt. Auch in der BRD traten sie auf. 12-mal wurden sie von der DDR-Jugendzeitschrift Neues Leben zur beliebtesten Rockband der DDR gewählt. 2016 wurden sie mit dem Echo für ihr Lebenswerk ausgezeichnet. Hören wir nun zwei Titel der Pudis auf DDR 1.

0: Unternehmen Barbarossa am 22. Juni 1941 überfiel Deutschland, das Deutsche Reich, die Sowjetunion. Wikipedia schreibt noch: Unternehmen Barbarossa war der Deckname für den Angriffskrieg der deutschen Wehrmacht gegen die Sowjetunion im Zweiten Weltkrieg. Um das denkwürdige Datum herum äußert sich nun Maria Sacharowa. Sie antwortet auf die Aussage des deutschen Luftwaffengenerals, er sei bereit, Russland anzugreifen. Zitat: Paradoxerweise sind es erneut deutsche Militärs, die sich mit antirussischer Rhetorik hervortun und damit drohen, unserem Land größtmöglichen Schaden zuzufügen, auch auf dem Schlachtfeld. Vielleicht hat dieser deutsche General die Geschichte nicht besonders gut gelernt. Bereits in den 40er Jahren trat Deutschland unter genau denselben Parolen an, Europa vor den Russen zu schützen. Und überrascht, kein Vertreter der politischen Führung Deutschlands hat den General zurechtgewiesen. Üblicherweise wird in solchen Fällen erklärt, es handle sich um eine persönliche Meinung oder die betreffende Person sei nicht befugt gewesen, eine solche Erklärung abzugeben. Diesmal blieb jede Reaktion aus. Damit betreibt die deutsche Führung eine gefährliche Politik und verletzt dabei unter anderem in grober Weise die Bestimmungen des grundlegenden Dokuments, das die Existenz des modernen Deutschlands konstituiert, des 2+4-Vertrags. In Artikel 2 heißt es ausdrücklich, dass von deutschem Boden künftig nur noch Frieden ausgehen werde.
1: Bekannt, dass der russische Präsident gerne deutsches Bier trinkt und manchmal ergibt sich die Möglichkeit, dass man sich da austauscht. Ich habe schon mal sehr guten Räucherfisch bekommen.
0: Noch Angela Merkel erklärte zum 80. Jahrestag des Beginns des Großen Vaterländischen Kriegs 2021, Zitat: Für uns Deutsche ist dieser Tag ein Anlass zur Scham, für jene Schrecken, die Menschen in den angegriffenen Gebieten durch Deutschen erleiden mussten. Wir alle kennen die furchtbare Bilanz von Krieg, Vernichtung und Vertreibung. Mehr als 20 Millionen Männer, Frauen und Kinder. Die Zahlen variieren vor allem aus Russland, der Ukraine und Weißrussland, aber auch aus den baltischen Staaten und anderen ehemaligen Sowjetrepubliken. Wir sind zutiefst dankbar dafür, dass so viele Überlebende uns im Zeichen der Versöhnung die Hand gereicht haben.
2: Und nun das Dossier.
0: Im Mittelpunkt des heutigen Dossiers soll aber ein Artikel stehen, den der russische Außenminister Sergei Lavrov verfasste. Politico vom Axel Springer Verlag lehnt die Veröffentlichung dieses Artikels, ein exklusiver Artikel, ab. Das aufgrund einer letzten Entscheidung des Redaktionsteams des Mediums. Politico Europe sitzt in Brüssel, das russische Außenministerium informiert und veröffentlicht den Artikel. In diesem Moskaus Sicht auf den ukrainischen Konflikt, Europas Rolle bei der Eskalation der Krise und die umfassenderen Auswirkungen auf die globale Sicherheit. Lavrov warnt, dass die wachsende Militarisierung der Europäischen Union, einschließlich Diskussionen über nukleare Abschreckung und strategische Autonomie, das Risiko einer direkten Konfrontation zwischen NATO und Russland erhöhen könnte. Nun hier dargebracht in der kleinen Audiodatei der vollständige Text von Lavrov, publiziert auch auf Russia Today.
3: RT.de. Kritisch bleiben.
0: Sergei Lavrov, einige Überlegungen zur Lösung der ukrainischen Krise, zu Europa und zur globalen Sicherheit. Bei einem Treffen in London am 7. Juni 2026 legten die Staats- und Regierungschefs von Großbritannien, Frankreich und Deutschland sowie Wladimir Selenskyj 5 Voraussetzungen dar, die Russland erfüllen müsse, um einen gerechten und dauerhaften Frieden in der Ukraine zu sichern. Das vereinte Europa präsentiert diese Forderungsliste nun als Grundlage für einen Dialog mit Moskau. Hintergrund: Mehr als 2 Jahrzehnte Verhandlungen mit Europa als Teil des kollektiven Westens führen zu nur einem Schluss. Der Dialog mit Russland diente als diplomatischer Deckmantel für die geopolitische Expansion westlicher Institutionen, vor allem der NATO und der Europäischen Union, ostwärts bis an die Grenzen Russlands. Europas Mitverantwortung an der Eskalation der ukrainischen Krise ist unbestreitbar. Gemeinsam mit den Vereinigten Staaten inszenierten europäische Länder die Orange Revolution in Kiew im Jahr 2004, um einen antirussischen Brückenkopf in der Ukraine zu schaffen. Kauften sie jahrelang, Politiker und ganze Parteien schrieben Geschichte und Lehrpläne um, forderten und nährten den ukrainischen Nationalismus und unternahmen große Anstrengungen, die Ukraine von Russland wegzuziehen. 2013 lehnte die Europäische Union unseren Vorschlag für einen Kompromiss zum Assoziierungsabkommen rundheraus ab, ein Deal, den Brüssel Viktor Janukowitsch lange aufgezwungen hatte. Es sei daran erinnert, dass der Ukraine eine einseitige Marktöffnung ohne Gegenleistungen angeboten wurde, Bedingungen, die mit der weiteren Mitgliedschaft Kiews in der GUS-Freihandelszone unvereinbar gewesen wären. Als Viktor Janukowitsch einen Aufschub beantragte, heizten die Europäer Straßenunruhen an, die rasch in einen Staatsstreich in Kiew im Februar 2014 mündeten. Deutschland, Frankreich und Polen erwiesen sich danach als ebenso unzuverlässig. Sie hatten garantiert, dass die zwischen der Opposition und Viktor Janukowitsch erzielte Vereinbarung eingehalten werde, und zogen die Hände zurück, sobald dieselbe Opposition ihr eigenes Werk an die Macht kam. Demokratie, zuckten sie mit den Schultern, nimmt unerwartete Wendungen. Europa unterstützte danach die neuen Machthaber in Odessa. Am 2. Mai 2014 erregte das Verbrennen von Dutzenden unschuldiger Befürworter engerer Beziehungen zu Russland kein einziges Wort der Verurteilung aus europäischen Hauptstädten. Als Mitgaranten der Minsker Abkommen von 2015 ermutigten Frankreich und Deutschland das ukrainische Regime, effektiv seine eigenen Verpflichtungen zu sabotieren, wie Angela Merkel und François Hollande später zugaben, nachdem die militärische Sonderoperation bereits begonnen hatte, war die Umsetzung der Minsker Abkommen, die vom UN-Sicherheitsrat einstimmig gebilligt worden waren, nie ernsthaft beabsichtigt. Das Ziel, so räumten sie ein, war lediglich Zeit zu gewinnen, die Streitkräfte der Ukraine zu stärken und sie mit westlichen Waffen zu überschwemmen. Russland seinerseits erkundete alle diplomatischen Wege, um die Sicherheitskrise Europas zu entschärfen. Im Januar 2022 jedoch lehnten die Vereinigten Staaten und die NATO Russlands Vorschlag für rechtlich bindende gegenseitige Sicherheitsgarantien ab. Europäische NATO-Mitglieder unterstützten diese Ablehnung aktiv. Nach Beginn der militärischen Sonderoperation stellte sich das vereinte Europa hinter die Bemühungen des britischen Premierministers, die Istanbuler Verhandlungen zwischen Russland und der Ukraine zu sabotieren. Boris Johnsons Appell an Kiew, unterschreibt nichts, kämpft einfach weiter, schloss die Tür zu echter Diplomatie für die absehbare Zukunft. Die aktuelle Lage. Was hat die europäischen Führer plötzlich dazu bewogen, ihre Rhetorik zu ändern und über Verhandlungen zu sprechen? Was bezwecken sie damit? So hat etwa die EU-Außenbeauftragte Kaja Kallas erklärt, dass der Zweck jedes Dialogs mit Russland darin bestehe, Europas Bedingungen zu diktieren. Dazu gehörten die Zahlung von Reparationen an die Ukraine, der Abzug von Truppen aus Transnistrien und dem Südkaukasus, die Abschaffung des Agentengesetzes sowie die Akzeptanz strenger Begrenzungen der Größe der Streitkräfte der Russischen Föderation. In ihrer Darstellung kann es keinen gerechten und dauerhaften Frieden ohne Rechenschaftspflicht Russlands geben. Während der Sitzung des UN-Sicherheitsrats am 19. Mai 2026 machte ein EU-Vertreter unmissverständlich klar, die militärische Unterstützung der Ukraine widerspricht nicht der Suche nach Frieden, sondern ist vielmehr eine grundlegende Voraussetzung für jede glaubwürdige Verhandlung in gutem Glauben. Europas Plan ist es, mit Russland zu sprechen und gleichzeitig eine Kampagne der juristischen Kriegsführung über den Europarat voranzutreiben. Innerhalb dieser einst angesehenen Organisation wird eine ganze Infrastruktur zum Zweck der Rechenschaftspflicht Russlands aufgebaut, ein Schadensregister, eine Schadenskommission und ein Sondergerichtshof. Die Europäische Union hat zudem grünes Licht für die Festsetzung von Handelsschiffen auf hoher See gegeben. Mehrere Vorfälle haben bereits in der Ostsee und im Atlantik stattgefunden. Gleichzeitig schaut der Westen bewusst weg bei terroristischen Sabotageakten, die von den Streitkräften der Ukraine im Schwarzen Meer und im Mittelmeer verübt werden. Das eigentliche Ziel der europäischen Führer ist also nicht, mit Russland zu verhandeln. Es geht darum, das Selenskyj-Regime zu stützen und es als Ausgangspunkt für die fortgesetzte Konfrontation gegen Russland zu erhalten. Mit diesem Ziel im Blick hetzen europäische Führer einen Waffenstillstand so schnell wie möglich herbei. Und zwar aus einem einzigen Grund, um den Zusammenbruch der ukrainischen Streitkräfte auf dem Schlachtfeld zu verhindern. Der Plan besteht darin, den Konflikt einzufrieren, ohne seine Ursachen anzugehen und dann rasch Militärkontingente der anglo-französischen Koalition der Willigen auf ukrainisches Territorium zu bringen. Es ist weithin bekannt, dass europäische Eliten ihr politisches Kapital in die Konfrontation mit Russland investiert und hunderte Milliarden Dollar in die Stützung des Kiewer Regimes sowie in die Aufstockung der Militärbudgets der EU-Mitgliedstaaten und der NATO gesteckt haben. Europa strebt nun bis 2030 eine Verteidigungsbereitschaft gegen Russland an. Bis dahin wollen sie mit allen Mitteln Zeit gewinnen. In einer bemerkenswert offenen Äußerung im April dieses Jahres brachte der belgische Generalstabschef es auf den Punkt, Zitat: Wir haben noch ein paar Jahre, dank des Mutes und des Blutes der Ukrainer, die uns diese Zeit kaufen. Das vereinte Europa träumt weiter von Expansion. Es beabsichtigt, die Ukraine und Moldau aufzunehmen und Armenien in seinen Einflussbereich zu ziehen. Die NATO hat sich bereits ostwärts ausgedehnt und Finnland sowie Schweden geschluckt. Die Ukraine wird zunehmend als Schlagfaust einer künftigen europäischen Streitmacht ins Auge gefasst, unabhängig von den Vereinigten Staaten und unabhängig von der NATO. Risiken für die globale Sicherheit. Diese Lage birgt ernste Bedrohungen für die globale Sicherheit. Eine direkte Konfrontation zwischen der NATO und Russland könnte rasch in einen Austausch von Nuklearschlägen eskalieren mit katastrophalen Folgen. Unter dem Banner der strategischen Autonomie erhebt Europa einen signifikanten Aufbau seiner militärischen Fähigkeiten, auch im nuklearen Bereich. Die Absicht von Paris, seinen nuklearen Schutzschirm auf mehrere EU- und NATO-Mitgliedstaaten auszudehnen, gibt Anlass zu tiefer Besorgnis. Dies wird weder die Sicherheit Frankreichs, selbst noch die der Empfänger dieses sogenannten Schutzes stärken. Trotz alledem schreibt Europas politisches und militärisches Establishment Russland weiterhin aggressive Pläne zu. Pläne, die angeblich weit über die Ukraine hinausreichen. Der russische Präsident hat mehrfach erklärt, dass all dies Unsinn, Provokation und Desinformation sei, die allein dazu diene, Haushaltsmittel für den Kampf gegen Russland zu beschaffen. Das ist kaum ein Klima für einen substanziellen Dialog. Russlands Position. Was Verhandlungen betrifft, bekräftigte Wladimir Putin beim St. Petersburger Internationalen Wirtschaftsforum, dass Russland Kontakten mit jeder Partei nicht abgeneigt sei. Wir sehen Europa jedoch als eine Partei, die auf Russlands Niederlage aus ist, eine Haltung, die die Europäer selbst offen bekennen. Ein Dialog mit Europa kann daher nicht so geführt werden, als handle es sich um einen unparteiischen Beobachter. Russland würde die Ziele der militärischen Sonderoperation lieber auf diplomatischem Wege erreichen. Dazu bedarf es verlässlicher Sicherheitsgarantien entlang Russlands westlicher Grenzen sowie der Achtung und Würde unserer Bürger und Landsleute einschließlich des Rechts, ihre Muttersprache Russisch zu sprechen und den orthodoxen christlichen Glauben auszuüben. Eine weitere militärische, politische und wirtschaftliche Expansion des Westens ist inakzeptabel. Sie läuft den Erfordernissen einer multipolaren Welt zuwider. Europäische Führer sollten anerkennen, dass das Modell regionaler Sicherheit, das in Europa über Jahrzehnte seit der Verabschiedung der Schlussakte von Helsinki 1975 aufgebaut wurde, durch ihre eigenen Hände zerstört worden ist. Und es wird nie wiederhergestellt werden. Wir müssen nun auf eine kontinentale Sicherheitsarchitektur hinarbeiten, die allen eurasischen Ländern offen steht und der heutigen multipolaren Realität Rechnung trägt. Das Prinzip der gleichen und unteilbaren Sicherheit, das von den euroatlantischen Kräften mit Füßen getreten wurde, kann in einer neuen eurasischen Architektur verwirklicht werden. Wenn die Zeit reif ist, wird Europa ebenfalls an diesem großen Vorhaben teilnehmen können. Der entscheidende Punkt ist, dass ein sinnvoller Dialog die Wiederherstellung des Vertrauens erfordert, das durch die antirussischen Handlungen des Westens und Europas als Teil davon in der Post-Kalter-Krieg-Ära zerstört wurde. Vertrauen kann nur durch konkrete Schritte zurückgewonnen werden, die eine aufrichtige Bereitschaft zeigen, Diplomatie nicht länger als Deckmantel für expansionistische Ambitionen zu nutzen. Vertrauen kann nicht wiederhergestellt und Dialog nicht wieder aufgenommen werden durch Ultimaten wie jenes, das Russland am 7. Juni 2026 in London gestellt wurde. PS: Bemerkenswert ist, dass das Londoner Ultimatum von den Botschaftern Großbritanniens, Frankreichs und Deutschlands bei dem Treffen im russischen Außenministerium am 11. Juni 2026, einem Treffen, das sie so nachdrücklich erbeten hatten, eindeutig bekräftigt wurde. Das war der alleinige Zweck ihres Besuchs im Ministerium.
4: Das Dossier.
0: Heute ist der 23. Juni 2026.
5: Ja, meine Damen und Herren, heute ist der 22. Juni. Und vor genau 85 Jahren begann der Überfall auf die Sowjetunion seitens des Deutschen Reiches. Die heutigen politischen Führer Pistorius und Kanzler Merz, gerade an diesem Tag, lassen sie nicht locker und zeigen erneut, dass sie nichts aus der Geschichte gelernt haben. Das ist das Thema der heutigen Sendung. Bleiben Sie dran bis zum Schluss, dann berichten wir auch über den Widerstand der Friedenskräfte.
0: Soweit das gesicherte Kompaktmagazin gestern Abend.
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0: Ivan war dort, sprach klug. Ein Dossier werde ich später schnitzen. Aber machen wir erstmal das Aktuelle für heute. Boris Pistorius, SPD.
6: Das ist richtig.
0: Besuchte die Bundeswehrsoldaten an der Brigade Litauen.
7: Alles für die Freiheit aufzugeben. Das ist Freiheit.
0: Dort wird die Gefechtsübung Freedom Shield 2026 an der NATO-Ostflanke absolviert. Es trainieren derzeit fast 3000 NATO-Soldaten, darunter 2300 Deutsche. Der litauische Amtskollege Kaunas begleitete Pistorius. Bei der anschließenden Pressekonferenz zeigte sich der deutsche Verteidigungsminister zufrieden mit den Fortschritten beim Aufbau der Brigade. Bis zum Jahr 2027 sollen fast 5000 Soldaten dort sein. Pistorius, alles scheint planmäßig zu verlaufen. Schwierigkeiten gibt es aber bei der Personalgewinnung. Pistorius erklärt, die Brigade Litauen wird künftig nicht mehr allein auf Freiwilligkeit beruhen. Dafür melden sich einfach zu wenig Freiwillige für den Dienst im Baltikum. Die litauische Presse zitiert, Zitat, wir streben an, dass jeder, der hierher kommt, dies aus eigener Entscheidung tut. Es kann jedoch trotzdem vorkommen, und ich bin überzeugt, dass es so sein wird, auch wenn ich nicht weiß, in welchem Umfang, dass manche nicht kommen, weil sie es wollten. Das ist jedoch in der deutschen Bundeswehr nicht ungewöhnlich. Wir werden also sehen, was in den nächsten Monaten passiert. Für die Soldaten sollen bestmögliche Lebens- und Arbeitsbedingungen geschaffen werden, so der litauische Amtskollege. Ob auch ein Friedhof eingerichtet wird, entnehme ich der Berichtung nicht. Die russische Stiftung Öffentliche Meinung gibt bekannt, 75% der Befragten seien der Meinung, dass Russlands Präsident Wladimir Putin eine gute Arbeit in seinem Amt leistet. Die gegenteilige Einschätzung vertreten 12% der russischen Bürger. 74% der Befragten vertrauen diesem, 16% hegen Misstrauen. Wäre am Sonntag Wahl in Russland, läge die Regierungspartei Geeintes Russland mit 38% vorn. 12% wären für die Liberaldemokratische Partei, 9% für die Kommunistische Partei, 8% für die Partei Neue Menschen. Menschen und 4% für die Partei Gerechtes Russland.
8: Уважаемые граждане России, с Новым годом, дорогие друзья! С Новым 2026 годом!
0: Auf euch allen ein gesundes neues Jahr. Am 23. Juni 2026 die kleine Audiodatei, ein Dienstag. Ja, es wird wärmer und wärmer.
9: Warnen Sie, folgende Bilder können verstörend werden.
0: Wir machen nur Geräusche, beste Svetlana. Verstörend können sie natürlich auch wirken. Recht klar der ukrainische Angriff auf Woronesch, eine russische Region. Hier betroffen die Stadt Woronesch. 5 Menschen kamen ums Leben. Zerstört wurden Produktionsanlagen eines Unternehmens sowie mehrere Wohnhäuser und Fahrzeuge. Ein weiterer Tag, an dem sich in Russland Stimmen mehr die russische zögerliche Strategie kritisieren. Nicht zu vergessen, es war der 22. Juni. In Russland ein historischer Tag, an dem gedacht wird des deutschen Überfalls. Hier provoziert auch der deutsche Botschafter Alexander Graf Lambsdorff. Er erinnert an die 27 Millionen Opfer, die von der Sowjetunion zu beklagen sind, spricht auf Russisch bekennt, Deutschland stellt sich seiner Vergangenheit. Aber danach, sinngemäß zitiert von Gerd Evenunger auf Russia Today, die Behauptung in der Ukraine, herrschend Narzissmus sei eine Beleidigung gegenüber denjenigen, die heldenhaft gegen den Faschismus gekämpft haben. Lambsdorff auf Russisch, an ein russischsprachiges Publikum, welches aber weiß, dass es in der Ukraine offenen Faschismus gibt. Ich sage nur Bandera. Auch weiß das russische Publikum die Wiederkehr des Faschismus von Westeuropa. Geht vor allem von Deutschland aus, wird unterstützt, angeheizt. Die Ukraine begeht Kriegsverbrechen, greift überwiegend zivile Ziele an, Schulgebäude, Internate. Starobelsk ist ernannt oder kürzlich der Reisebus mit weißrussischen Fußballmannschaften. Deutschland wird darüber kaum berichtet. Ukrainischer Terror relativiert, beschönigt. Weiter Ungar. Wenn Lambsdorff daher abschließend behauptet, Deutschland setze sich für Frieden in der Ukraine und der Welt ein, wirkt das auf eine verabscheuungswürdige Art verlogen und zutiefst unehrlich. Deutschland steht wieder zum dritten Mal in etwas mehr als 100 Jahren für Krieg, Militarismus, Barbarei und Zerstörung. Ich möchte mich ein weiteres Mal in die Kultur flüchten, einem Bericht des Deutschlandfunk vom 26. September 2021. Der Brief an die deutschen Künstler und Schriftsteller von Bertolt Brecht, 1951 verfasst. Daraus, das große Karthago führte 3 Kriege, es war noch mächtig nach dem ersten, noch bewohnbar nach dem zweiten, es war nicht mehr auffindbar nach dem dritten.
10: Freiheit ist für uns wichtiger als Frieden.
0: Die sich bei dialektischem Denkvermögen daraus ergebenden Notwendigkeiten möge jeder selbst an dieser Stelle kombinieren, unabhängig ob Faschist oder Nicht-Faschist. Moskau geht davon aus, dass die EU und die NATO eine militärische Auseinandersetzung mit Russland um das Jahr 2030 planen. Dies erklärt der russische Vizeaußenminister Alexander Gruschka. Zugefügt werden soll Russland eine strategische Niederlage. Auch er erinnert an das Unternehmen Barbarossa, welches darauf abzielte, die UdSSR zu zerschlagen. Er erinnert an die Aussage des Außenministers Lavrov. Ein direkter Konflikt zwischen der NATO und Russland könne rasch zu einem nuklearen Schlagabtausch mit katastrophalen Folgen eskalieren. Außenamtssprecherin Maria Sacharowa erklärte, Versuche, Nazi-Deutschland mit der UdSSR gleichzusetzen, sind inakzeptabel, ahistorisch unzulässig. Sie sprach mit der Nachrichtenagentur RIA Novosti. Auch kritisierte sie, die sogenannte Identität von Nationalsozialismus und Kommunismus zu erzählen. Ihrer Ansicht nach sind Versuche, über den Beitrag der Sowjetunion zum Sieg über das Dritte Reich zu schweigen, zum Scheitern verurteilt. Mit der Zeitung Izvestia sprach Russlands Botschafter in Deutschland Sergei Netschajew. Er erklärte, es sei zu bedauern, dass in der heutigen deutschen Erinnerungskultur der Tag des heimtückischen Überfalls Nazi-Deutschlands keine Resonanz mehr finde. Offizielle Gedenkveranstaltungen fänden nicht statt, mediale Aufmerksamkeit begrenzt. Ich erlaube mir, Aufmerksamkeit zu erzielen. Mit der Aussage faschistischer kann es nun nicht mehr werden. Und wie wir aus den größten Medien erfahren, wenn sie den eigenen Faschismus auf die AfD projizieren, Faschismus muss vernichtet werden. Endgültig und abschließend, wir dürfen optimistisch sein. Dem Unternehmen Barbarossa wird sich das Berliner Kino Babylon widmen. Während Arte den Western-Klassiker 12 Uhr mittags zeigt, bringt das Babylon die Kraniche ziehen. Auch zeigt man Ich war 19, Der Aufstieg und Geh und Sie. Oh, welche Erinnerungen ich an diesen Film habe.
6: We asked, what do the fans want? But instead, we're making this movie.
0: In 5 Tagen wird er 100, Mel Brooks, und Spaceballs 2 kommt 2027 ins Kino. Verstorben Fitness-Influencerin Carly Douglas. Noch nie was von ihr gehört, was sagt das über mich aus? Dafür mehr gehört von Musikproduzent Clive Davis. Dieser ist verstorben im Alter von 94 Jahren in New York.
11: New York!
0: Berichtet das Redaktionsnetzwerk Deutschland, also die SPD.
12: Das ist richtig.
0: Und auch gestorben Etienne-Sängerin Gush Paty. 80 Jahre war sie alt.
13: Etienne.
0: Geile Nummer. Sie selbst mochte den Ruhm nicht.
14: Und nun die weitere Nachricht.
0: Die Regierungspartei gewinnt die Wahl in Äthiopien. Knapp ausgegangen die Präsidentenwahl in Kolumbien. Sieger rechts außen Abelardo de Aspirella. Politikneuling. Seit 9 Jahren gibt es wieder Hinrichtungen in Jordanien. Verstorben Alan Greenspan, Ex-US-Notenbanker. Linken-Chef Pantisano bittet die CDU um Entschuldigung. Er ist angekommen. Luigi.
15: Das Problem sind Männer.
0: Bund steigt mit 14% beim Rüstungsunternehmen KNDS ein und weniger beim jüngsten Tag der offenen Tür der Bundesregierung. 80.000 Bürger vor Ort laut Medien.
16: Ich sage das ohne jede Lamoyanz. Eine wohlhabende Gesellschaft zu verändern ist viel schwieriger, als ein Land nach Krieg und Zerstörung wieder aufzubauen.
0: Er weiß sein Wirken zu beschreiben, nicht wahr, Svetlana?
17: Ein neuer Tag, ein neuer Grund für Kritik an Friedrich Merz.
0: Fußball und die Erderwärmung, ein Thema für Dr. Ferdinand Wegscheider von Servus TV Österreich.
18: Nicht zuletzt die gefährliche Kombination aus Fußball-WM und menschenerdachter Erdverkochung. Das ist kein Scherz, sondern wissenschaftlich erwiesen, wie jetzt auch der bekannte deutsche Fernsehmediziner Eckhard von Hirschhausen bestätigt hat. Schließlich sei es klar, dass wir durchdrehen, wenn wir da 40, 45 Grad auf unser Hirn brutzeln haben, hat der Fernseharzt wörtlich gemeint und darauf hingewiesen, dass sich hohe Temperaturen sogar auf die Kommunikation im Internet auswirken würden. Um dramatisch nachzusetzen, du schreibst zum Beispiel auch mehr Hassmails bei Hitze. Du drehst durch. Wie heiß es im Studio war, in dem Herr Hirschhausen diese Aussagen gemacht hat, ist nicht bekannt. Dass seine Ratschläge und Aussagen aber immer wissenschaftsbasiert sind, hat Eckhard von Hirschhausen schon in der Corona-Krise bewiesen, als er im deutschen Staatsfunk wiederholt zur mRNA-Impfung geraten und Ungeimpfte als asoziale Trittbrettfahrer beschimpft und diffamiert hat. Dass seine Stiftung Gesunde Menschen, gesunde Erde finanziell auch von der Bill & Melinda Gates Stiftung unterstützt wird, die wiederum bereits 2019 mehr als 50 Millionen Dollar in den Impfstoffhersteller BioNTech investiert hat, ist aber rein zufällig und hat sicher nichts mit Hirschhausens Engagement für die Covid-Impfkampagne zu tun, gell? Aber zurück zur Fußball-WM, die er jetzt wörtlich als die mit Abstand klimaschädlichste WM bezeichnet hat, die es jemals gegeben hat. Ja, wo sind die Zeiten, als Fußball-Weltmeisterschaften noch klimaschonend veranstaltet wurden. Ich denke da etwa an die Vorzeige-WM in Katar.
0: Klimaanlagen werden wir brauchen. Es wird jeden Tag heißer, bis an die 40 Grad.
11: Das wird ein Sommer der Freiheit.
12: Naja. Ich habe gestern übrigens mit jemandem gesprochen, der am Gardasee war. Und er hat gesagt, der ist pickepacke voll. Da kann man fast nicht Boot fahren, weil der übergelaufen ist. Hört man da irgendwas? Letztes Jahr, als er ausgetrocknet sein sollte, war es Top-Thema Nummer 1.
0: Ab Wochenende zunehmende Gewitterneigung, lokal Unwetter, kommende Woche allmählich zurückgehende Temperaturen, wechselhaft.
14: Marcello, vielen Dank für die Nachricht.

Da sind wir wieder. Das war die kleine Audiodatei von gestern. Die aktuelle hören Sie erstmals gegen 9.30 Uhr in der verrückten Stunde mit Knut Schnalle. Alle können auch nachgehört werden auf Odyssee und YouTube, dort zu finden unter unserem Schwester-, Mutter-, Vater-Programm, wie Sie wollen, Radio Marabu. 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In die zweite Stunde Ihres Frühprogrammes geht es gleich mit unserem Kollegen Jürgen Eger, seiner Musik, seinen Kolumnen.

Kurz nach 6 Uhr. 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

Im Serienkrimi darf der Brambach, oder wie der heißt, sächselnd sagen, in der DDR gab es keine Serienstraftäter, die Akten lägen deshalb bei der Stasi und seien eben geheim gewesen, als wären die Akten der DDR-Polizei und Justiz öffentlich zur Schau gestellt worden. Wie auch nicht die der Brit oder Amilanz, außer einiger Ausnahmen. Der Brambach ist ja wohl der Halbbruder von Liefers, wenn ich es recht erinnere. Das passt. Komisch, im DDR-Polizeiruf gab es auch Serienstraftäter, also im DDR-TV. Und das durfte nur in Zusammenarbeit mit dem MDI, also dem Ministerium des Inneren, also der Polizei, produziert werden und nur als realistisch verfilmte Geschichten. Nach welcher Propagandaregel hat es Realitäten, die im DDR-TV erzählt wurden, in der DDR nicht gegeben? Das sind ja wieder Rätsel. Ein Stasi-Figurierender darf dann wiederholen, was der Brambach als Polizeikommissar vorher schon gesagt hatte. Wenn das kein Beweis ist, das ist, wie wenn ein DDR-Polizist in einem Brit-Propaganda-Krimi die Russen oder die Stasi sagt. Das ist, wie wenn Tim Kellner die DDR widerlegt mit einer Spielfilmszene der Brit-Anti-DDR-Filmproduktion Stasi-Stasi über alles. Und dann denunziert er noch gewisse Politiker, nämlich der DDR. Ab Ende 1989 brachten die Westler flächendeckendes Massenverbrechertum über uns. Tote, Tote, Tote. Bankfilialräubereien, Bankrotte, Millionenbetrügereien, Untreuhandverbrechereien und so weiter. Wie viel DDR-Bürger, wie viel ehrliche Menschen sich aufgehängt haben wegen dieser Verbrechen, hat nie irgendein Medium interessiert. Also all das, was wir tatsächlich nicht in der DDR hatten, wie Banküberfälle, Rotlichtmilieu, Kriminalität und so weiter. Aber in den Serien kommt das nicht vor. Stattdessen Stasi, Stasi, Stasi. Wie in der Politagitation. Die Nazis nannten es Gleichschaltung. Die Besatzer nennen es Pluralismus. Bunt, offen, bestens. Und wieder geht es um Frauen und Mädchen, die von bösen Männern, was auch immer. Lange her, dass es um Geld ging und um fast nichts anderes. Früher wollten in den Krimis die Kriminellen ans Geld, heute nur noch den Weibern an die Wäsche. In den Serienkrimis für Ostler, dieser Krimi spielt ja in Dresden oder so, jede Menge Stasi. Nun schon seit mehr als 3 Jahrzehnten, aber fast nie. BND und CIA, MI6, Büro Sécurité, Mossad, Verfassungsschutz, Jewish Claims Konferenz und so weiter. Weder in den Krimis für die armen Ostler, noch für die richtigen Ex-Deutschen.

0: Prost!
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3: Jürgen Eger war das. Seine Kolumnen immer am Sonntag, 14 Uhr auf DDR1, da gibt es auch seine Sendung Staubgewischt auf alten Platten. Sonntagnachmittag. Heute Nachmittag nach 16 Uhr mit einer aktuellen Kolumne in Treffpunkt Alexanderplatz. Gleich die Geburtstagskinder für heute auf ihrem DDR1. Haben Sie Geburtstag? Dann fühlen Sie sich gratuliert. 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
3: 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Demnächst auf Radio Marabu auch über Ihr Buch. Die Nacht, als Soldaten Verkehrspolizisten wurden, gibt es noch eine deutsche Frage, erschienen im Westend Verlag.
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0: Ein bisschen verrückt die Musik, aber man soll ja auch wach werden. Die Musik vom Klimperkasten. Sie dient uns zur musikalischen Begleitung des Frühprogramms auf ihrem DDR1. Ja, verrückt wird's auch ab 9 Uhr. Da kommt Knut Schnalle mit seiner verrückten Stunde danach DDR1. Musik bis 1990 und Mitschnitte aus dem Rundfunkarchiv. 12 Uhr Rockmusik mit Hainun. Danach 13 Uhr wieder DDR1 mit Aufnahmen aus dem Rundfunkarchiv. 15 Uhr Chris Mainfield, die Geschichte des Rundfunks der DDR. 16 Uhr unser Nachmittags-Musikmagazin, Treffpunkt Alexanderplatz. 17 Uhr Original Berlin mit Original-Mitschnitten. Und ab 18 Uhr DDR1. Ab 20 Uhr dann wird es progressiv ad libitum, unser Abendprogramm. Aber jetzt startet 7 bis 10 unsere Musik für den Morgen. Kommen Sie gut durch diesen Morgen. 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

0: Auf der Trabrennbahn in Berlin Südwest wurde ebenfalls Marilyn Monroes gedacht, jubeln die GEZler des Westbetrügertussen Senders. Das sind Argumente. Merke, wenn es eine jahrelange Ami-TV-Serie gibt, die The Big Bang Theory heißt, dann muss es den großen Knall gegeben haben. Dann darf man weder die Existenz der Theorie verneinen, noch deren Richtigkeit. Drittmittel und Professuren gibt es dann nur noch, wenn man beide anerkennt. Analog zu dem Hollywood-Schinken Holocaust. Und wer der Ami-falschblonden Großbusigen der 1950er Filmindustrie nicht huldigt, sie nicht bejubelt, der darf weder mitreden noch vorgezeigt werden. Aber dabei doch nicht auf die Idee kommen, der damalige Ami-Präser Kennedy sei ein früher Epstein gewesen. Auf dem GEZ-Sender Hartteil Reklame. Wir sollen uns optimieren. Nicht zuletzt, je mehr das Äußere wichtig ist, desto weniger ist es das Wissen, der Charakter und so weiter. Wir nannten das mal Dialektik Wesenerscheinung. Weshalb werden seit 10, 15 Jahren so viele Politniks als Promotionsbetrüger erwischt? Weil der Titel die Politbetrugserfolgschancen unmäßig erhöht.
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Europa war erst kürzlich in Armenien zu Gast, erzählen mir die GIZler anlässlich dortiger Ereignisse. Aha, war es die Landmasse oder die griechische Göttin, die zu Gast war? Auf der Autobahn von der DDR-Hauptstadt Richtung Rostock sehe ich, dass die Schilder am Rand der Autobahn auf der Rückseite blau-weiß-rot besprüht wurden. Auf der Rückfahrt sehe ich das wieder. Das sind ja die russischen Farben, denke ich, allerdings in der falschen Reihenfolge. Laut WWW ist es die Reihenfolge Frankreichs und Schleswig-Holsteins. Mir rätselhaft. Wer macht sich diesen Aufwand? Und wozu?

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1: Der 17. Juni. Auf diesen Tag fällt die Marburger Rede, eine Rede von Vizekanzler Franz von Papen an der Universität Marburg 1934. Sie gilt als die letzte, die im NS-Staat auf hoher Ebene und öffentlich gegen den umfassenden Machtanspruch des Nationalsozialismus gehalten wurde. Golo Mann urteilte 1958, die Rede, man muss es zu Ehren des windigen Mannes sagen, war gut, aber mehr als Reden oder heimliche Gespräche hatten die verschiedenen konservativen Kreise nicht vorbereitet. 1791 komponiert Wolfgang Amadeus Mozart sein Ave Verum. In der DDR beginnen die Unruhen. 1953. 1940 sowjetische Truppen besetzen Estland, Lettland und Litauen. Und geboren am 17. Juni Barry Manilow.

Geboren am 17. Juni Martin Böttcher. Geboren am 17. Juni auch Chris Spedding. Wir steigen vom Pferd um aufs Motorisierte, wahrscheinlich demnächst bald wieder zurück aufs Pferd. Motorbiking und Jump in my Car. Zweimal Chris Spedding für Sie.

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Unterhaltung in den kommenden Stunden mit unserer bunten Musikmischung, die bis in das Jahr 1990 reicht. Dazu ausgewählte Mitschnitte aus dem Rundfunkarchiv, Originalmitschnitte des Rundfunks und des Fernsehens der DDR.

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0: Oktober 1980, es hetzte das ZDF.
1: Die DDR will 1981 die Sommerzeit nicht wieder einführen. Die Bundesregierung hat ihren ständigen Vertreter in Ostberlin Gauß beauftragt, bei den dortigen Behörden nach den Gründen zu fragen. Regierungssprecher Bölling nannte eine gemeinsame Sommerzeit der Bundesrepublik Deutschland und der DDR eine sehr politische Frage. Er erinnerte daran, dass die Bundesregierung immer der Meinung gewesen sei, dass es in Deutschland und insbesondere in Berlin nicht zwei unterschiedliche Zeiten geben sollte. Die amtliche DDR-Nachrichtenagentur ADN berichtete, nach wissenschaftlichen Gutachten habe die einstündige Zeitverschiebung keine Vorteile für die Volkswirtschaft gebracht. Vielmehr seien auf einigen Gebieten zusätzliche Kosten entstanden.
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2: Akademie der Künste, internationale Plenartagung 1988, Resümee zieht Manfred Wegwerth, der Präsident.
3: Ja, eigentlich muss man sagen, dass unsere Hoffnungen sich erfüllt haben, soweit das möglich ist, und dass wir aber in Lernprozessen sind, wo man wahrscheinlich dann in Zukunft solche Veranstaltungen auch noch weiter fassen kann. Also zunächst mal, diese internationale Plenartagung hat eine solche Resonanz in der Welt, kann man sagen, erfahren, auf allen Kontinenten, denn von allen Kontinenten sind korrespondierende Mitglieder hier, die sich allein schon in der Anzahl ausdrückt. Wir haben also 40 korrespondierende Mitglieder, die hier waren. In Rostock zum Beispiel waren es nur 8. Und das zeigt ein bisschen die Grundhaltung unserer Plenartagung, das Bedürfnis, miteinander zu reden. Weil ein Begriff zum Beispiel Weltgewissen für uns ja jetzt nichts mehr Abstraktes ist, sondern was Greifbares, denn wir alle haben dafür zu sorgen, dass diese Welt erhalten bleibt, auch um uns weiter zu streiten. Ein anderer Grund, wir haben oder können feststellen, dass das Interesse an der Entwicklung unseres Landes auch durch diese flexible Dialogpolitik, die wir machen, so sich in der Welt rumgesprochen hat, dass man eigentlich hierher kommt, um nicht nur unsere Meinung zu hören, sondern vor allem seine zu sagen. Und die Bereitschaft, wie Hermelin mal sagte, die Festigkeit, Standfestigkeit eines Kommunisten heute ist auch das Ertragen der anderen Meinung. Es muss nicht jede Diskussion damit enden, dass ich mein Gegenüber von meiner Meinung überzeugt habe. Ich glaube, das liegt hinter uns, obwohl wir ganz gute Meinungen haben, sondern wir überlassen es auch ein bisschen der Geschichte, dem Prozess des Dialogs, dass sich das Richtige vom Falschen oder das Hoffnungsvolle vom weniger Hoffnungsvollen differenziert. Überhaupt ist ein Begriff des Differenzierens etwas, was wir, glaube ich, hier in dieser Plenartagung gemerkt haben. Einfach ja, nein, schlecht, gut, positiv, negativ, das sind nicht mehr Begriffe, die Situation erfassen, sondern es wird in vielen Punkten, darunter zum Beispiel im Punkt der Friedenssicherung, werden Bündnisse geschlossen mit auch Leuten, die in anderer Weise nicht unserer Meinung sind.
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0: Den Berliner Rundfunk gibt es heute noch als kommerzielles Hörfunkprogramm. Wir gehen zurück in die späten 80er Jahre, in die Zeit der DDR.
1: 13 Uhr war es beim letzten Ton des Zeitzeichens.
2: Hier ist der Berliner Rundfunk.
1: Im zweiten Teil der Musik nach Tisch hören Sie Blasmusik aus der CSSR.

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1: 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Hier spricht Clark Dettner zum Westdeutschen Rundfunk. 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Uns gefiel DT64 eigentlich sehr gut. Aber wir, das heißt die gesamte Monitor-Redaktion, kennen euch und euer Programm seit langem und wir wünschen euch zum Start unter neuem Namen alles Gute, toi, toi, toi. Hier ist der Fanclub Monitor. Sputnik möge viel Erfolg haben.
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0: 1993, Jugendradio DT64 auf Astra.
1: Uhr und 40 Minuten haben wir es inzwischen. Seit knapp 6 Stunden sendet DT64 nicht nur auf Mittelwelle 1044 Kilohertz, sondern auch aus dem All, nämlich vom Satelliten. Und der heißt Astra 1B, Tonunterträger von Premiere. Und genauere Informationen gibt's gleich nach den Stranglers und Uptown.

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1: Sag mal, Liebling, was ist denn ein Wiederhopf?
2: Wiederhopf? So, das ist irgend so ein mischiger Fisch, nicht?
1: Ja, aber hier steht doch, der Wiederhopf springt von Ast zu Ast.
2: So, da kannst du mal sehen, wie mischiger der Fisch ist.

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5. November 1993, der letzte Tag von Jugendradio DT64, damals schon MDR Sputnik, aber noch mit dem alten Programmschema aus den Berliner Studios. Es erfolgte der Umzug nach Halle. DT64.

Johnny Clegg und Sir Vuka, Inevitable Consequence of Progress. Uns wird es gleich in den hohen Norden Europas verschlagen, nach Schweden. In deutschen Landen haben wir, das hörten wir in den Nachrichten, die 3,5 Millionen Marke in Sachen Arbeitslose überschritten. Aber auch Schweden wird von sowas wie Rezession nicht verschont. Über arbeitslose Jugendliche in Schweden hören wir nach Stan Ridgway und Salesman.

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1: Drei Uhr fünfundvierzig Minuten. Ich begrüße Sie zum Morgenmagazin von Radio DDR. Und wie sind denn die Aussichten für heute? Also zunächst einmal beträgt im Berliner Raum im Augenblick die Temperatur 7 Grad. Dann wird es tagsüber sonnig und trocken sein. Die Höchsttemperaturen liegen zwischen 18 und 23 Grad. Naja, so. Nun schmeißen wir den Riemen auf die Orgel. Es geht los mit Musik.
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0: Um einen Wettbewerb der Schallplattenunterhalter geht es im folgenden Beitrag Mediengeschichte auf DDR1.
1: Seien Sie gegrüßt, wir hatten gefragt, wie viele Disco-Moderatoren gibt es in der DDR? Drei Möglichkeiten hatten wir vorgegeben, A, B oder C. Und 5.500 war die richtige Lösung. Nun, Fortuna war wieder am Werke und gewonnen haben diesmal Peter Becher aus Leipzig, Grassistraße 29, Martina Grimm, Marxwalde, Karl-Marx-Allee 135 und schließlich Bernd Bachmann, Gera, Erich-Mühsam, Straße 2. Herzlichen Glückwunsch, Schallplatten und Bücher gehen wie immer auf die Reise. Ja, Disco-Moderatoren sorgen in vielen Diskotheken für die richtige Stimmung. Und damit es zu keiner Verstimmung beim oder vielleicht auch nach dem Besuch einer Disco kommt, trafen sich zu einem Erfahrungsaustausch die Besten der Disco-Moderatorenzunft in Karl-Marx-Stadt. Denn die Ansprüche des Publikums sind ja gestiegen.
2: Ich erwarte von einer Diskothek eine gute tanzbare Musik, Informationen über diese Musik, über Gruppen, Neuerscheinungen und eine lustige Unterhaltung in Form von Filmen, Spielen und ähnlichen Sachen.
3: Das leuchtet ein, klingt plausibel. Doch für die, die es umsetzen sollen, manchmal ein hartes Brot. 16 Diskos waren nach Karl-Marx-Stadt gekommen und es sollten die besten sein. Man wollte sich in Sachen Musik servieren, vergleichen, sich austauschen, erfahren, wo man selbst steht. In 4 Diskos rotierten an 2 Tagen pausenlos Plattenteller, produzierten sich Diskomacher von Rostock bis Suhl. Bernd Blank, 28 Jahre alt, Schlosser der Vertreter Frankfurt-Oders.
4: Beziehungsweise B, den besten Fühler des Saales.
3: Der Abgesandte aus dem Oderbezirk, dick aufgetragen, manieriert. Dabei betont hautnah am Publikum auf die Kumpeltour. Geschmackssache. Nötig hat er es nicht, kann sich bewegen, kann reden, Unterhaltungseinlagen sind überlegt und die Musikauswahl niveauvoll. Kriterien, die man hier bei anderen Diskotheken missen muss.
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Es begrüßt Sie Bernd Brecht. 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

0: Meine Damen und Herren, mit Schwung und guter Laune haben wir Sie durch die letzte knappe Stunde dieses Nachtprogramms begleitet und damit in den neuen Morgen. Es ist 4:02, das Nachtprogramm ist beendet und in 2 Minuten beginnt wieder das Frühprogramm von Stimme der DDR. Ich verabschiede mich mit den allerbesten Wünschen für Sie.
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2: Tja, bitte mal einen Blick zwischendurch auf die Uhr. Das ist genau 13:30 Uhr, 1:30 Uhr. Und schon wird gegrüßt und geküsst. Viele liebe Grüße und Küsse an Schatz Uwe in Köthen von seinem Mäuschen Wonny aus Krüchern, die ihn sehr, sehr lieb hat und ihn gegen keinen anderen Mann der Welt tauschen würde. Ja, ein sehr aussagekräftiger Gruß, denn wie traurig ist beispielsweise folgendes Tauschgeschäft: habe für meine Frau eine tolle automatische Waschmaschine bekommen. Wirklich ein ungewöhnliches Tauschgeschäft.
3: Ja, dann schon eher, um in unserem Metier zu bleiben, tausche einen Nachtdienst gegen zwei Frühprogramme.
2: Ja, der Uli hat recht, da muss man nämlich so früh aufstehen, was schwerer fällt, als sich früh hinlegen, nicht?
3: Gute, mit Familie aus Leipzig, Irina Nüsse, die sich bitte bald mal melden soll, weil Frank nicht mehr warten kann, obgleich sie eben sagte, dass er warten soll, aber so lange...
2: Da meint man fast, die Irina sagt sich, der kann lange warten, nicht?
3: Manuela Grebe grüßt Soldat Holger Börner, der nicht wieder den Zapfenstreich vergessen soll.
2: Ja, einst trieb ja die Marketenderin auf den Streich oder Schlag hin den Zapfen ins Spundloch des Schankfasses.
3: Und damit wurde der Ausschank eingestellt.
2: Und daher stammt ja auch der Ausdruck Zapfenstreich. Übrigens steht da, Topfen hüllt den Stein der Weisen.
3: Ja, und die Kneipen sind die Friedhöfe der guten Vorsätze. Holger, können wir nur wünschen, dass die Nacht nicht an den Tag kommt. Ein Umtrunk also, eine Maßnahme, kann noch zu einer weiteren
2: führen. Ja, allerdings. Seit einiger Zeit ist Kai Stammhörer unserer Sendung. Alpha Will wünscht er sich und formuliert sein Anliegen so: viele liebe Grüße vom Unteroffizier Kai, Stefan an Petra in Lübau, Gabi in Weiersdorf, Ines in Schönbach, Bärbel und Daniela, Katrin in Neugiersdorf, also ein rechter Mädchenfreund der Kai.
3: Karl-Heinz, er beugt vor, nur keinen Korbalzahn, sondern besser Hahn im Korb.
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1: Radio Aktuell. 4:19 ist es geworden, 4:19. Es ist 4:27, 5:03.
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0: Zeitreise auf DDR 1. 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
2: So, da bin ich also. Herzlich willkommen bei meiner neuen Sendereihe bei Mucks Musikmagazin. Vielen herzlichen Dank dafür. Die Hörer des Berliner Rundfunks haben einen Geschmack, der mir gefällt.
3: Ich werde versuchen, auch bei der Musikauswahl eben diesen Geschmack so gut es nur geht zu treffen. Ich hoffe, dass mir das immer gelingt. Hier ist mein erster Versuch. Cliff Richard, mal Pretty One.

0: Tja, sie fehlt ihm sehr. Das war Wolfgang Ziegler. Hin und wieder passiert es jedem Komponisten, dass er ein Lied fertig produziert hat und plötzlich kommt ihm eine Idee, wie er das Ganze noch anders und noch besser hätte machen können. Tja, meistens ist es dann zu spät. Mir ist es so ergangen bei Living in Wonderland. Da fiel mir eine freie Einleitung ein, als das Lied schon auf Platte gepresst war. Tja, und da war es zu spät. Aber es ist natürlich nicht zu spät, es Ihnen, liebe Hörer, mal vorzuführen, was mir da noch eingefallen ist. Ich versuche das mal. Ich habe meine Gitarre mitgebracht, damit ich mir einen Ton holen kann. Die Technik hat mir versprochen, dass ich ein bisschen Hall machen kann. Könnt ihr das? Das wäre nett. Danke. Los geht's.
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0: 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Nun ein Interview mit Yellow aus der Schweiz.
1: Wir sind drei Leute. Das ist einmal der Carlos, dann ist der Boris und dann gibt es mich, der, wenn wir rohe Mischungen haben, der mit der Stimme sich in diesen Urwald von Klängen, den der Boris herstellt, irgendwie hineinbegibt und sich da zurechtfindet und auch eben die Worte erfindet. Was uns vielleicht am klarsten unterscheidet von anderen Gruppen, ist, dass wir nicht ein Stück komponieren und es dann einüben und dann ins Studio gehen, um es zu reproduzieren, sondern dass wir, weil wir ein eigenes Studio haben, sozusagen den Kompositionsvorgang direkt auf das Tonband festlegen können.
2: Beide Aufnahmen sind demnächst auf einer Amiga-LP zu haben. Hier ist Radio DDR mit der Sendung Musikalische Luftfracht, Tanzmusikneuheiten des Auslands.

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1: 4 Uhr 19 ist es geworden. 4 Uhr 19. Es ist 4 Uhr 27, 3 Minuten vor 5.
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1: Brandenburg A9, Nürnberg, Berlin. Hinter der Anschlussstelle Rabenstein-Fläming, Sperrung der Richtungsfahrbahn zur Bergung von Unfallfahrzeugen.
2: 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Am Mikrofon begrüßt Sie André Tonn. 10 Minuten nach 5 ist es, 5:10 Uhr.

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1: DT64, was heißt denn diese Abkürzung?
2: Weiß ich nicht.
1: DT64?
3: Ja, das ist doch vom Radio. Jugendsendung.
1: Ja, aber was heißt DT64?
3: Vielleicht ist das der Anfang, wo die Sendung begonnen hat.
1: DT64 heißt Deutschlandtreffen 1964. Über eine halbe Million FDJler reisten damals im Mai nach Berlin, trafen sich mit Jugendlichen aus der BRD, West-Berlin und sozialistischen Ländern und zeigten, wie sehr sie sich mit ihrem Vaterland verbunden fühlen. Eigens für dieses Treffen wurde ein Radiosender eingerichtet, DT64. Und er war damals mit dabei, Kalle Neumann.
4: Die ersten Moderatoren für die erste Nachtsendung. Das war ja eine Einrichtung DT, die eigentlich nur für ein paar Tage gedacht war. Aber wir haben unsere Gäste in der Stadt begrüßt, wie sie ankamen mit Güterwagen, und wir haben sie dann bis zum Abschied mit DT64 begleitet. Und dann war erstmal eine Weile zu, aber die Resonanz war so ungeheuer, dass alle sagten, müsst ihr weitermachen. Und bis heute Jugendradio DT, DT64. Der Kundendienst von DT64 war geboren, war das erste große Erlebnis. Das andere, wenn Feierabend war und ich wurde abgelöst von dem Frühmoderator, unser heutiger Intendant Hannes Potters ist es übrigens gewesen, kam ich nach Hause und vor unserem Wohnhaus stand eine riesige Bühne und da war natürlich von morgens bis abends Rami der Mir. Also ich habe schon eine ganze Menge erlebt da. Also wir haben eine neue Sendung hier beim Berliner Rundfunk, Kalles Hitparade, ein Abend für die reifere Jugend. Da spielen wir die Schlager, Jugendlieder, Volkslieder aus jener Zeit und da melden sich tatsächlich die alten FDJler, die hier 64 in Berlin zu Besuch waren. Wie Thierry Tomba, Gitarren heller klingen, Musikanten fröhlich singen, oder damals war schon aktuell Roland Neudert, Hartmut Eichler, Bärbel Wachholz, die kennt man alle noch, fast alle noch aktiv.
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0: SFB 2.
1: Wie auch im Osten gern gehörte Hitparade von SFB 2, Hey Music mit Jürgen Jürgens. Jetzt aber keine Musik, es geht um einen SFB-Bericht. Thema Transit.
2: Seit 11 Jahren rollt der Transitverkehr im Großen und Ganzen wie geschmiert. Wo es Probleme gibt, liegen sie nicht zuletzt bei den Reisenden. Und da man anderen schlecht ins Herz schauen kann, gestehe ich es selbst. Als ich vor 6 Wochen, sonst war ich immer geflogen, erstmals wieder auf die Strecke ging, war mir unbehaglich zumute. Und das war vor dem Fall Burkert, längst bevor der Transitverkehr ins Gerede kam. Auch die Tatsache, dass die Abfertigung in Helmstedt wie bei Millionen anderen Reisenden schnell und reibungslos verlaufen war, vertrieb dies ungute Gefühl nicht. Den Blick fest auf den Tacho gerichtet, fuhr ich durch die DDR. Traute mich kaum, die Augen schweifen zu lassen, obwohl eigentlich alles neugierig stimmt. Nicht mehr als 100, Anschnallpflicht, absolutes Alkoholverbot. Viel mehr wusste ich nicht über das, was man auf diesen Transitstrecken tun und lassen sollte, was nicht.
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0: Auf in die GSSR. Auf nach Karlovy Vary.
1: Hier in Karlovy Vary werden jährlich 900 kleine Patienten von Magen- und Darm-, Stoffwechsel- und Zuckerkrankheiten geheilt. Das nahegelegene Bad Künschwart ist sogar ausschließlich den Jüngsten vorbehalten. 1500 Kinder im Alter zwischen 2 und 12 Jahren, die an Erkrankungen der Luftwege leiden, werden hier jedes Jahr behandelt. Und für diese ausgezeichnete medizinische Betreuung, die Zahl der Kinderärzte ist von 1946 bis 1979 auf das Zwölffache angestiegen, zahlen die Eltern keine Krone. Denn Kinderfreundlichkeit ist hier in der GSSR zum Gesetz erhoben worden. Zahlen beweisen es. Seit Beginn der 70er Jahre ist die GSSR hinsichtlich der Geburtenfreudigkeit vom 15. auf den 3. Platz gerückt. In einem Jahr erblicken rund 300.000 junge Erdenbürger das Licht der Welt. Kinderkuren im weltberühmten Bäderdreieck. Ganz gewiss auch ein Beweis dafür, dass die von der UNO proklamierten Grundsätze für die Rechte der Kinder hier in der Tschechoslowakei verwirklicht worden sind.
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0: Hallo, liebe Hörer von Radio DDR 1, hier war Dorit Gebler.
1: Zu den letzten Auftritten von Rolf Herrich zählt In der Bar, abends im Rampenlicht 1981 an der Seite von Dorit Gebler.
2: Guten Abend. Sie haben doch nichts dagegen, dass ich mich zu Ihnen setze?
3: Ja, bitteschön. Ich hätte gerne ein Gläschen Sekt mit Früchten.
2: Charlie, zwei Wodka. Sie trinken doch einen Wodka mit?
3: Nein, danke. Wodka ist mir zu stark. Bitte.
2: Aber wie Sie so gebaut sind. Sind Sie übrigens auch Hotelgast?
3: Nein, ich war im Kino. Ich bin nur mal auf den Sprung hier reingekommen.
2: Ah, oh, zum Wohl.
3: Oh, danke schön.
2: In so angenehmer Gesellschaft schmeckt sich doch gleich ganz anders.
3: Ja.
2: Ja, trinkt sich besser. Ist überhaupt ja. Ein schönes Hotel, eine nette Hotelbar, ne?
3: Sehr, sehr nett, ja.
2: Ich wohne immer hier, wenn ich auf Dienstreise bin. Es sind so angenehme Zimmer, so weiche Betten, wissen Sie, mit Bad und so.
3: Aha.
2: Wissen Sie übrigens, dass man ganz selten so gut angezogene Männer wie Sie findet?
3: Sie machen mich ja richtig ein bisschen verlegen. Das ist ja.
2: Was glauben Sie, was in diesen Hotelbars manchmal so rumsitzt? Die Giddigit.
3: Die Giddigit?
2: Das ist richtig angenehm.
3: Ja.
2: Ist der Schlips von hier?
3: Nein, der ist geschickt. Geschickt gebunden, mein Geschick. Also, nicht der.
2: Und das Hemd ist aus Seide, ja?
3: Oh, bitte. Oh.
2: Ist was?
3: Ja, kitzlig. Ich bin.
2: Ach, kommen Sie, wir tanzen ein bisschen, ja?
3: Ja, ja.
2: Hier bin ich. Spüren Sie was?
3: Nein.
2: Oh, spüren Sie denn nicht den Funken?
3: Einen Funken? Nein.
2: Aber haben Sie denn keinen Wunsch?
3: Ah ja, ich würde mich gern widersetzen.
2: Wieder da, zum Wohl.
3: Dankeschön.
2: Wissen Sie, Männer mit so grauen Schläfen, die mag ich ungeheuer leiden.
3: Ja, ich glaube, ich muss jetzt gehen.
2: Aber Sie sind doch mal gerade erst gekommen.
3: So
2: schüchtern.
3: Ja, gebratenes Rind scheut das Feuer. Oder warte mal. Nee, das heißt
2: lustig sind Sie auch noch.
3: Ich möchte gern zahlen, bitte.
2: Ist doch alles schon erledigt.
3: Was denn? Sie haben für mich bezahlt.
2: Ich hab da eine ganz fabelhafte Idee.
3: Ja, aber machen Sie sich jetzt bitte keine falschen Hoffnungen.
2: Nein, wir plaudern noch ein bisschen bei mir oben auf dem Zimmer. Ich habe da ein Fläschchen kaltgestellt.
3: Nein, so etwas mache ich nie.
2: Aber nur ein halbes Stündchen.
3: Naja, das kenne ich und dann geht's die ganze Nacht. Nein, das...
2: Aber es passiert doch nichts.
3: Also nicht böse sein, ich muss wirklich gehen.
2: Also gut, dann wenigstens noch einmal zum Schluss möchte ich Sie küssen.
3: Küssen? Ja, also wenn Sie mich dann gehen lassen, bitte aber nur auf die Wange.
2: Ja.
3: Ja. Was fällt Ihnen denn ein? Sie geben ein paar Schnäpschen aus und nehmen sich gleich alles raus? Also, ich möchte wirklich wissen, wann endlich kommt die Zeit, wo ein anständiger Mann abends allein in eine Bar gehen kann, ohne dass jede Frau gleich denkt, sie kann ihn vernaschen.
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Musikflächen aus dem Rundfunk der DDR. Zur Verfügung gestellt von einem DDR-1-Hörer, der das aufgenommen hat in den 70er und 80er Jahren auf dem Gebiet der Bundesrepublik Deutschland.

Hörer von DDR1. Hier ist Dorit Gebler und ich freue mich sehr, dass ich ab und zu mal zu Ihnen kommen darf über diesen wunderbaren Sender. Das war's.

0: SFB 2.
1: Wie auch im Osten gern gehörte Hitparade von SFB 2, Hey Music mit Jürgen Jürgens. Jetzt aber keine Musik, es geht um einen SFB-Bericht. Thema Transit, Intershop.
2: Willkommen allerdings ist der Durchreisende beim Stopp an den Raststätten. Gegen D-Mark kann man immer noch 5-6 Pfennige billiger tanken als im Bundesgebiet und in West-Berlin. Nebenan in der Gaststätte gibt es übrigens Gulasch mit Rotkraut für 4,10 Mark. Jederzeit in seiner Währung. Ost und West gilt 1:1. Für die Intershops braucht man dagegen erstens einen Reisepass und zweitens D-Mark. An vielen Raststätten gibt es noch einmal getrennte Intershops für DDR-Bürger. Sie sollen angeblich ein bisschen teurer sein. Bei einem flüchtigen Besuch habe ich nicht den Eindruck gewonnen, dass der Unterschied sehr groß ist. Der DDR bringt der Verkauf in den Intershops harte Devisen. Dass viele Transitreisende billige Zigaretten und Schnaps in größeren Mengen wegschleppen, passt allerdings den Westdeutschen und den Westberliner Zöllnern nicht. Da ist Vorsicht geboten.
1: Es setzte der Sender Freies Berlin, Mediengeschichte DDR 1.
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1: Das waren unsere Programmhinweise zum Ausgang unseres Frühprogramms, das wir beschließen wollen mit Musik. Ich sage im Namen aller Beteiligten schönen Mittwoch und mit Regina Toss. Danke.

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0: 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Es hetzte das ZDF.
1: DDR-Staatschef Honecker warf den Vereinigten Staaten und der Bundesrepublik Rückkehr zum Kalten Krieg vor. In einer Rede vor Absolventen der DDR-Militärakademie begründete Honecker die Rüstungsanstrengungen der DDR mit einer angeblichen Bedrohung durch die NATO, vor allem aber durch die Bundeswehr.
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2: Pioniertreffen. Karl-Marx-Stadt. 1988.
3: Gestern wurde ja das 8. Pioniertreffen eröffnet. Und zwar an der Talsperre des Friedens in Sosa. Und seitdem sind die Mädchen und Jungen aus der ganzen Republik unterwegs. Auf Friedensmärschen durch alle Kreise des Bezirkes Karl-Marx-Stadt erkunden sie viel Wissens und Sehenswertes. Zum Beispiel auf der Augustusburg.
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0: Karl Eduard von Schnitzler im Herbst 1989 zu Gast im Jugendfernsehen der DDR 1199.
1: Karl Eduard von Schnitzler, die erste Frage: Wie sind die Temperaturen in den Berliner Gewässern heute Morgen gewesen?
2: Heute Morgen 16, 17 Grad, aber die Luft war kälter.
1: Woher wissen Sie das so genau?
2: Weil ich jeden Morgen bade.
1: Sie baden jeden Morgen zwischen Mai und Oktober im Zeesener See?
2: Ja.
1: Ich sage das nur so konkret, wer Sie sind, muss ich nicht lange vorstellen. Das mit dem Zeesener See deshalb, damit nicht irgendjemand sagt hinterher, Schnitzler hat einen See. Es ist ein VES, ein volkseigener See.
2: Ne? Ja, ich wohne noch nicht am See, sondern habe noch ein paar hundert Meter zu laufen.
1: Karl Eduard von Schnitzler, Sie sind ohne Zweifel einer der streitbarsten Köpfe des deutschsprachigen Journalismus der letzten 40 Jahre. Das kann man sicher ohne Übertreibung sagen. Aber Sie sind sicher auch einer der umstrittensten.
2: Naja, das ist natürlich unausbleiblich, wenn man sich ständig mit dem Feind auseinandersetzt. Also im Bebels Sinne wäre ich ja unfehlbar. Denn Bebel hat ja gesagt, wenn du vom Gegner gelobt wirst, dann kannst du sicher sein, einen Fehler gemacht zu haben. Ich bin noch nie gelobt worden von drüben.
1: Die Frage für mich nach den Leuten, die momentan mit ihrem Vaterland etwas Schwierigkeiten haben, heben wir uns für die zweite Runde auf.
2: Bitte schön.
1: Jetzt Paula Abdul im Trade-Up.

0: eben bei der Frage nach den Schwierigkeiten einiger Leute mit ihrem Vaterland.
1: Ja, da muss man sehr differenzieren. Ich würde sagen, Gauner und Verbrecher und Kriminelle, die uns verlassen, in Gottes Namen, haut ab.
0: Sind ja auch nicht alle, ne?
1: Aber das sind bei weitem nicht alle. Ich sage, man muss sehr differenzieren. Und wenn ich mal einen Sprung mache zu den Jüngeren. Ich habe im Fernsehen gesehen, wie ein junger Bestarbeiter aus Karl-Marx-Stadt in Gießen bei der ARD in die Kamera rein sagte, jetzt bin ich frei, jetzt kann ich mir endlich die Arbeit aussuchen, die ich will. Meine erste Reaktion, du blöder Hund. Meine zweite Reaktion, du armes Schwein. Meine dritte Reaktion, was haben wir falsch gemacht? Der kommt doch von uns. Und da scheint mir, dass es uns nicht gelungen ist, unsere objektiv vorhandenen Werte, unsere Überlegenheit über den Westen, unsere Errungenschaften so plausibel und verständlich zu machen. Es ist zu vieles selbstverständlich. Es ist ja alles selbstverständlich geworden, obwohl es ein paar hundert Meter weiter von hier gar nicht selbstverständlich ist. Der Arbeitsplatz, die Lehrstelle, das Studium und. Also ich glaube, dass wir mehr Geschichtsbewusstsein, das Vertiefen ist, glaube ich, eine ganz wichtige Frage. Wir leben in einer historischen Epoche des Übergangs vom Kapitalismus zum Sozialismus. Und das muss man verstehen, auch wenn mal das eine oder andere nicht da ist und fehlt und es gerade mal nicht so aussieht.
0: Ich habe jetzt ein paar Fragen hier, so eine Art Steckbrieffragen, so ein bisschen Kreuzverhör. Ich fahre mal oben ein und ganz schnell runter. Was für ein Auto fahren Sie?
1: Trabant immer noch. Obwohl ich mich jetzt
0: noch das Größte... Hey? Ist ärztlich verordnet oder so wegen der, meines Rütteln so nicht?
1: Nein, ganz im Gegenteil. Deswegen bemühe ich mich jetzt um einen etwas bequemeren. Ich habe Bandscheibengeschichte.
0: Gut, weiter. Wie viele Räume hat ihr?
1: Moment, es ist meine Wirbelsäule nur. Mein Rückgrat ist in Ordnung.
0: Daran hat ja auch niemand wie viele Räume hat Ihr Schloss?
1: Mein Schloss? Also unsere Datsche hat einen sehr großen Raum und ein Mini-Schlafzimmer und eine Küche und ein ganz kleines Badezimmer. Und sonst wohnen wir in einem Vierfamilienhaus zur Miete. Ein Familienhaus zur Miete.
0: Haben Sie ein Haustier?
1: Leider nein. Wir sind beide so oft unterwegs. Das wäre allein. Ich hätte gerne einen Hund.
0: Du, jetzt geht's ans Eingemachte. Wie oft standen Sie vor dem Traualtar?
1: Vor dem Traualtar einmal. Meine erste Frau kam aus katholischer Familie und da musste ich wegen der Eltern mit in St. Gerion in Köln. Aber dahinter der Frage steckt mehr. Ich bin zum vierten Mal verheiratet, wobei man hinzufügen muss, mit meiner jetzigen Frau, die meine letzte Ehefrau ist, lebe ich schon seit 30 Jahren.
0: Jetzt hätte ich beinahe gesagt, man soll den Tag nicht vorm Abend loben, weil das wäre wirklich unhöflich.
1: Nee, den Tag nicht vorm Abendprogramm loben. Das ist was
0: anderes. Welche schlechten Gewohnheiten können Ihre besten Freunde an Ihnen nicht leiden?
1: Ganz sicher meine Ungeduld.
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0: Die FDJ in Berlin am 10. Juni 1984.
1: Guten Abend, meine Damen und Herren. Über 750.000 Teilnehmer des Nationalen Jugendfestivals demonstrierten in Berlin für Frieden und Sozialismus. Erich Honecker von der jungen Generation unseres Landes stürmisch begrüßt. Dichtes Spalier der Berliner bei der dreistündigen Kampfdemonstration der FDJ in der Karl-Marx-Allee. Manifestation der festen Einheit von Partei und revolutionärer junger Garde.
2: Berlin, Karl-Marx-Allee.
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0: Junge Künstler 1988 in der Semperoper Dresden.
1: Eine Matinee heute in der Dresdner Semperoper war eine Premiere besonderer Art. Der Erlös dieser Veranstaltung, der Organisation der Freien Deutschen Jugend an der Semperoper, geht an das Krankenhaus Karl Marx in Managua. Erstmals stellten sich in dieser Form junge Mitarbeiter der Staatsoper Dresden vor, standen im Licht der Scheinwerfer vor dem großen Schmuckvorhang, waren im Gespräch mit Intendant Professor Gerd Schönfelder. Da war die Harfinistin Vicky Schneider. Da galt der Beifall Katrin Taube, die gemeinsam mit Meistertänzer Thomas Hartmann ein Pas de Deux aus Schwanensee tanzte. Frank Schiller sang die Cavatine des Figaro aus Rossinis Barbier von Sevilla. Dieser junge Bariton gehört ebenso wie die Sopranistin Claudia Düller Neumann zum Opernstudio Dresden. Sie sang die Arie der Aida von Giuseppe Verdi. Da wurden Kostüme und ihre Schneiderinnen vorgestellt, ebenso wie Techniker, die für manchen Effekt zu sorgen haben. Junge Leute mit politischem und künstlerischem Engagement an einem traditionsreichen Haus, die hier die guten Chancen nutzen wollen, die sich ihnen bieten.
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0: Den Berliner Rundfunk gibt es heute noch als kommerzielles Hörfunkprogramm. Wir gehen zurück in die späten 80er Jahre, in die Zeit der DDR.
1: 13 Uhr war es beim letzten Ton des Zeitzeichens.
2: Hier ist der Berliner Rundfunk.
1: Im zweiten Teil der Musik nach Tisch hören Sie Blasmusik aus der CSSR.

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2: Der Schlagermarkt, das ist die 39. 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
3: Unter Mikrofon auch heute wieder André Tonn
2: und Hans Meserski.
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0: Kurz nach dem Ende der DDR gab es noch MDR Sputnik, das an das legendäre Jugendradio DT64 erinnerte.
1: Rockmusik aus Kroatien nämlich. Hanno Kress für Radio Sputnik auf Entdeckungsreise.
2: It's the beginning of a new and excitingly different story.

0: beendet den Krieg in Kroatien und Bosnien. So lautet in etwa die Botschaft von E.T., Electro Team, einer kroatischen Hip-Hop-Formation. Mit dem Lied Prayer for Peace in englischer Sprache wurden sie auch von MTV gesendet. Die meisten Bands aus diesem Land haben kaum Möglichkeiten, im Ausland zu spielen oder überhaupt Platten zu veröffentlichen. Dabei war die jugoslawische Musikszene vor Beginn des Krieges sehr lebendig. Jetzt heißt es ausharren in Luftschutzkellern, wenn die Sirenen aufheulen. Und die musikalischen Hoffnungen liegen erst einmal unter den Trümmern oder im Elend begraben. Dennoch versuchen einige kroatische Bands weiterhin am Ball zu bleiben. Nicht nur die, sondern auch Menschen, die Platten veröffentlichen. Wie Zaza Dragas mit seinem kleinen Label Trip Records. Allerdings konnte er nur dadurch überleben, als er einen Deal mit der größten kroatischen Plattenfirma einging, Croatia Records.
1: Ja sam i prije rata imao jednu izdavačku kuću i izdao sam nekih 8 ploča, onda je došao rat, nije sam mogao.
2: Vor dem Krieg hatte ich 8 Platten veröffentlicht, aber dann brach in Kroatien der Krieg aus und die Arbeit war völlig lahmgelegt. Als sich die Lage dann wieder etwas beruhigt hat, habe ich das Indie-Label Trip Records gegründet. Aus finanziellen Gründen arbeiten wir aber mit Croatia Records zusammen. Wir sind bisher das einzige Label, das diese Art Joint Venture eingegangen ist. Wir sind dennoch völlig autonom, können aber die finanziellen Vorteile eines Großkonzerns nutzen. Wir haben jetzt 4 Neuveröffentlichungen und es läuft alles ganz gut bisher. Aber die Zukunft ist ungewiss, denn wir sind in einer schwierigen Lage. Irgendwie ist immer noch Krieg, die Inflation beträgt 2000% im Jahr und das erschwert unsere Arbeit enorm.
0: Eine Inflationsrate von 2000% macht den Kauf von Platten für kroatische Jugendliche fast unmöglich. Dennoch besteht Bedarf gerade an Independent-Platten, wie Sanna Kers, Chefin des Ladens Iz Zvezdnage, erzählt.
3: Iz Zvezdnage postoje od 25.6.90. godine. 3 godine smo radili u tom prostoru u jednoj nazovem rupi.
2: Den Plattenladen Iz Zvezdnage gibt es seit Juni 1990. Wir haben 3 Jahre lang in einem regelrechten Loch gehaust, mit schäbigen Möbeln, hatten von allem viel zu wenig, aber dafür umso mehr Willen und Kraft. Jetzt haben wir ein bisschen Geld zusammen, haben uns neue Möbel gebaut. Das Plattensortiment ist sehr viel größer und ich hoffe, es läuft jetzt besser. Musikalisch sind wir sehr, sehr eng orientiert. Hier gibt es ausschließlich Indie-Musik, inländische und ausländische. Wobei die inländischen Produkte fast nur auf Kassetten erscheinen, denn Platten werden hier kaum noch produziert. Die Bands nehmen in irgendwelchen kleinen Studios auf, manche gut, manche nicht so gut. Aber hauptsächlich vertreiben wir ausländische Produkte. Wir importieren und vertreiben alles selbst und verschicken auch per Post. Denn Bestellungen kommen aus dem ganzen Land, weil wir der einzige Indie-Laden hier sind. Nicht nur in Zagreb, sondern in ganz Kroatien.
3: Distribuiramo da imamo i mail order. Ljudi naručuju iz cijele Hrvatske s obzirom da smo jedini takav dućan, ne samo u Zagrebu, nego i u Hrvatskoj.
0: It's the beginning of a new and excitingly different story. Der einzige jugoslawische Markt umfasste 20 Millionen Menschen, so konnten die Plattenfirmen überleben. Mit nur noch 4 Millionen Kroaten und Kroatinnen wird es für sie schwierig. Die Hoffnungen der Bands liegen natürlich im Ausland, denn in Kroatien gibt es für sie keine GEMA-Ausschüttungen und die Verdienstmöglichkeiten sind mehr als bescheiden. Allerdings hat fast jede Stadt eine eigene Jugendradiostation, die Rockmusik spielt. Und im staatlichen Fernsehen laufen pro Woche 7 Musiksendungen. Der Kauf von Musik bleibt Luxusangelegenheit, bei einem durchschnittlichen Verdienst von 150 bis 200 D-Mark im Monat. Musik aus Kroatien, die auch hier in der Bundesrepublik Erfolge feiert, kommt aus dem Techno-Bereich. Die Gruppe Nami entdeckte ein Frankfurter DJ.
4: Ein längerer, aber doch recht spannender Beitrag aus dem Jahr 1993, MDR Sputnik, DDR 1. Wir bringen ihn den Klang des Rundfunks und des Fernsehens der DDR zurück.

0: Gute Wünsche zum 80. sollen Sie erreichen, Anna Schnurbusch in Elgersburg, von Ihren Kindern und Enkeln. Sie, Gertrud Ries in Meißen, erreichen die Grüße von der Volkssolidarität und dem Wohnbezirksausschuss 27.
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0: Zu Wort kommt Petra Seidel von der LPG Krenzlin.
1: Als wir im Fohlenjahr hierher gekommen sind, war es bedeutend schwerer, als wir es uns vorgestellt hatten. Die Milchleistung lag um über 1000 Liter niedriger als zum Beispiel in der LPG, aus der ich komme. Inzwischen haben wir es aber geschafft, die Milchleistung wieder um über 500 Liter zu steigern, je Kuh. Und genauso sah es aus bei den Kälberverlusten. Bis zum Nationalen Jugendfestival haben wir uns vorgenommen, eben noch ordentlich Zahn zuzulegen.
0: Petra Seidel von der LPG Krenzlin, Mediengeschichte DDR 1.

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1: Pass auf.
0: Спасибо. Danke.

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0: Der Schwarze Kanal war eine politisch-agitatorische Sendereihe des DDR-Fernsehens. Karl Eduard von Schnitzler.
1: Ladenhüter, wie die angeblich konventionelle Überlegenheit des Warschauer Vertrags, werden zunehmend unverkäuflich. Bedrohungsanalysen, die aus Zahlendifferenzen von Divisionen, Panzern und Geschützen auf angebliche Absichten der Sowjetunion schließen lassen sollen. Böse Absichten natürlich. Solche Zahlen kommen natürlich dem Lesen aus dem Kaffeesatz gleich. Die Mär vom Überraschungsangriff aus dem Osten ist abgeleiert. Aus dem Osten weht der Wind der Entspannung. Aus der Entspannungspolitik ergäben sich für alle Seiten mehr Gewinn, einschließlich Profit und weniger Risiko. Da Sicherheit nicht mehr mit militärischer Macht zu erreichen ist, sondern nur noch mit politischen Vereinbarungen und gegenseitig nützlicher Zusammenarbeit, wird immer deutlicher, dass Rüstungsmilliarden für dringende soziale Zwecke freigesetzt werden können. Was mit meiner Gegenüberstellung Raketenrüstung und neue Armut zu beweisen war.
2: Zum Thema Versöhnung morgens bei der Bibelarbeit der Ostberliner Altbischof Albrecht Schönhahn.
3: Zu einem Bekenntnis unserer Schuld gegenüber den Kommunisten und dem Sowjetvolk, also gegenüber denen, die dem Nationalsozialismus den entscheidenden Widerstand geleistet bzw. im Kampf gegen ihn die schwersten Opfer gebracht haben, ist es nie gekommen.
1: Ja, die Koalition der Vernunft wächst. Und da ist es eben für Leute von gestern, für Leute mit dem Denken von vorgestern und den Niederlagen von vorvorgestern immer weniger Platz. Friedliche Koexistenz.
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2: Einen wunderschönen Sonntagnachmittag wünschen Ihnen die Leipziger Akademiker mit mir als Moderator an der Spitze. Hier sind wir wieder mit unseren Amüsements und heute ist eigentlich der ganz große Tag. Denn heute läuft unsere sächsische Hitparade. Große Ereignisse werfen ihre Schatten voraus. Aber bevor wir da damit anfangen, machen wir erstmal ein bisschen Musik mit ein paar Witzen. Aber bevor wir damit anfangen, kommen wir erst einmal zur heutigen Hausaufgabe. Aber bevor ich Ihnen die sage, muss ich Ihnen erst mal sagen, dass ich gestern ganz vergessen habe, Ihnen die Auflösung der Hausaufgabe zu sagen. Das kommt bestimmt vom Lampenfieber. Oder heißt das hier Mikrofonfieber?
1: Das war die Leipziger Messewelle 1982. 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

0: R1 Medien- und Musikgeschichte. Das ist Tino Eisbrenner in den 80er Jahren.
1: Jessica ist bei der Armee und ich bin also vor die Frage gestellt worden, willst du anderthalb Jahre lang mit einer Kassette mit Jessica-Titeln durch die Lande ziehen und überall die rote Mütze zücken und sagen, hier bin ich und mein Geld verdienen damit? Oder willst du weiter kreativ sein, weiter live spielen? Dafür habe ich mich entschieden und mir also eine Liveband zusammengestellt, die aus 9 Musikern besteht, mit mir, 9 Mann auf der Bühne. Wir waren im Studio zusammen, haben bei Amiga eine Quartett-Single produziert, haben aber eigentlich mehr Lieder gemacht, als Amiga uns da abgenommen hat. Bringen diese Lieder live. Namentlich sollte man erwähnen, dass also Peter Papst von der Jonathan Blues Band mit in dieser Band spielt. Und dass wir 2 Monate lang auf Tournee waren. Die Tournee ist eigentlich gerade vorbei, ich schwitze noch. Ja, auf die Texte bezogen, muss man sagen, ich habe einfach Spaß dran, die Texte selber zu machen, weil das ist eben die kreative Phase, die man als Künstler will und braucht, und die würde mir verloren gehen, wenn jemand anders texten würde für mich. Ansonsten wird euch wohl jeder bestätigen, dass ich furchtbar anstrengender junger Mensch bin, der viele eigene Ideen hat und die möglichst in seiner eigenen Art irgendwie durchsetzen will. Und das überträgt sich natürlich auch auf die Band Jessica. Und wir ziehen alle an einem Strang.
2: Strophen für Rosa. 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

0: Der Schwarze Kanal war eine politisch-agitatorische Sendereihe des DDR-Fernsehens. Günther Herd.
1: Guten Abend, liebe Zuschauer. Wenn Sie Lust haben, möchte ich Ihnen drei Rechenkunststücke vorführen. Richtiger gesagt, vorführen lassen von den Akteuren im BRD-Fernsehen. Bei näherem Hinsehen werden sich die Kunststücke als Betrug erweisen, als Trickbetrug. Das ist zwar nach dem bürgerlichen Gesetzbuch strafbar, aber die bürgerliche Ordnung lebt nun mal davon. Beispiel Nummer 1, wie man dem Bürger mit einer Hand Geld in die Tasche schiebt, um es mit der anderen wieder herauszuziehen. Vorgeführt auf der Bühne des Bundestages.
2: 33,8 Milliarden Mark in der Jahreswirkung, die hier an die Steuerzahler zurückgegeben werden. Und wer sind denn die Steuerzahler, die heute in der Tarifprogression erfasst werden? Es sind fast 70% der arbeitenden, der berufstätigen Menschen. Ihre grundlegende Besserstellung im Steuerrecht ist das Kernstück unserer Politik.
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0: Auf der Bühne der Akademie der Künste, Gerhard Gundermann.
1: Eine Billion Dollar, oder sage ich 1000 Milliarden Dollar, oder sage ich eine 1 und 12 Nullen Dollar. Also eine Billion Dollar schulden die ärmsten Länder dieser Welt den Banken der reichsten Länder. Deshalb werden dort unter anderem jährlich 125.000 Quadratkilometer Wald, 125.000 Quadratkilometer Wald abgeholzt. Das sind 20 Hektar in der Minute. Befreiung, das war nicht nur die Sehnsucht der Menschen, die gesamte Ökologie stöhnte. Auch den Flüssen und Lagunen, den Bäumen und Tieren gehört die Revolution.
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0: Fernsehjournalistin Carla Kalkbrenner, die Mutter der Techno-Kalkbrenners, 1988 aus der Akademie der Künste.
1: Eine Woche lang hatten Gäste aus 40 Ländern dieser Welt ein Riesenprogramm aus Lesungen, Gesprächen, Filmvorführungen, Musikabenden und Empfängen hinter sich gebracht. Und ich lade Sie jetzt zu einem akademischen Dreiviertel Sendezeit ein. Und ich möchte Sie mit einigen Namen und Hausnummern schon neugierig machen. Bernhard Wicki zum Beispiel zeigte seinen neuen Film Sansibar oder Der letzte Grund. Zum ersten Mal in der DDR war der wohl berühmteste afrikanische Regisseur Usman Sembene. Es gab scharfzüngige Lyrik von Peter Rühmkorff aus der BRD und neue Lieder von Isabel Parra aus Chile. Und einen nachdenklichen Daniel Granin mit seinem neuen Roman Sie nannten ihn Ur. Eine der ersten Veranstaltungen war die feierliche Übergabe des neuen, alten Stammhauses der Akademie der Künste am Robert-Koch-Platz.
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0: Oktober 1980, es hetzte das ZDF.
1: Die DDR will 1981 die Sommerzeit nicht wieder einführen. Die Bundesregierung hat ihren ständigen Vertreter in Ostberlin Gauß beauftragt, bei den dortigen Behörden nach den Gründen zu fragen. Regierungssprecher Bölling nannte eine gemeinsame Sommerzeit der Bundesrepublik Deutschland und der DDR eine sehr politische Frage. Er erinnerte daran, dass die Bundesregierung immer der Meinung gewesen sei, dass es in Deutschland und insbesondere in Berlin nicht zwei unterschiedliche Zeiten geben sollte. Die amtliche DDR-Nachrichtenagentur ADN berichtete, nach wissenschaftlichen Gutachten habe die einstündige Zeitverschiebung keine Vorteile für die Volkswirtschaft gebracht. Vielmehr seien auf einigen Gebieten zusätzliche Kosten entstanden.
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0: Nationalmannschaft. Manfred Zapf wird neuer Trainer. 8. Dezember 1988.
1: Das Präsidium des Deutschen Fußballverbandes der DDR hat dem Chefverbandstrainer Manfred Zapf die Verantwortung für die Führung der Nationalmannschaft der DDR übertragen. In Übereinstimmung mit ihnen werden Bernd Stange und Harald Irmscher von ihrer Funktion als Trainer der Nationalmannschaft entbunden.
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0: Erinnerungen an den Rundfunk der DDR auf DDR 1 aus dem Jahr 1985, ein Beitrag über Lieder.
1: Noch immer ist Cäsars »Wer die Rose ehrt« eines der schönsten Rocklieder, obwohl es ja weit über 10 Jahre auf dem Buckel hat.
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1: Meyers Universallexikon sagt, das Lied ist eine der am weitesten verbreiteten und historisch einflussreichsten musikalischen Gattungen. So, auch die Rockmusik hat um das klassische Strophenlied keinen Bogen gemacht. Im folgenden Schnelldurchlauf betreiben wir mal ein bisschen Rockliedgeschichte. Das ist eine Aufzeichnung aus dem Jahre 1975. Die Gruppe Lift mit ihrem damaligen Sänger Stefan Trepte. Er hat dieses lyrische Lied auch komponiert, nach einem Text von Kurt Demmler. Eine richtige Ballade im Rockgewand.
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1: Eine Rockgruppe, die ausschließlich liedhafte Formen verwendet, ist Karat. Und wie man hört, können Rocker auch Volkslieder machen.

Jeder Schulchor kennt diese Liedform, in der hier Manuel van Senden als Solist und Elektra als Chor singen. Ihr Ursprung liegt, viele Jahrhunderte zurück, in der geistlichen Musik. Elektra benutzt dieses musikalische Mittel, weil es den Textinhalt unterstützt.

Immer wieder schreiben und interpretieren die Rocker unseres Landes Lieder. Lieder haben offensichtlich also als musikalische Form oder, wie Meyers Lexikon sagt, als musikalische Gattung ihren Reiz noch lange nicht verloren. Eines der schönsten neueren Rocklieder von Stern Meißen zu Rock für den Frieden 1985.

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DT64 Zeitgeist Stunde 2 mit Birgit Abromeit. Hallo, unser Zeitgeist-Thema heute: Stellenstreichungen bei Arbeitsbeschaffungsmaßnahmen, kurz ABM-Maßnahmen. Das gibt's noch in dieser Stunde, aber erstmal Mick Jagger.

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1: Nachrichten. Dem Bundesamt für Verfassungsschutz sollen die Namen sämtlicher 103.000 ehemaligen hauptamtlichen Stasi-Mitarbeiter bekannt sein. 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

0: auf DDR1 Mitschnitte des Rundfunkprogramms Stimme der DDR.
1: Ganz besonders unsere jüngsten Hörer. Ihr wartet ja sicherlich schon auf euer Morgenlied. Heute geht es um einen kleinen Rechenkünstler. Und wenn ihr wollt, dann macht doch jetzt einfach mal mit.
2: Ich bin 7 Jahre alt, ins zweite Schuljahr komm ich bald.
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0: Der Berliner Rundfunk war ein Rundfunksender in der DDR, ausgerichtet auf die Hauptstadt Berlin. Gesendet wurde aus dem Funkhaus Nalepastraße 18 bis 50 in Berlin, Oberschöneweide. 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

Johnny Clegg und Sir Vuka, Inevitable Consequence of Progress. Uns wird es gleich in den hohen Norden Europas verschlagen, nach Schweden. In deutschen Landen haben wir, das hörten wir in den Nachrichten, die 3,5 Millionen Marke in Sachen Arbeitslose überschritten. Aber auch Schweden wird von sowas wie Rezession nicht verschont. Über arbeitslose Jugendliche in Schweden hören wir nach Stan Ridgway und Salesman.

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1: 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Es ist 4.27 Uhr, 3 Minuten vor halb 5.
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0: Auf in die GSSR. Auf nach Karlovy Vary.
1: Das Kurhaus Thermal, seit heute neues Wahrzeichen der weltbekannten böhmischen Bäderstadt Karlovy Vary. Das 16-geschossige Hotelsanatorium verfügt über 550 Betten, 11 Ordinationsräume, weitere medizinische Einrichtungen, Clubräume und Gaststätten. Und von den ersten Gästen bereits besonders geschätzt, das von warmen Mineralquellen gespeiste Bassin. Der Eröffnungstermin dieses neuen Kurkomplexes entbehrt nicht des politischen Gehalts. Es ist doch ein Grundzug der sozialpolitischen Programme unserer Bruderparteien, dem Ausbau der Gesundheits- und Kureinrichtungen große Aufmerksamkeit zu widmen. Hier in Karlovy Vary gibt die GSSR jährlich 10 Millionen Kronen für die Instandhaltung der Kurhäuser und medizinischen Einrichtungen aus. Mit dem bisher größten und modernsten Kurhaus Thermal kann Karlovy Vary nunmehr über 56.000 Kurpatienten erwarten. Das sind nahezu 2.000 mehr als im vergangenen Jahr.
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1: Erinnerungen an den Rundfunk der DDR sind auch Erinnerungen an Murmel, Arnold Fritsch, der viel für den Rundfunk arbeitete, unter anderem, wenn es um Jingles ging.
2: Na, ich bin mit Leib und Seele ein Popmusiker. Und Pop ist die Musik für junge Leute, in erster Linie für junge Leute. Und ich stehe auf dem Standpunkt, das muss auch von jungen Leuten gesungen werden.
3: Sag mal, wie heißt denn eigentlich deine neueste Produktion?
2: 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Und wir hören es schon im Hintergrund.
3: Wollen wir mal ein bisschen raufschauen?
2: Jo.

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1: 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Es ist 4.27 Uhr, 3 Minuten vor 5.
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So, und damit war es 16:03. Ah, wir bekommen gerade eine wichtige Meldung von Herrn Kaiser. Vielen Dank. Erika Schmidt möchte gerne ein Lied hören, und zwar das Lied vom Kaufhallenbrot. Tausendmal berührt. Das haben wir heute leider nicht da, aber wir haben gleich den Überraschungsanruf dieser Woche. Wir sind verbunden mit Schönebeck. Schönebeck ist ja die Stadt, in der die Bürsten für unser Land hergestellt werden. Und wie Herr Kaiser schon mit Recht bemerkte, kommt ja das Wort Bürsten aus dem Lateinischen. Denn schon der lateinische Dichter Ovid schrieb vor vielen, vielen Jahren ein Buch übers Bürsten. Und hier ist Whitney Houston, I Wanna Dance with Somebody.

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1: 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Dem Bundesamt für Verfassungsschutz sollen die Namen sämtlicher 103.000 ehemaligen hauptamtlichen Stasi-Mitarbeiter bekannt sein. Sie hörten Nachrichten, Redaktion Uwe Winkler. 4.57 Uhr, noch 3 Minuten bis 5. 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

0: 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Neben dem Jugendradio gab es natürlich auch das Jugendfernsehen. Alexander Lehmberg war schon bei Rund dabei, aber auch noch bei 1199.
1: Das war's aus 8010 Dresden. Wir geben zurück nach 1199 Berlin.
2: Alex, nicht so schnell. Sag mir noch schnell, wie ist denn das Wetter in Dresden?
1: Na, du hast es vielleicht schon gesehen. Ich blinzel hier so in die Sonne. Das Wetter ist wunderbar. Strahlender Sonnenschein. Die ersten Fans sind eingetroffen. Es kann eigentlich nichts mehr schiefgehen. Soundcheck war wunderbar. Wollen wir hoffen, dass alles
0: klappt. Wer hofft das nicht?

0: aus der Akademie der Künste.
1: Stefan Hermlin las aus seinem Buch Die erste Reihe.
2: Sie stolperten schießend in brennende polnische und russische Dörfer hinein. Sie zogen singend über die Champs-Élysées. Keine Angst, Rosmarie. Sie standen unter dem griechischen Himmel vor glorreichen Tempeln in Stahlhelm und Stiefeln. Sie warfen Bomben auf Bristol. Sie brachten in der Morgendämmerung norwegische Fischer zum Erschießen in die Schlucht hinter der Stadt. Sie legten in Brüssel noch ein Pfund Spitzen in ein für Stuttgart bestimmtes Paket. Sie walzten die Trümmer eines böhmischen Dorfes so glatt, dass man fast nichts mehr von ihnen bemerkt.
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0: Hallo und herzlich willkommen auch allen Schülern, die ja wieder mal Ferien haben. Während die Thüringer Kinder sich die Zeit mit Ski und Rodeln vertreiben, haben die Berliner Kinder viel Spaß bei anderen Sportarten wie zum Beispiel Wassertreten, Pfützenspringen und ähnlichen Geschichten. Egal, wir sitzen im Trockenen und haben hoffentlich ein paar Hörer am Radio. Jetzt die Radioshow, anschließend Straßenbekanntschaften, also wieder ein paar Stunden Information und Unterhaltung hier beim Berliner Rundfunk. Viel Vergnügen und hier ist zunächst mal Arnulf Wenning. Jawohl, Applaus!
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0: Illustre Gesellschaft, in die wir da geraten sind, das war Arnulf Wenning. Frau oder Mann? Also wenn ich in eine derartige Gastualität komme, dann weiß ich auch ganz schnell wieder, wo der Ausgang ist. Aber es ist ein schönes Lied und ist bestimmt ein würdiger Nachfolger für die Eisdame, mit der er ja eingestiegen ist, sehr viel Erfolg hatte. Dann hatte er Rot so Rot, den Disco-Hit des Jahres 86 und jetzt also wie gesagt diese brandneue Nummer von Arnulf Wenning. Und falls Sie sich bei diesem Wetter ein bisschen erkältet haben sollten, dann wünschen wir Ihnen nunmehr gute Genesis oder mal andersrum gesprochen Genesis Invisible Touch.
2: Jürgen Karnay, Berliner Rundfunk, Jürgens Radioshow vom 8. Februar 1987, Mediengeschichte DDR 1.

0: Ein Mitschnitt aus dem Jahr 1953. Es geht um den 17. Juni. Der Tag X ist gescheitert. Wir danken den Genossen von Radio Iskra für die Zuverfügungstellung.
1: Der Tag X, von dem die Westberliner Presse so viel faselte. Der Tag, der angeblich die Grundlagen der demokratischen Ordnung in der Deutschen Demokratischen Republik erschüttern würde. Der Tag, auf den sich die faschistischen Provokateure und ihre ausländischen Herren sorgfältig vorbereiteten, hat mit ihrer vollen Niederlage geendet. Im sowjetischen Sektor von Berlin, wie in einigen anderen Orten der Deutschen Demokratischen Republik, gelang es den Provokateuren durch Täuschung und Betrug, einen kleinen Teil der Werktätigen mit sich zu ziehen. Die überwältigende Mehrheit der Bevölkerung nahm entschieden gegen die faschistischen Pogromhelden Stellung. Das eben besiegelte letzten Endes den vollen Misserfolg ihrer verbrecherischen Pläne. Ein Gefühl tiefer Entrüstung erfüllt in diesen Tagen die Demokraten in ganz Deutschland. Die Verantwortung für dieses faschistische Abenteuer tragen nicht nur die Werkzeuge, die Agenten, Brandstifter, Plünderer und Mörder. Die Verantwortung tragen nicht weniger die Organisatoren der Verbrechen, die ausländischen wie die Deutschen. Auch im Westen gibt es vernünftige Stimmen, die vor der Politik der Provokationen, vor Banditenmethoden gewarnt haben. Ihnen stehen die Adenauer, Kaiser, Ollenhauer und Reuter gegenüber, die planmäßig und in langjähriger Arbeit das faschistische Abenteuer organisierten. Sie haben die faschistischen Totschläger wieder hochgezogen, für faschistischen Nachwuchs gesorgt, die Vorbereitung des Tages X offen betrieben, sich ihrer gerühmt, die Durchführung organisiert und überwacht. Sie tragen heute die Verantwortung für das Blut, das in diesen Tagen geflossen ist.
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0: Zum 22. Juni unser Ivan Rodionow bei Jürgen Elsässer.
1: Ich habe immer gesagt, meine Zielgruppe ist die Friseur.
0: Die als gesichert Diskreditierten werben für Frieden. Darauf hätte man auch erstmal kommen müssen. Ich spreche seit allerspätestens 2009, 2010 davon. Am heutigen Selbstgespräch dürft ihr alle teilnehmen.
2: Und nun das Dossier.
3: Ich finde eigentlich die DDR-Hymne schöner. Auferstanden aus Ruinen.
0: Es wird bis zu Druschba gehen.
4: Hallo lieber Jürgen, guten Tag liebe Zuschauer. Obwohl das der schlimmste Tag in der gemeinsamen Geschichte unserer beiden Völker ist, deswegen klingt vielleicht dieser Floskel guten Tag heute nicht gerade passend. Was ich fühle, was ich denke an meinen Urgroßvater, der

0: Datenfriedhöfe. Aber nein, was macht unser sogenannter Verteidigungsminister Boris Pistorius? Er fährt genau am heutigen Tag nach Litauen, wo die stärksten deutschen Truppenverbände konzentriert sind, in einer Panzerbrigade, die nächstes Jahr einsatzbereit sein soll. Und da ist einfach die Geschichtsvergessenheit übergegangen schon in eine Provokation, wo man sagt, gerade jetzt an diesem Tag zeigen wir es euch nochmal.
1: Das ist entweder Geschichtsvergessenheit oder das Gegenteil von, dass Boris Pistorius sehr gut die Geschichte kennt und ausgerechnet an diesem Tag er wirklich seinen Revanchedrang nicht irgendwie im Zaume halten kann. Das ist, was die Russen generell und mich vielleicht auch exemplarisch jetzt völlig fassungslos macht, nämlich diese 80 Jahre nach dem Krieg wieder erwachte Revanche-Lust, die den Leuten wie der General Freuding oder seinesgleichen ja an den Augen abzulesen ist, wie ihr Hang zu nächtlichen Fackelzügen und ähnlichem und diese Sprüche, wir sind ready für ein Fight Tonight, diese neudeutsche Kauderwelsch, völlig infantil, völlig irgendwie daneben und absurd und dabei wirklich vollgeladen mit einem Gedanken, den Russen es für den Stalingrad jetzt mal heimzuzahlen. Ja. Das macht mich wirklich absolut fassungslos. Will man das wirklich wieder mal versuchen? Will man wieder, nachdem unsere Völker zweimal sich wirklich blütig die Köpfe eingeschlagen haben, es zum dritten Mal versuchen? Und da fällt mir ein sehr, sehr denkwürdiger Satz, ich möchte jetzt die Namen nicht nennen, von einem Schullehrer aus Bremen, der mir allerdings erzählt wurde aus zweiter Hand, dass dieser Schullehrer, als er sich mit seinem Verwandten, der mir das erzählt hat, über die Politik in die Haare geraten war, gesagt hat, mein Urgroßvater hat gegen die Russen gekämpft, mein Großvater hat gegen die Russen gekämpft, aber sie kämpften auf der falschen Seite. Jetzt kämpfen wir auf der richtigen Seite und jetzt machen wir sie fertig. Jetzt schließen wir sozusagen das Werk unserer Ur- und Großväter endlich mal.
2: Wenn ich sowas höre, kann ich nur sagen, faschistischer kann es nun nicht mehr werden und an meine Lehrerin erinnern, die mir 1990 sagte, Marcel, wenn wir nicht mehr mit den sowjetischen Waffenbrüdern auf Friedenswacht stehen, wird der Faschismus ein weiteres Mal sein Haupt erheben und gegen Russland ziehen. Den Kulturfreunden empfehle ich Öffentlich-Rechtliches. Am 26. September 2021 Erinnerung an den Brief an die deutschen Künstler und Schriftsteller von 1951 von Bertolt Brecht, der da endet. Das große Karthago führte drei Kriege. Es war noch mächtig nach dem ersten, noch bewohnbar nach dem zweiten. Es war nicht mehr auffindbar nach dem dritten. Also so urig neu ist das Ganze nicht.
1: Es gibt auch einen Kniff wie Notstand. Notstand auszurufen. Und Provokationsmöglichkeiten gibt es ja zuhauf. Ich will jetzt nicht unbedingt von Sender Gleiwitz sprechen, aber das ist das Erste, was mir so historisch dazu einfällt.
2: Und wieder muss ich an Lehrerinnen erinnern, die mich schwatzten in die Arbeitsgemeinschaft DEFA-Film. Und so konnte ich sehen den DEFA-Klassiker, der Sender Gleiwitz. Ich bin schon stolz darauf, in einer gesellschaftlichen Konzeption aufgewachsen zu sein, die es sich zur Aufgabe gemacht hatte, das Bildungsmonopol der Reichen zu brechen.
1: Ich bin Ivan Rodionov von Infrarot Medien und ihr hört Radio Maraton.
2: Eine neue Vinylkiste für Infrarot wächst in unseren Schädeln schon heran. Um etablierte Künstler soll es gehen, jetzt aber um etablierte Nachrichten.
0: Aus den letzten Tagen, pünktlich eben zum Jahrestag des deutschen Überfalls, kommen Sprüche wie hier vom litauischen Außenminister, also das ist das Gastgeberland für die deutsche Panzerbrigade. Die Russen interessieren sich nicht für unsere Ideen, sie müssen Stahl sehen. Ich meine, ja, es ist Goebbels-Sprech.
1: Das ist wirklich verblüffend. Also es schreit schon nach einem neuen Klemperer, der ja bekannt ist durch Lingua Terce Imperii, wie die Sprache jetzt missbraucht wird. Wie, also Stahl, das klingt nach Stahlgewitter. Das ist absolut dieser Sprech, der Nazis aus dem Zweiten Weltkrieg im Stahlgewitter gestärkt. Und was kann ich jetzt zu dieser Aussage des litauischen Außenministers, wie kann ich sie kommentieren? Also je kleiner der Hund, desto lauter Bell.

0: Hält er. Sorry. Und allerdings, das muss man, das darf man jetzt auch nicht so bagatellisieren, weil solche Sprüche die Stimmung machen und die Atmosphäre bestimmen. Und da sind die baltischen Kleinstaaten, tun sich besonders hervor. Eine kleine Anekdote am Rande. Im Jahr 2010 war ich ein Teil einer russischen Pressegruppe, die nach Lettland eingeladen wurde. Und wir hatten so ein Parforce-Ritt durch die höchsten Etagen der lettischen Staatsmacht. Und alle, Lettland litt daran damals gerade ganz schwer an den Folgen der Finanzkrise. Und wir als führende russische Journalisten und Medienschaffenden sollten überzeugt werden, dass Lettland Russlands bester Freund ist, dass das Lettland, dass wir die gemeinsame Vergangenheit haben in der Sowjetunion, und die lettischen Badeorte warten auf russische Touristen, die lettischen Banken warten auf russische Kontoinhaber und die lettischen Immobilienmärkte warten auf russische Investoren. Und sie haben uns alle in ihren besten Schulen, Russisch dann angesprochen, vom Staatspräsidenten über Ministerpräsidenten und Außenminister bis hin zum Oberbürgermeister von Riga. Und damals, es ist so opportunistisch. Und plötzlich, nur wenige Jahre danach, stellte sich heraus, ach, Lettland hatte schon immer Angst vor den Russen. Ach, die gemeinsame Vergangenheit spaltet uns und tut uns nicht verbinden. Nur als eine kleine Erzählung aus meiner persönlichen Erfahrung.
1: Wie sich die Atmosphäre geändert hat innerhalb weniger Jahre.
0: Wie der Wind umdreht. Ne? Ja. Wie die sozusagen, es war opportunistisch, damals sich so anzubiedern.
2: Wunderbare Schwenke, die Ivan sehr gerne herauskramt.
1: So, das ist auch von letzter Woche auch ein Hammer-Zitat von Generalleutnant Holger Neumann. Er ist aber in seiner Hauptfunktion Chef der deutschen Luftwaffe. Und er sagt eben, ready to fight tonight, oder hier in Übersetzung, heute Nacht kämpfen, bedeutet, wenn mich jetzt jemand anruft und sagt, wir haben hier folgende Situation, müssen wir jetzt bereit sein, und wir sind bereit, wir werden mit allem reingehen, was wir in Deutschland haben. Mhm. Also wir werden mit allem reingehen nach Russland offensichtlich. Und im Weiteren in dem Interview nennt er ja auch konkrete Angriffsziele, Kaliningrad, Leningrad, die Kola-Halbinsel und das Schwarze Meer. Ja. Also er bleibt nicht im Abstrakten mit wilden Sprüchen, sondern er hat sich die Ziele schon rausgesucht. Ja?
0: Und zwar verheerende Angriffe fliegen. Ich habe das Interview in der Telegraph gelesen. Mhm. Ja, hat natürlich die Briten vielleicht Bauchpinseln wollen. Das hat er auch gemacht. Die Briten sind auch jetzt nicht unbedingt jetzt ein neutraler Schiedsrichter, sondern sie freuen sich, wenn sie zuerst die Deutschen verheizen an der Ostfront und dann selbst aufschlagen. Und der springt aus der eigenen Haut und sagt, wir müssen dann in diesem Interview wir müssen dann sofort am ersten Tag die ganze einsatzfähige deutsche Luftwaffe an die Ostflanke natürlich verlegen können, und das werden wir auch machen, und wir führen dann verheerende Schläge aus gegen die von dir genannten vier Ziele in der Tiefe Russlands. Und das ist im Grunde auch nicht neu. Ich erinnere mich an das abgehörte und geleakte Gespräch hochrangigen deutschen Luftwaffenoffiziere über die Planung der Angriffe auf die Krim und speziell auf die Krimbrücke. Wie sie sehr fachkundig sich darüber unterhalten haben, wie sie da am besten die russische Luftverteidigung überwinden und wie sie das auch am besten vertuschen, dass das mit den deutschen Taurus-Raketen unter deutscher Beteiligung die Ziele, die sie schon sehr gut alle drauf hatten, Munddepots in ihrem Sprech, also Munitionslager und die Brücke selbst angegriffen werden sollten. Naja, offensichtlich legen die konkreten Pläne schon in den Schubladen.
3: Ja. Ich kann nur sagen, die Erfahrung aus Patriot, ich weiß noch, was unsere eigenen Experten am Anfang für Zeitlinien aufgemalt haben, und die haben das Ding in wenigen Wochen beherrscht.
2: Unsere Armee im Leak.
4: Ich kann nur noch mal schnell ergänzen wegen der Brücke, weil wir die uns intensiv angeguckt haben, und die Brücke ist leider aufgrund ihrer Größe wie ein Flugplatz.
2: Da braucht es wohl etwas Bums mehr, aber sie arbeiten.
1: In 4 Jahren wird uns der Russe angreifen, ja, also 2029, in 4 Jahren, und wir haben eben diese 4 Jahres Paranoia oder Kriegsvorbereitung hatten wir eben auch im Dritten Reich. Diese Denkschrift vom 2. September 1936, die Hermann Göring überreicht worden ist. Ja, Punkt 1, die Sowjetunion bereitet einen Überfall auf Europa vor. Punkt 2, die deutsche Armee muss in 4 Jahren einsatzfähig sein. Punkt 3, die deutsche Wirtschaft muss in 4 Jahren kriegsfähig sein. Ich meine, es könnte 1:1 von Pistorius kommen. Ja, interessant, auch Hitler oder Göring haben damals gesagt, der Russe will uns ja angreifen. Wir machen ja nur defensiv, ja. So heißt es ja auch. Der Russe kommt ja, einen Tag heißt es, der Russe ist völlig fertig und bricht jetzt zusammen. Am nächsten Tag heißt es, der Russe kommt bald und steht vor der Tür.
2: Wie auch immer, bezahlen werden wir alle.
5: In wenigen Wochen die Heimat in jeder Beziehung kriegstüchtig zu machen.
2: Ich fürchte nicht so wenig wie beim letzten Mal und erinnere an die Schmerbäuche der 50er Jahre.
0: Das sticht ja richtig ins Auge. Und was für mich völlig unverständlich bleibt, dass angesichts dieser Offenkundigkeit und dieser frappierenden historischen Parallelen, dass die meisten Leute so gleichgültig und so apathisch bleiben und irgendwie lieber weggucken oder sich die Weltmeisterschaft angucken, was natürlich jedem gegönnt ist. Aber dass gerade das sich da zusammenbraut, nicht mal im Hintergrund, sondern schon im Vordergrund, das wollen die Leute offenkundig nicht wahrhaben. Und das ist bitter.
2: Unbestreitbar die Aufgabe des Fußball, Transmissionsriemen westlicher Propaganda, was einst die heute nun fast unverkäufliche Popmusik war. Bei den 5 Minuten, die ich bislang von der Weltmeisterschaft mitbekommen habe, sah ich eine Einblendung, ob CSD, zum Krieg gegen Denkmäler.
0: Der Krieg gegen die Denkmale ist leider in den baltischen Staaten jetzt wirklich zu einem völlig grotesken Kult geworden. In Lettland werden auch die Denkmale an die gefallenen sowjetischen Soldaten, aber auch an die zivilen Opfer spektakulär abgerissen. Das wird alles aus mehreren Perspektiven mit mehreren Kameras aufgenommen und dann ins Netz gestellt. Und das ist auch ein Kampf gegen sowjetische Besatzung etc. Und interessanterweise, nach dem neuen lettischen Staatsbürgerschaftsgesetz sind diejenigen, die entweder doppelte Staatsbürgerschaft haben oder die russische, sind dazu verpflichtet, es ein Formular auszufüllen, also so eine Art Prüfung zu bestehen, Sprache und Landkunde. Und wenn sie sich ausdrücklich gegen diese Vernichtung von Kriegsdenkmalen äußern, dann kriegen sie die Aufenthaltserlaubnis entzogen.
2: Und das Besondere hier, wir reden ja von EU-Staat. Was die Ukraine treibt, könnte uns ja eigentlich noch egal sein.
0: Was in Deutschland überhaupt völlig unter dem Radar läuft, in einem EU-Rechtsstaat Lettland werden alte Menschen aus ihren Familien herausgerissen, die dann eben diese Frage falsch beantwortet haben, mit den Denkmalen unter anderem, oder bei der Sprachprüfung irgendwie falsch ein Komma gesetzt haben. Denen wird die Aufenthaltserlaubnis dann in der EU, speziell in Lettland, entzogen und sie werden deportiert nach Russland.
2: Wer das alles nicht wissen will, weil er sich mit Medien befasst, die gezielt desinformieren, wird im weitesten Sinne der Tätergruppe zuzurechnen sein. Ananas heißt Ananas, der Rundfunk-Kinderchor Berlin. Wir lernen Russisch, gelernt vor allem von Linken, die gedachten, auch mit dem russischen Botschafter Netschajew, dank Medien und Zuspitzungen aller Ordens, Friedensbewegung ordentlich gespalten.
0: Das ist ein schwieriger Punkt offensichtlich für die AfD, die generell da einen vernünftigen Kurs eines Interessenausgleichs mit Russland fährt. Aber wenn es um Kriegsgedenken geht, dann sind sie angefangen von der von mir eigentlich respektierten Alice Weidel bis weiter in die Partei hinein irgendwie plötzlich um es mal hart auszudrücken, diesen Goebbelschen Mythen aufgesessen über die russischen Kriegsverbrechen am deutschen Volk etc. Natürlich gab es Übergriffe der sowjetischen Soldaten gegen die deutsche Zivilbevölkerung, aber es war kein System im Gegensatz zu der deutschen Besatzung in der Sowjetunion. Und die wurden dann auch von den russischen, von den sowjetischen Kriegstribunalen hart verfolgt. Es gab über 4000 Fälle, wo diejenigen, die erwischt wurden, dafür bestraft wurden, zum Teil auch mit Höchststrafe. Und irgendwie in der Erinnerung ist völlig unter den Tisch gefallen, leider, wie die sowjetischen Soldaten die deutschen Zivilisten auch aus ihren Feldküchen ernährt haben und wie sie die Verwundeten in ihren Feldlazaretten behandelt haben. Das wird überhaupt nicht wahrgenommen, sondern leider also in dieser sonst für ihre vernünftige Russlandpolitik bekannten nationalkonservativen Ecke herrscht dann speziell in dieser Hinsicht, muss ich sagen, eine sehr eigenartige Sichtweise, die sich auch weitgehend aus diesen göbbelschen Mythen nähert.
2: Hier sieht man die Prägung von Iwan Rodionow.
5: Meine deutschen Volksgenossen und Volksgenossinnen.
2: Er liegt richtig, Elsässer aber auch.
1: Wobei ich da jetzt Alice Weidel in Schutz nehmen würde. Also Alice Weidel, Tino Chrupalla, Björn Höcke oder Jörg Urban sind ja sehr stabil in der Friedensfrage. Und was du schilderst, kommt eher in der zweiten und dritten westdeutschen Funktionärsriege vor, die eben immer noch die alte kalte Kriegspropaganda sozusagen im Kopf haben.
2: Ich
1: finde eigentlich die DDR-Hymne schöner, auferstanden aus Ruinen.
2: Zu Druschba.
1: Ja, Druschba, Druschba, das ist, glaube ich, die große Parole, die uns verbindet und die in der ostdeutschen Bevölkerung auf jeden Fall eine Mehrheit hat. Im Westen sieht es nicht so gut aus, aber im Osten auf jeden Fall.
2: Vergesst nicht, Münzen zu kaufen. Lieben Dank, Jürgen Elsässer und Iwan Rodionow.
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2: Dem Kompaktmagazin wünsche ich, dass Sie dem Schlager verbunden bleiben, rate aber zu geschlossenen Fenstern. Und Ende dieses Dossier. Fahren wir ein in den Live-Teil, die Tagesschau eröffnet. Nach einer IT-Störung läuft der Zugverkehr wieder an. Folgeverspätungen und Fahrtausfälle möglich. In den kommenden Tagen will die Bundesnetzagentur über den Einstieg von Italo, das ist eine italienische Firma, in das deutsche Schienennetz entscheiden. Die Tagesschau unterwirft sich der gesellschaftlichen Konzeption mit dem selten dummen Satz, mehr Wettbewerb könnte für Bahnfahrer eine bessere Qualität und niedrigere Preise bedeuten.
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2: Dazu bestellen wir bei Tommy Fenk ein Schnitzel Duce, lernen mit Schlager Adriano Celentano Azzurro. Das Schnitzel reißen wir aber, denn Tagesschau fragt, kommt jetzt eine Altersgrenze für Social Media? Das ist in etwa so klug wie Messerverbotszonen, wenn Sie mich fragen. In meiner Küche habe ich übrigens täglich Messer im Einsatz. Das eigentliche Problem liegt woanders.
8: Das Problem sind Männer.
2: Vorgestellt werden uns in der Tagesschau BND und Verfassungsschutz. Die Spione sorgen sich um ihre Sicherheit. Sie sehen sich im Fokus russischer Geheimdienste. BND und Verfassungsschutz. Ich bin immer wieder erstaunt. Ich dachte, es gibt nur einen Geheimdienst auf deutschem Boden.
9: Die Stasi.
10: Wir sollen ja jetzt mehrere Tage 40 Grad bekommen.
2: Danke, Kai Zorn.
11: Ja, ich bin heute hier zu Gast.
2: Karl Lauterbach warnt vor vielen Toten. Ehemaliger Gesundheitsminister, SPD.
0: Das ist richtig.
2: Der Einzelhandel meldet Rekordverluste durch Diebstahl. Waren im Wert von 4,3 Milliarden Euro. Es berichtet das Handelsinstitut EHI. Im Vergleich zum Vorjahr ein Anstieg von 3%. Der Spiegel berichtet Tom Kaulitz, Schlagersänger von Tokyo Hotel. Dieser äußert sich besorgt über das AfD-Hoch in seiner Heimat Sachsen-Anhalt. Was der Spiegel vergisst zu erwähnen, die Freude über den großen Erfolg der aktuellen Tokyo-Single in Russland. Gerne füge ich bei. T-Online lässt Historiker Thomas Weber formulieren, diese Frage zu Hitler stellt sich dringend. Na welche wohl? War er Kommunist? Ich will nicht weiterlesen. Gestern über Berlin, Kampfjets, US-Kampfjets, Eurofighter. Hintergrund der 250. Jahrestag der US-amerikanischen Unabhängigkeit. Laut war es, aber dit ist Berlin. Die dpa ehrt 3 Jahre AfD-Landrat in Südthüringen, gemeint Robert Sesselmann.
12: Diese Entscheidung war alternativ.
2: Die dpa besucht ihn beim Kreisjugendfeuerwehrtag als Ehrengast. Die Menschen sind ihm wohlgesonnen. Ein Mann lobt, der Kreis habe mehr Geld für Feuerwehrbelange bereitgestellt. Ich lese von der unlängst auch von mir erwähnten Partnerin, die in der Neonazi-Szene aktiv war, auch, dass er ein Gefolgsmann Höckes sei.
13: Keinen Krieg gegen Russland. Wir wollen Frieden mit Russland.
2: Ich lese Sesselmann als Verwalter, Jurist, korrekt, aber langweilig. Und auch andere Landkreise schieben mehr ab.
14: Mit dem Wort Remigration. Wir haben es geschafft, darüber zu sprechen, dass wir millionenfach abschieben
2: müssen. Na dann, liebes Remigrationslähnchen, auf nach Sonneberg. Mach dem Sesselmann mal einen Einlauf. Sonneberg, die sprechen auch ganz komisch.
0: Sonnenberg! Denn aus Konflikt
8: gehört zu den komplexesten Konflikten der Weltpolitik. Er ist nicht in 5 Minuten abzuhandeln.
2: So viel Zeit haben wir heute aber nicht, lieber Björn Höcke.
9: Die Straße von Hormus ist wieder geöffnet.
2: Danke, liebe Svetlana. Geöffnet wie die kleine Audiodatei am Mittwoch, 24. Juni 2026. Libanon meldet 2 Tote durch israelischen Beschuss. Der Iran will die Straße von Hormus verwalten. Israel will Unabhängigkeit von US-Waffenlieferungen. ARD-Reporter sind mit Israels Armee embedded. Die Tagesschau sekundiert. Israels Armee soll im Süden des Libanon bleiben. Dort die Hisbollah-Miliz bekämpfen. Schreibt von einem Dorf in Trümmern, von Tunneln etc. Eine UN-Untersuchungskommission erhebt schwere Vorwürfe gegen Israel. Vorgeworfen, neben Kriegsverbrechen und Verbrechen gegen die Menschlichkeit gezielte Tötung von Kindern. Israel weist Vorwürfe zurück. 3 Wochen nach dem Repräsentantenhaus hat auch der Senat gegen Iran-Einsätze gestimmt. Wichtig aber, die Dinge im Ganzen zu sehen. Russische Experten in der Rossiyskaja Gazeta. Die USA passen den weltweiten Ölmarkt ihrem Bedarf an. Die OPEC sei weitestgehend Geschichte.
15: And we will make America great again.
2: Vor NATO-Gipfel Mark Rutte besucht Washington.
16: Frau Antje bringt Käse aus Holland.
2: Und ein alter Spezialist meldet sich zurück.
17: Daily Melnik.
2: Andriy Melnik warnt Russland, so T-Online, verschwindet, bevor es zu spät ist. Er meint den Donbass, die Krim. Estlands Außenminister meint, Putin kämpfe um sein Überleben. Aus der Realität berichtet die Berliner Zeitung, Zelensky fährt nicht zur Ukraine-Wiederaufbaukonferenz nach Polen. Putin, der ums Überleben kämpft, erklärt, wegen aussichtsloser Lage an der Front intensiviert Kiew Angriffe auf zivile Objekte. Die Russische Föderation muss zusätzliche Maßnahmen ergreifen, um die Folgen solcher Handlungen zu minimieren. Die ARD zeigt sich erfreut über Versorgungsengpässe auf der Krim. Der Kreml erklärt, Zelenskys Drohungen gegen Weißrussland missachten dessen Souveränität. Die Kraft der NGOs, gespürt in der Tagesschau nach dem Rücktritt von Keir Starmer. Effektiv gehetzt für den Exit vom Brexit seit Tagen. Und Fußball-WM klimaschädlich, fragt die ARD. Die klimaschädlichste aller Zeiten. Fachleute schlagen Alarm. Sollte der Fußball klimaschädlicher sein als unsere Kriege? Also liebe ARD, dann schaltet erstmal die klimaschädliche Berichterstattung ab. Heiße Tage, Abkühlung kommende Woche. Radio DDR 1 hieß ab 1990 Radio Aktuell.
18: Nachrichten. Dem Bundesamt für Verfassungsschutz sollen die Namen sämtlicher 103.000 ehemaligen hauptamtlichen Stasi-Mitarbeiter bekannt sein. Sie hörten Nachrichten, Redaktion Uwe Winkler. 4.57 Uhr, noch 3 Minuten bis 5. 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
5: Hier werden wir also fündig. Die Akademikser auf Messewelle Leipzig, beliebt bei Gästen und Gastgebern, vor allem mit ihrer Sechs-Schnitt-Parade.
6: Ja, wunderschönen dritten Messenachmittag, liebe Hörerinnen.
7: Und liebe Hörer.
6: Wünschen wir Ihnen. Und bevor wir so richtig einsteigen in unsere Amessements, machen wir jetzt erst einmal Musik.
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1: 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Dem Bundesamt für Verfassungsschutz sollen die Namen sämtlicher 103.000 ehemaligen hauptamtlichen Stasi-Mitarbeiter bekannt sein. 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
1: Uhr Stimme der DDR. Sie empfangen unser Programm über folgende Frequenzen. Die Langwelle 179 kHz, die beiden Mittelwellen 783 und 1359 kHz, die Kurzwelle 6115 kHz und die Ultrakurzwellen 94,2 MHz Sonneberg, 95,25 Schwerin, 96,6 Leipzig, 96,65 Marlow, 96,9 Diekwede, 97,05 Karl-Marx-Stadt, 97,15 Inselsberg, 97,25 Dresden, 97,4 Brocken und 97,65 MHz Berlin. Guten Morgen, verehrte Hörerinnen und Hörer. Das Frühprogramm vom Montag, dem 6. Juni 1983, beginnt mit den Nachrichten.
2: In der DDR beginnt heute die Solidaritätswoche mit dem antiimperialistischen Kampf der arabischen Völker. Den Auftakt bildet am Nachmittag ein vom FDGB organisiertes Meeting in Alten-Treptow. Mit Besorgnis wird auf die Aktivitäten der aggressivsten Kräfte des Imperialismus, insbesondere der USA und Israel, hingewiesen. Die Vereinigten Staaten und die NATO wollten ihre militärische Präsenz in der Region im Bündnis mit Tel Aviv ausbauen. Diese Bestrebungen seien fester Bestandteil der gleichen Hochrüstungs- und Konfrontationspolitik, die von diesen Kreisen in Europa betrieben wird. Zu einem mehrtägigen offiziellen Besuch reist heute der finnische Staatspräsident Mauno Koivisto in die UdSSR. Er wird mit führenden Persönlichkeiten des Gastlandes Gespräche aufnehmen. Zum schwedischen Nationalfeiertag äußerte der Vorsitzende des Staatsrates Erich Honecker die Gewissheit, dass sich die gutnachbarlichen Beziehungen der DDR zu diesem nordeuropäischen Land auch künftig zum beiderseitigen Nutzen gedeihlich entwickeln werden. Die Schiffbauindustrie der DDR stellt ab heute auf der Fachmesse Nor-Shipping 1983 in Oslo 6 ihrer modernsten Erzeugnisse vor. Der österreichische Bergsteiger Georg Batschler hat den dritthöchsten Gipfel der Erde, den 8.598 Meter hohen Kangchenjunga, ohne Sauerstoffgerät bestiegen. Der Wetterbericht, die Temperatur zurzeit in Berlin 11 Grad, die Aussichten bis heute Abend wolkig mit längeren heiteren Abschnitten, in der Osthälfte vereinzelt Schauer möglich. Die Höchsttemperaturen an der Küste um 16, sonst zwischen 18 und 22 Grad, schwacher bis mäßiger Wind aus Nord bis Nordwest. Stimme der DDR brachte Nachrichten, es sprach Karl-Heinz Weichert, 4:06 ist es, 4:06.
1: Tja, wir kommen zum musikalischen Teil des Frühprogramms vom Montag, dem 6. Juni 1983. Bis 8 Uhr betreut uns Gislinde Heidschmidt mit von ihr ausgewählten Melodien aus dem weiten Bereich des unterhaltenden, hoffentlich vor allem der muntermachenden Musik. Karat macht den Anfang.
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1: 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Hier spricht Clark Dettner zum Westdeutschen Rundfunk. Liebe Kolleginnen und Kollegen von Sputnik, für Namen können ja die Kinder nichts. Uns gefiel DT64 eigentlich sehr gut. Aber wir, das heißt die gesamte Monitor-Redaktion, kennen euch und euer Programm seit langem und wir wünschen euch zum Start unter neuem Namen alles Gute, toi toi toi. Hier ist der Fanclub Monitor. Sputnik möge viel Erfolg haben.

0: kommt Andrea Kirsch von der LPG Neustrelitz.
1: Wie die Geschichte unseres Landes beweist, hat ja die FDJ schon viele Aufgaben gehabt. Und die FDJler sind ja überall dort hingegangen, wo sie gebraucht wurden. Und so sehe ich das auch hier mit unserer LPG, mit unserer Initiative. Wir tun alles dafür, dass die Leistungskraft unserer LPG gesteigert wird und damit auch die ökonomische Leistungskraft unseres Landes. Wir haben im Jahr 82 zu 83 unsere Pro-Kuh-Leistung pro Jahr um 600 Liter gesteigert. Und wir haben uns für 1984 vorgenommen, unsere Pro-Kuh-Leistung noch um 200 Liter zu steigern.
0: Gemeinsam steigern wollen wir. Das war Andrea Kirsch von der LPG Neustrelitz. 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
1: Der Schlagermarkt, das ist die 39. 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
2: Unter Mikrofon auch heute wieder André Tonn
1: und Hans Meserski.
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0: 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Es geht in unser liebstes Urlaubsgebiet an die Ostsee.
1: Ja, wir reiten auf der Welle, die Ferienwelle heißt. Unser Surfbrett heißt Gitarre, spielt mal laut und auch mal leise.
2: Siegfried Koschelnik von der Ferienwelle.
3: Ja, also ich würde erstmal sagen, dass für uns Mitarbeiter über die ganzen Ferienwelle Höhepunkt ist. Ja, die ganze Ferienwelle ein Höhepunkt ist. Denn 8 Stunden täglich im Winter, jetzt wieder 15 Stunden täglich, darauf haben wir uns gut vorbereitet. Und wir wollen versuchen, nach Möglichkeit für viele unterschiedliche Leute auch unterschiedliche Programme zu machen. Jeder weiß vielleicht schon, dass wir immer dabei sind, wenn die Sommerfesttage in Rostock sind. Da sind alle Reporter unterwegs. Ja. Zum Pressefest der Ostsee-Zeitung sind wir selbstverständlich dabei. Wir sind dabei, wenn das große Farbenseglertreffen in Barth ist. Und natürlich haben wir auch unser Finale. Dann zum Schluss, am 2. Oktober, wenn die Ferienwelle ausklingt, dann ist das große Finale in der Sport- und Kongresshalle. Also wir versuchen eigentlich sehr viel Service zu bieten für die Hörer. Das geht vom Wettergespräch, wie Sie schon sagten. Wir haben in diesem Sommer ein Wettergespräch mehr als sonst. 12:45 mittags. Der 1. Mai war schön, deswegen glauben wir, dass die ganze Saison schön wird, ja, vom Wetter her. Ja, außerdem bringen wir vieles Maritimes, Heimatliches für die Urlauber, damit sie mal den Bezirk kennenlernen, ne, wenn sie hier oben sind, damit sie auch wissen, was sie so alles hier sich ansehen können. Und wir haben auch neue Sendereien aufgenommen in unser Programm. Zum Beispiel eine Sendereihe, die nennt sich Unter Segeln durch die Welt. Das ist eine Kreuz- und Querfahrt durch die Geschichte der Windjammer. Und wir haben eine Reihe, die Komiker sind da. Da wollen wir Porträts machen von Komikern, also nicht nur die Komiker selbst zu Wort kommen lassen, sondern auch über ihr Leben berichten. Und das manchmal gar nicht so komisch war, wie das dann auf der Bühne aussieht. Also sicher auch interessant. Und wir bringen natürlich von morgens bis abends stündlich, halbstündlich regionale und zentrale Nachrichten, damit man auch weiß, was in der Welt und im Bezirk passiert.

0: Auf in die GSSR. Auf nach Karlovy Vary.
1: Karlovy Vary, das größte Kurbad der Tschechoslowakei, ist in diesen Tagen Treffpunkt von Filmschöpfern aller Kontinente. Im Kurkomplex Thermal findet vom 27. Juni bis zum 10. Juli das 22. internationale Filmfestival statt. Unter dem Motto für gute Beziehungen zwischen den Menschen und für dauerhafte Freundschaft unter den Völkern präsentieren Künstler aus 33 Ländern, einer internationalen Jury und einem breiten Kinopublikum 135 Filme. Der Wettbewerbsbeitrag aus unserer Republik ist eine Gemeinschaftsproduktion von DEFA und Fernsehen. Nach dem Roman Haus der schweren Tore von Eva Lippold inszenierte Günter Reisch mit Jutta Wachowiak in der Hauptrolle Die Verlobte.
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0: Zum 22. Juni unser Ivan Rodionow bei Jürgen Elsässer.
1: Ich habe immer gesagt, meine Zielgruppe ist die Friseur.
0: Die als gesichert Diskreditierten werben für Frieden. Darauf hätte man auch erstmal kommen müssen. Ich spreche seit allerspätestens 2009, 2010 davon. Am heutigen Selbstgespräch dürft ihr alle teilnehmen.
2: Und nun das Dossier.
3: Ich finde eigentlich die DDR-Hymne schöner. Auferstanden aus Ruinen.
0: Es wird bis zu Druschba gehen.
4: Hallo lieber Jürgen, guten Tag liebe Zuschauer. Obwohl das der schlimmste Tag in der gemeinsamen Geschichte unserer beiden Völker ist, deswegen klingt vielleicht dieser Floskel guten Tag heute nicht gerade passend. Ich denke an meinen Urgroßvater, er war ein Tierarzt und er lebte in Leningrad mit seiner Familie. Und er starb im ersten Blockadewinter an Erschöpfung und an Hunger in der deutschen Blockade. Ich denke an meine anderen Verwandten, die während der Blockade in Leningrad gestorben sind. Meine Familie mütterlicherseits stammt aus St. Petersburg. Ich denke auch an meinen Großvater, der im Krieg gegen die Deutschen gekämpft hat, und seine beiden Brüder, meine Großonkel, alle drei waren Frontkämpfer. Dass sie den Krieg überlebt haben, das ist fast schon ein Wunder, alle drei. Mein Großvater war bei der Marine, die anderen zwei beim Heer. Einer war auch bei Leningrad an der Front, wurde schwer verwundet und hat dann den Rest seines Lebens mit den Folgen dieser Verwundung zu kämpfen, obwohl ihm ein langes Leben beschert war. Und ich denke an meinen Großvater, der 30 Jahre nach dem Krieg, als in der Familie die Frage diskutiert wurde, wo ich eingeschult werden soll, sofort gesagt hat, an der deutschen Schule. Wir müssen wieder die Brücken bauen. Wir müssen diesen Hass gegen die Deutschen überwinden. Wir müssen uns also die Handreichung machen. Daran denke ich. Und heute war in Russland, auch in also in allen ehemaligen Sowjetrepubliken, vielleicht mit der Ausnahme von der Ukraine und der baltischen Staaten, ist heute auch der Tag der Trauer und des Gedenkens. Und in Russland war heute um 12.15 Uhr eine Trauer- und Schweigeminute, wo alles stillgestanden hat. Und warum ausgerechnet um 12.15 Uhr war genau um diese Stunde Erklärung gemacht wurde über die Lautsprecher, die da überall damals auf der Straße hingen, die großen Lautsprecher, dass der deutsche Überfall auf die Sowjetunion stattgefunden habe in der Nacht auf den 22. Juni 1941.
3: Das Dossier. Also an diesem heutigen Tag sollte man ja eigentlich denken, dass auch deutsche politische Führer innehalten und zum Beispiel einen Kranz niederlegen auf einem Soldatenfriedhof. Gibt ja auch gemischte Soldatenfriedhöfe. Aber nein, was macht unser sogenannter Verteidigungsminister Boris Pistorius? Er fährt genau am heutigen Tag nach Litauen, wo die stärksten deutschen Truppenverbände konzentriert sind, in einer Panzerbrigade, die nächstes Jahr einsatzbereit sein soll. Und da ist einfach die Geschichtsvergessenheit übergegangen schon in eine Provokation, wo man sagt, gerade jetzt an diesem Tag zeigen wir es euch nochmal.
4: Das ist entweder Geschichtsvergessenheit oder das Gegenteil von, dass Boris Pistorius sehr gut die Geschichte kennt und ausgerechnet an diesem Tag er wirklich seinen Revanchedrang nicht irgendwie im Zaume halten kann. Und das ist was die Russen generell und mich vielleicht auch exemplarisch jetzt völlig fassungslos macht, nämlich diese 80 Jahre nach dem Krieg wieder erwachte Revanche-Lust, die den Leuten wie der General Freuding oder seinesgleichen ja an den Augen abzulesen ist, wie ihr Hang zu nächtlichen Fackelzügen und ähnlichem und diese Sprüche, wir sind ready für ein Fight Tonight. Dieser neudeutsche Kauderwelsch, völlig infantil, völlig irgendwie daneben und absurd und dabei wirklich vollgeladen mit einem Gedanken, den Russen es für den Stalingrad jetzt mal heimzuzahlen. Ja. Das macht mich wirklich absolut fassungslos. Will man das wirklich wieder mal versuchen? will man wieder, nachdem unsere Völker zweimal sich wirklich blütig die Köpfe eingeschlagen haben, es zum dritten Mal versuchen. Und da fällt mir ein sehr, sehr denkwürdiger Satz, ich möchte jetzt die Namen nicht nennen, von einem Schullehrer aus Bremen, der mir allerdings erzählt wurde aus zweiter Hand, dass dieser Schullehrer, als er sich mit seinem Verwandten, der mir das erzählt hat, über die Politik in die Haare geraten war, gesagt hat, mein Urgroßvater hat gegen die Russen gekämpft. Mein Großvater hat gegen die Russen gekämpft. Aber sie kämpften auf der falschen Seite. Jetzt kämpfen wir auf der richtigen Seite. Und jetzt machen wir sie fertig. Jetzt schließen wir sozusagen das Werk unserer Ur- und Großväter endlich mal.
0: Wenn ich sowas höre, kann ich nur sagen, faschistischer kann es nun nicht mehr werden und an meine Lehrerin erinnern, die mir 1990 sagte, Marcel, wenn wir nicht mehr mit den sowjetischen Waffenbrüdern auf Friedenswacht stehen, wird der Faschismus ein weiteres Mal sein Haupt erheben und gegen Russland ziehen. Den Kulturfreunden empfehle ich Öffentlich-Rechtliches. Am 26. September 2021 Erinnerung an den Brief an die deutschen Künstler und Schriftsteller von 1951 von Bertolt Brecht, der da endet. Das große Karthago führte drei Kriege. Es war noch mächtig nach dem ersten, noch bewohnbar nach dem zweiten. Es war nicht mehr auffindbar nach dem dritten. Also so urig neu ist das Ganze nicht.
4: Es gibt auch einen Kniff wie Notstand. Notstand auszurufen. Und Provokationsmöglichkeiten gibt es ja zuhauf. Ja, ich will jetzt nicht unbedingt von Sender Gleiwitz sprechen, aber das ist das Erste, was mir so historisch dazu einfällt.
0: Und wieder muss ich an Lehrerinnen erinnern, die mich schwatzten in die Arbeitsgemeinschaft DEFA-Film. Und so konnte ich sehen den DEFA-Klassiker, der Sender Gleiwitz. Ich bin schon stolz darauf, in einer gesellschaftlichen Konzeption aufgewachsen zu sein, die es sich zur Aufgabe gemacht hatte, das Bildungsmonopol der Reichen zu brechen.
4: Ich bin Ivan Rodionov von Infrarot Medien und ihr hört Radio Maraton.
0: Eine neue Vinylkiste für Infrarot wächst in unseren Schädeln schon heran. Um etablierte Künstler soll es gehen, jetzt aber um etablierte Nachrichten.
3: Aus den letzten Tagen, pünktlich eben zum Jahrestag des deutschen Überfalls, kommen Sprüche wie hier vom litauischen Außenminister, also das ist das Gastgeberland für die deutsche Panzerbrigade. Die Russen interessieren sich nicht für unsere Ideen, sie müssen Stahl sehen. Ich meine, ja, es ist Goebbels-Sprech.
4: Das ist wirklich verblüffend. Also es schreit schon nach einem neuen Klemperer, der ja bekannt ist durch Lingua Tertii Imperii, wie die Sprache jetzt missbraucht wird. Also Stahl, das klingt nach Stahlgewitter. Das ist absolut dieser Sprech der Nazis aus dem Zweiten Weltkrieg, ja. Im Stahlgewitter gestärkt. Und was kann ich jetzt zu dieser Aussage des litauischen Außenministers, wie kann ich sie kommentieren? Also je kleiner der Hund, desto lauter bellt er. Sorry. Und allerdings, das darf man jetzt auch nicht so bagatellisieren, weil solche Sprüche die Stimmung machen und die Atmosphäre bestimmen. Und da sind die baltischen Kleinstaaten, tun sich besonders hervor. Eine kleine Anekdote am Rande. Im Jahr 2010 war ich ein Teil einer russischen Pressegruppe, die nach Lettland eingeladen wurde. Und wir hatten so ein Parforce-Ritt durch die höchsten Etagen der lettischen Staatsmacht. Und alle, Lettland litt daran, damals gerade ganz schwer an den Folgen der Finanzkrise. Und wir als führende russische Journalisten und Medienschaffenden sollten überzeugt werden, dass Lettland Russlands bester Freund ist, dass das Lettland, dass wir die gemeinsame Vergangenheit haben in der Sowjetunion und die lettischen Badeorte warten auf russische Touristen und die lettischen Banken warten auf russische Kontoinhaber und die lettischen Immobilienmärkte warten auf russische Investoren. Und sie haben uns alle in ihrem besten Schul- und Hochschul Russisch dann angesprochen, vom Staatspräsidenten über Ministerpräsidenten und Außenminister bis hin zum Oberbürgermeister von Riga. Und damals, es ist so opportunistisch. Und plötzlich, nur wenige Jahre danach, stellte sich heraus, ach, Lettland hatte schon immer Angst vor den Russen. Ach, die gemeinsame Vergangenheit spaltet uns und tut uns nicht verbinden. Nur als eine kleine Erzählung aus meiner persönlichen Erfahrung.
3: wie sich die Atmosphäre geändert hat innerhalb weniger Jahre.
4: Wie der Wind umdreht. Ne? Ja. Wie die sozusagen, es war opportunistisch, damals sich so anzubiedern.
5: Wunderbare Schwenke, die Ivan sehr gerne herauskramt.
3: So, das ist auch von letzter Woche auch ein Hammer-Zitat von Generalleutnant Holger Neumann. Er ist aber in seiner Hauptfunktion Chef der deutschen Luftwaffe. Und er sagt eben, ready to fight tonight, oder hier in Übersetzung, heute Nacht kämpfen, bedeutet, wenn mich jetzt jemand anruft und sagt, wir haben hier folgende Situation, müssen wir jetzt bereit sein, und wir sind bereit, wir werden mit allem reingehen, was wir in Deutschland haben. Mhm. Also wir werden mit allem reingehen nach Russland offensichtlich. Und im Weiteren in dem Interview nennt er ja auch konkrete Angriffsziele, Kaliningrad, Leningrad, die Kola-Halbinsel und das Schwarze Meer. Ja. Also er bleibt nicht im Abstrakten mit wilden Sprüchen, sondern er hat sich die Ziele schon rausgesucht. Ja?
4: Und zwar verheerende Angriffe fliegen. Ich habe das Interview in The Telegraph gelesen. Mhm. Ja, hat natürlich die Briten vielleicht bauchpinseln wollen. Das hat er auch gemacht. Die Briten sind auch jetzt nicht unbedingt jetzt ein neutraler Schiedsrichter, sondern sie freuen sich, wenn sie zuerst die Deutschen verheizen an der Ostfront und dann selbst aufschlagen. Und der springt aus der eigenen Haut und sagt, wir müssen dann in diesem Interview wir müssen dann sofort am ersten Tag die ganze einsatzfähige deutsche Luftwaffe an die Ostfront, an die Ostflanke natürlich, verlegen können. Und das werden wir auch machen. Und wir führen dann verheerende Schläge aus gegen die von dir genannten vier Ziele in der Tiefe Russlands. Und das ist im Grunde auch nicht neu. Ich erinnere mich an das abgehörte und geleakte Gespräch der hochrangigen deutschen Luftwaffenoffiziere über die Planung der Angriffe auf die Krim und speziell auf die Krimbrücke. Wie sie sehr fachkundig sich darüber unterhalten haben, wie sie da am besten die russische Luftverteidigung überwinden und wie sie das auch am besten vertuschen, dass das mit den deutschen Taurus-Raketen unter deutscher Beteiligung die Ziele, die sie schon sehr gut alle drauf hatten, Munddepots in ihrem Sprech, also Munitionslager und die Brücke selbst angegriffen werden sollten. Naja, offensichtlich legen die konkreten Pläne schon in den Schubladen.
6: Ja. Ich kann nur sagen, die Erfahrung aus Patriot, ich weiß noch, was unsere eigenen Experten am Anfang für Zeitlinien aufgemalt haben und die haben das Ding in wenigen Wochen beherrscht.
5: Unsere Armee im Leak.
7: Ich kann nur noch mal schnell ergänzen wegen der Brücke, weil wir die uns intensiv angeguckt haben und die Brücke ist leider aufgrund ihrer Größe wie ein Flugplatz.
5: Da braucht es wohl etwas Bums mehr, aber sie arbeiten.
3: In 4 Jahren wird uns der Russe angreifen. Ja, also 2029. In 4 Jahren und wir haben eben diese 4 Jahres Paranoia oder Kriegsvorbereitung hatten wir eben auch im Dritten Reich. Diese Denkschrift vom 2. September 1936, die Hermann Göring überreicht worden ist. Ja, Punkt 1, die Sowjetunion bereitet einen Überfall auf Europa vor. Punkt 2, die deutsche Armee muss in 4 Jahren einsatzfähig sein. Punkt 3, die deutsche Wirtschaft muss in 4 Jahren kriegsfähig sein. Ich meine, es könnte 1:1 von Pistorius kommen. Ja, interessant, auch Hitler oder Göring haben damals gesagt, der Russe will uns ja angreifen. Wir machen ja nur defensiv, ja. So heißt es ja auch. Der Russe kommt ja, einen Tag heißt es, der Russe ist völlig fertig und er bricht jetzt zusammen. Am nächsten Tag heißt es, der Russe kommt bald und steht vor der Tür.
5: Wie auch immer, bezahlen werden wir alle.
8: In wenigen Wochen die Heimat in jeder Beziehung kriegstüchtig zu machen.
5: Ich fürchte nicht so wenig wie beim letzten Mal und erinnere an die Schmerbäuche der 50er Jahre.
4: Das sticht ja richtig ins Auge und was für mich völlig unverständlich bleibt, dass angesichts dieser Offenkundigkeit und dieser frappierenden historischen Parallelen, dass die meisten Leute so gleichgültig und so apathisch bleiben und irgendwie lieber weggucken oder sich die Weltmeisterschaft angucken, was natürlich jedem gegönnt ist. Aber dass gerade das sich da zusammenbraut im nicht mal im Hintergrund, sondern schon im Vordergrund. Das wollen die Leute offenkundig nicht wahrhaben. Und das ist bitter.
5: Unbestreitbar die Aufgabe des Fußball, Transmissionsriemen westlicher Propaganda, was einst die heute nun fast unverkäufliche Popmusik war. Bei den 5 Minuten, die ich bislang von der Weltmeisterschaft mitbekommen habe, sah ich eine Einblendung, ob CSD, zum Krieg gegen Denkmäler.
4: Der Krieg gegen die Denkmale ist leider in den baltischen Staaten jetzt wirklich zu einem völlig grotesken Kult geworden. In Lettland werden auch die Denkmale an die gefallenen sowjetischen Soldaten, aber auch an die zivilen Opfer, spektakulär abgerissen. Das wird alles aus mehreren Perspektiven mit mehreren Kameras aufgenommen und dann ins Netz gestellt. Und das ist auch ein Kampf gegen sowjetische Besatzung etc. Und interessanterweise, nach dem neuen lettischen Staatsbürgerschaftsgesetz sind diejenigen, die entweder doppelte Staatsbürgerschaft haben oder die russische, sind dazu verpflichtet, es ein Formular auszufüllen, also so eine Art Prüfung zu bestehen, Sprache und Landkunde. Und wenn sie sich ausdrücklich gegen diese Vernichtung von Kriegsdenkmalen äußern, dann kriegen sie die Aufenthaltserlaubnis entzogen.
5: Und das Besondere hier, wir reden ja von EU-Staat. Was die Ukraine treibt, könnte uns ja eigentlich noch egal sein.
4: Was in Deutschland überhaupt völlig unter dem Radar läuft, in einem EU-Rechtsstaat Lettland werden alte Menschen aus ihren Familien herausgerissen, die dann eben diese Frage falsch beantwortet haben, mit den Denkmalen unter anderem, oder bei der Sprachprüfung irgendwie falsch ein Komma gesetzt haben. Denen wird die Aufenthaltserlaubnis dann in der EU, speziell in Lettland, entzogen und sie werden deportiert nach Russland.
5: Wer das alles nicht wissen will, weil er sich mit Medien befasst, die gezielt desinformieren, wird im weitesten Sinne der Tätergruppe zuzurechnen sein. Ananas heißt Ananas, der Rundfunk-Kinderchor Berlin. Wir lernen Russisch, gelernt vor allem von Linken, die gedachten, auch mit dem russischen Botschafter Netschajew, dank Medien und Zuspitzungen aller Ordens, Friedensbewegung ordentlich gespalten.
4: Das ist ein schwieriger Punkt offensichtlich für die AfD, die generell da einen vernünftigen Kurs eines Interessenausgleichs mit Russland fährt. Aber wenn es um Kriegsgedenken geht, dann sind sie angefangen von der von mir eigentlich respektierten Alice Weidel bis weiter in die Partei hinein, irgendwie plötzlich um es mal hart auszudrücken, diesen Goebbelschen Mythen aufgesessen über die russischen Kriegsverbrechen am deutschen Volk etc. Natürlich gab es Übergriffe der sowjetischen Soldaten gegen die deutsche Zivilbevölkerung, aber es war kein System im Gegensatz zu der deutschen Besatzung in der Sowjetunion. Und die wurden dann auch von den russischen, von den sowjetischen Kriegstribunalen hart verfolgt. Es gab über 4000 Fälle, wo diejenigen, die erwischt wurden, dafür bestraft wurden, zum Teil auch mit Höchststrafe. Und irgendwie in der Erinnerung ist völlig unter den Tisch gefallen, leider, wie die sowjetischen Soldaten die deutschen Zivilisten auch aus ihren Feldküchen ernährt haben und wie sie die Verwundeten in ihren Feldlazaretten behandelt haben. Das wird überhaupt nicht wahrgenommen. Sondern leider also in dieser sonst für ihre vernünftige Russlandpolitik bekannten nationalkonservativen Ecke herrscht dann speziell in dieser Hinsicht, muss ich sagen, eine sehr eigenartige Sichtweise, die sich auch weitgehend aus diesen Goebbelschen Mythen nähert.
5: Hier sieht man die Prägung von Ivan Rodionow.
9: Meine deutschen Volksgenossen und Volksgenossinnen.
5: Er liegt richtig, Elsässer aber auch.
10: Wobei ich da jetzt Alice Weidel in Schutz nehmen würde. Also Alice Weidel, Tino Chrupalla, Björn Höcke oder Jörg Urban sind ja sehr stabil in der Friedensfrage. Und was du schilderst, kommt eher in der zweiten und dritten westdeutschen Funktionärsriege vor, die eben immer noch die alte kalte Kriegspropaganda sozusagen im Kopf haben.
5: Ich
11: finde eigentlich die DDR-Hymne schöner, auferstanden aus Ruinen.
5: Zu Druschba.
11: Ja, Druschba, Druschba, das ist, glaube ich, die große Parole, die uns verbindet und die in der ostdeutschen Bevölkerung auf jeden Fall eine Mehrheit hat. Im Westen sieht es nicht so gut aus, aber im Osten auf jeden Fall.
5: Druschba! Vergesst nicht, Münzen zu kaufen. Lieben Dank, Jürgen Elsässer und Ivan Radionov.
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5: Dem Kompaktmagazin wünsche ich, dass Sie dem Schlager verbunden bleiben, rate aber zu geschlossenen Fenstern und Ende dieses Dossier. Fahren wir ein in den Live-Teil, die Tagesschau eröffnet. Nach einer IT-Störung läuft der Zugverkehr wieder an, Folgeverspätungen und Fahrtausfälle möglich. In den kommenden Tagen will die Bundesnetzagentur über den Einstieg von Italo, das ist eine italienische Firma, in das deutsche Schienennetz entscheiden. Die Tagesschau unterwirft sich der gesellschaftlichen Konzeption mit dem selten dummen Satz, mehr Wettbewerb könnte für Bahnfahrer eine bessere Qualität und niedrigere Preise bedeuten.
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5: Dazu bestellen wir bei Tommy Fenk ein Schnitzel Duce, lernen mit Schlager Adriano Celentano Azzurro. Das Schnitzel reißen wir aber, denn Tagesschau fragt, kommt jetzt eine Altersgrenze für Social Media? Das ist in etwa so klug wie Messerverbotszonen, wenn Sie mich fragen. In meiner Küche habe ich übrigens täglich Messer im Einsatz. Das eigentliche Problem liegt woanders.
14: Das Problem sind Männer.
5: Vorgestellt werden uns in der Tagesschau BND und Verfassungsschutz. Die Spione sorgen sich um ihre Sicherheit. Sie sehen sich im Fokus russischer Geheimdienste. BND und Verfassungsschutz. Ich bin immer wieder erstaunt. Ich dachte, es gibt nur einen Geheimdienst auf deutschem Boden.
15: Die Stasi.
16: Wir sollen ja jetzt mehrere Tage 40 Grad bekommen.
5: Danke, Kai Zorn.
17: Ja, ich bin heute hier zu Gast.
5: Karl Lauterbach warnt vor vielen Toten. Ehemaliger Gesundheitsminister. SPD.
18: Das ist richtig.
5: Der Einzelhandel meldet Rekordverluste durch Diebstahl. Waren im Wert von 4,3 Milliarden Euro. Es berichtet das Handelsinstitut EHI. Im Vergleich zum Vorjahr ein Anstieg von 3%. Der Spiegel berichtet Tom Kaulitz, Schlagersänger von Tokyo Hotel. Dieser äußert sich besorgt über das AfD-Hoch in seiner Heimat Sachsen-Anhalt. Was der Spiegel vergisst zu erwähnen, die Freude über den großen Erfolg der aktuellen Tokyo-Single in Russland. Gerne füge ich bei. T-Online lässt Historiker Thomas Weber formulieren, diese Frage zu Hitler stellt sich dringend. Na welche wohl? War er Kommunist? Ich will nicht weiterlesen. Gestern über Berlin. Kampfjets, US-Kampfjets, Eurofighter. Hintergrund der 250. Jahrestag der US-amerikanischen Unabhängigkeit. Laut war es, aber dit ist Berlin. Die dpa ehrt 3 Jahre AfD-Landrat in Südthüringen, gemeint Robert Sesselmann.
19: Diese Entscheidung war alternativ.
5: Die dpa besucht ihn beim Kreisjugendfeuerwehrtag als Ehrengast. Die Menschen sind ihm wohlgesonnen. Ein Mann lobt, der Kreis habe mehr Geld für Feuerwehrbelange bereitgestellt. Ich lese von der unlängst auch von mir erwähnten Partnerin, die in der Neonazi-Szene aktiv war, auch, dass er ein Gefolgsmann Höckes sei.
20: Keinen Krieg! Gegen Russland! Wir wollen Frieden mit Russland!
5: Ich lese Sesselmann als Verwalter, Jurist, korrekt, aber langweilig. Und auch andere Landkreise schieben mehr ab.
21: Mit dem Wort Remigration. Wir haben es geschafft, darüber zu sprechen, dass wir millionenfach abschieben
5: müssen. Na dann, liebes Remigrationslähnchen, auf nach Sonneberg. Mach dem Sesselmann mal einen Einlauf. Sonneberg, die sprechen auch ganz komisch. Sonneberg!
22: Der Nahostkonflikt gehört zu den komplexesten Konflikten der Weltpolitik. Er ist nicht in 5 Minuten abzuhandeln.
5: So viel Zeit haben wir heute aber nicht, lieber Björn Höcke.
23: Die Straße von

0: We will make America great again.
1: Vor NATO-Gipfel Mark Rutte besucht Washington.
2: Frau Antje bringt Käse aus Holland.
1: Und ein alter Spezialist meldet sich zurück.
3: Daily Melnik.
1: Andriy Melnik warnt Russland, so T-Online, verschwindet, bevor es zu spät ist. Er meint den Donbass, die Krim. Estlands Außenminister meint, Putin kämpfe um sein Überleben. Aus der Realität berichtet die Berliner Zeitung, Zelensky fährt nicht zur Ukraine-Wiederaufbaukonferenz nach Polen. Putin, der ums Überleben kämpft, erklärt, wegen aussichtsloser Lage an der Front intensiviert Kiew Angriffe auf zivile Objekte. Die Russische Föderation muss zusätzliche Maßnahmen ergreifen, um die Folgen solcher Handlungen zu minimieren. Die ARD zeigt sich erfreut über Versorgungsengpässe auf der Krim. Der Kreml erklärt Zelenskys Drohungen gegen Weißrussland missachten dessen Souveränität. Die Kraft der NGOs, gespürt in der Tagesschau nach dem Rücktritt von Keir Starmer. Effektiv gehetzt für den Exit vom Brexit seit Tagen. Und Fußball-WM klimaschädlich, fragt die ARD. Die klimaschädlichste aller Zeiten. Fachleute schlagen Alarm. 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

Ich weiß nicht. Narben, sie hatte keine, glaube ich, weiß es auch nicht mehr.

der weise Bert Brecht. Aber so manchen Politikern passte das Dichterwort schlecht mit ach so altbekannten Sprüchen. Denn die Gefahr aus dem Osten sei groß.

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2: Zum 22. Juni unser Ivan Rodionow bei Jürgen Elsässer.
3: Ich habe immer gesagt, meine Zielgruppe ist die Friseur.
2: Die als gesichert Diskreditierten werben für Frieden. Darauf hätte man auch erstmal kommen müssen. Ich spreche seit allerspätestens 2009, 2010 davon. Am heutigen Selbstgespräch dürft ihr alle teilnehmen.
4: Und nun das Dossier.
5: Ich finde eigentlich die DDR-Hymne schöner. Auferstanden aus Ruinen.
2: Es wird bis zu Druschba gehen.
6: Hallo lieber Jürgen, guten Tag liebe Zuschauer. Obwohl das der schlimmste Tag in der gemeinsamen Geschichte unserer beiden Völker ist. Deswegen klingt vielleicht dieser Floskel guten Tag heute nicht gerade passend. Ich denke an meinen Urgroßvater, er war ein Tierarzt und er lebte in Leningrad mit seiner Familie. Und er starb im ersten Blockadewinter an Erschöpfung und an Hunger in der deutschen Blockade. Ich denke an meine anderen Verwandten, die während der Blockade in Leningrad gestorben sind. Meine Familie mütterlicherseits stammt aus St. Petersburg. Ich denke auch an meinen Großvater, der im Krieg gegen die Deutschen gekämpft hat, und seine beiden Brüder, meine Großonkel, alle drei waren Frontkämpfer, dass sie den Krieg überlebt haben. Das ist fast schon ein Wunder, alle drei. Mein Großvater war bei der Marine, die anderen zwei beim Heer. Einer war auch bei Leningrad an der Front, wurde schwer verwundet und hat dann den Rest seines Lebens mit den Folgen dieser Verwundung zu kämpfen, obwohl ihm ein langes Leben beschert war. Und ich denke an meinen Großvater, der 30 Jahre nach dem Krieg, als in der Familie die Frage diskutiert wurde, wo ich eingeschult werden soll, sofort gesagt hat, an der deutschen Schule. Wir müssen wieder die Brücken bauen. Wir müssen diesen Hass gegen die Deutschen überwinden. Wir müssen uns also die Handreichung machen. Daran denke ich. Und heute war in Russland, auch in also in allen ehemaligen Sowjetrepubliken, vielleicht mit der Ausnahme von der Ukraine und der baltischen Staaten, ist heute auch der Tag der Trauer und des Gedenkens. Und in Russland war heute um 12.15 Uhr eine Trauer- und Schweigeminute, wo alles stillgestanden hat. Und warum ausgerechnet um 12.15 Uhr war genau um diese Stunde die Erklärung gemacht wurde über die Lautsprecher, die da überall damals auf der Straße hingen, die großen Lautsprecher, dass der deutsche Überfall auf die Sowjetunion stattgefunden habe in der Nacht auf den 22. Juni 1941.
5: Das Dossier. Also an diesem heutigen Tag sollte man ja eigentlich denken, dass auch deutsche politische Führer innehalten und zum Beispiel einen Kranz niederlegen auf einem Soldatenfriedhof. Gibt ja auch gemischte Soldatenfriedhöfe. Aber nein, was macht unser sogenannter Verteidigungsminister Boris Pistorius? Er fährt genau am heutigen Tag nach Litauen, wo die stärksten deutschen Truppenverbände konzentriert sind, in einer Panzerbrigade, die nächstes Jahr einsatzbereit sein soll. Und da ist einfach die Geschichtsvergessenheit übergegangen schon in eine Provokation, wo man sagt, gerade jetzt an diesem Tag zeigen wir es euch nochmal.
6: Das ist entweder Geschichtsvergessenheit oder das Gegenteil von, dass Boris Pistorius sehr gut die Geschichte kennt und ausgerechnet an diesem Tag er wirklich seinen Revanchedrang nicht irgendwie im Zaume halten kann. Das ist was die Russen generell und mich vielleicht auch exemplarisch jetzt völlig fassungslos macht, nämlich diese 80 Jahre nach dem Krieg wieder erwachte Revanche-Lust, die den Leuten wie der General Freuding oder seinesgleichen ja an den Augen abzulesen ist, wie ihr Hang zu nächtlichen Fackelzügen und ähnlichem und diese Sprüche, wir sind ready für ein Fight tonight. Dieser neudeutsche Kauderwelsch, völlig infantil, völlig irgendwie daneben und absurd. Und dabei wirklich voll geladen mit einem Gedanken, den Russen es für den Stalingrad jetzt mal heimzuzahlen. Ja. Das macht mich wirklich absolut fassungslos. Will man das wirklich wieder mal versuchen? Will man wieder, nachdem unsere Völker zweimal sich wirklich blütig die Köpfe eingeschlagen haben, es zum dritten Mal versuchen? Und da fällt mir ein sehr, sehr denkwürdiger Satz, ich möchte jetzt die Namen nicht nennen, von einem Schullehrer aus Bremen, der mir allerdings erzählt wurde aus zweiter Hand, dass dieser Schullehrer, als er sich mit seinem Verwandten, der mir das erzählt hat, über die Politik in die Haare geraten war, gesagt hat, mein Urgroßvater hat gegen die Russen gekämpft. Mein Großvater hat gegen die Russen gekämpft. Aber sie kämpften auf der falschen Seite. Jetzt kämpfen wir auf der richtigen Seite. Und jetzt machen wir sie fertig. Jetzt schließen wir sozusagen das Werk unserer Ur- und Großväter endlich mal.
7: Wenn ich sowas höre, kann ich nur sagen, faschistischer kann es nun nicht mehr werden und an meine Lehrerin erinnern, die mir 1990 sagte, Marcel, wenn wir nicht mehr mit den sowjetischen Waffenbrüdern auf Friedenswacht stehen, wird der Faschismus ein weiteres Mal sein Haupt erheben und gegen Russland ziehen. Den Kulturfreunden empfehle ich Öffentlich-Rechtliches. Am 26. September 2021 Erinnerung an den Brief an die deutschen Künstler und Schriftsteller von 1951 von Bertolt Brecht, der da endet. Das große Karthago führte drei Kriege. Es war noch mächtig nach dem ersten, noch bewohnbar nach dem zweiten. Es war nicht mehr auffindbar nach dem dritten. Also so urig neu ist das Ganze nicht.
6: Es gibt auch einen Kniff wie Notstand. Notstand auszurufen. Und Provokationsmöglichkeiten gibt es ja zuhauf. Ja, ich will jetzt nicht unbedingt von Sender Gleiwitz sprechen, aber das ist das Erste, was mir so historisch dazu einfällt.
7: Und wieder muss ich an Lehrerinnen erinnern, die mich schwatzten in die Arbeitsgemeinschaft DEFA-Film. Und so konnte ich sehen den DEFA-Klassiker, der Sender Gleiwitz. Ich bin schon stolz darauf, in einer gesellschaftlichen Konzeption aufgewachsen zu sein, die es sich zur Aufgabe gemacht hatte, das Bildungsmonopol der Reichen zu brechen.
6: Ich bin Ivan Rodionov von Infrarot Medien und ihr hört Radio
7: Maraton. Eine neue Vinylkiste für Infrarot wächst in unseren Schädeln schon heran. Um etablierte Künstler soll es gehen, jetzt aber um etablierte Nachrichten.
5: Aus den letzten Tagen, pünktlich eben zum Jahrestag des deutschen Überfalls, kommen Sprüche wie hier vom litauischen Außenminister, also das ist das Gastgeberland für die deutsche Panzerbrigade. Die Russen interessieren sich nicht für unsere Ideen, sie müssen Stahl sehen. Ich meine, ja, es ist Goebbels-Sprech.
6: Das ist wirklich verblüffend. Also es schreit schon nach einem neuen Klemperer, der ja bekannt ist durch Lingua Tertii Imperii, wie die Sprache jetzt missbraucht wird. Also Stahl, das klingt nach Stahlgewitter. Das ist absolut dieser Sprech der Nazis aus dem Zweiten Weltkrieg, ja. Im Stahlgewitter gestärkt. Und was kann ich jetzt zu dieser Aussage des litauischen Außenministers, wie kann ich sie kommentieren? Also je kleiner der Hund, desto lauter bellt er. Sorry. Und allerdings, das darf man jetzt auch nicht so bagatellisieren, weil solche Sprüche die Stimmung machen und die Atmosphäre bestimmen. Und da sind die baltischen Kleinstaaten, tun sich besonders hervor. Eine kleine Anekdote am Rande. Im Jahr 2010 war ich ein Teil einer russischen Pressegruppe, die nach Lettland eingeladen wurde. Und wir hatten so ein Parforce-Ritt durch die höchsten Etagen der lettischen Staatsmacht. Und alle, Lettland litt daran, damals gerade ganz schwer an den Folgen der Finanzkrise. Und wir als führende russische Journalisten und Medienschaffenden sollten überzeugt werden, dass Lettland Russlands bester Freund ist, dass das Lettland, dass wir die gemeinsame Vergangenheit haben in der Sowjetunion und die lettischen Badeorte warten auf russische Touristen und die lettischen Banken warten auf russische Kontoinhaber und die lettischen Immobilienmärkte warten auf russische Investoren. Und sie haben uns alle in ihrem besten Schul- und Hochschul- Russisch dann angesprochen, vom Staatspräsidenten über Ministerpräsidenten und Außenminister bis hin zum Oberbürgermeister von Riga. Und damals, es ist so opportunistisch. Und plötzlich, nur wenige Jahre danach, stellt es sich heraus, ach, Lettland hatte schon immer Angst vor den Russen. Ach, die gemeinsame Vergangenheit spaltet uns und tut uns nicht verbinden. Nur als eine kleine Erzählung aus meiner persönlichen Erfahrung.
5: Wie sich die Atmosphäre geändert hat innerhalb weniger Jahre.
6: Wie der Wind umdreht. Ne? Ja. Wie die sozusagen, es war opportunistisch, damals sich so anzubiedern.
7: Wunderbare Schwenke, die Ivan sehr gerne herauskramt.
5: So, das ist auch von letzter Woche auch ein Hammer-Zitat von Generalleutnant Holger Neumann. Er ist aber in seiner Hauptfunktion Chef der deutschen Luftwaffe. Und er sagt eben, ready to fight tonight, oder hier in Übersetzung, heute Nacht kämpfen, bedeutet, wenn mich jetzt jemand anruft und sagt, wir haben hier folgende Situation, müssen wir jetzt bereit sein, und wir sind bereit, wir werden mit allem reingehen, was wir in Deutschland haben. Mhm. Also wir werden mit allem reingehen nach Russland offensichtlich. Und im Weiteren in dem Interview nennt er ja auch konkrete Angriffsziele, Kaliningrad, Leningrad, die Kola-Halbinsel und das Schwarze Meer. Ja. Also er bleibt nicht im Abstrakten mit wilden Sprüchen, sondern er hat sich die Ziele schon rausgesucht. Ja?
6: Und zwar verheerende Angriffe fliegen. Ich habe dieses Interview in der Telegraph gelesen. Ja, hat natürlich die Briten vielleicht bauchpinseln wollen. Das hat er auch gemacht. Die Briten sind auch jetzt nicht unbedingt jetzt ein neutraler Schiedsrichter, sondern sie freuen sich, wenn sie zuerst die Deutschen verheizen an der Ostfront und dann selbst aufschlagen. Und der springt aus der eigenen Haut und sagt, wir müssen dann in diesem Interview wir müssen dann sofort am ersten Tag die ganze einsatzfähige deutsche Luftwaffe an die Ostfront, an die Ostflanke natürlich, verlegen können. Und das werden wir auch machen. Und wir führen dann verheerende Schläge aus gegen die von dir genannten vier Ziele in der Tiefe Russlands. Und das ist im Grunde auch nicht neu. Ich erinnere mich an das abgehörte und geleakte Gespräch der hochrangigen deutschen Luftwaffenoffiziere über die Planung der Angriffe auf die Krim und speziell auf die Krimbrücke. Wie sie sehr fachkundig sich darüber unterhalten haben, wie sie da am besten die russische Luftverteidigung überwinden und wie sie das auch am besten vertuschen, dass das mit den deutschen Taurus-Raketen unter deutscher Beteiligung die Ziele, die sie schon sehr gut alle drauf hatten, Munddepots in ihrem Sprech, also Munitionslager und die Brücke selbst angegriffen werden sollten. Naja, offensichtlich legen die konkreten Pläne schon in den Schubladen.
8: Ja. Ich kann nur sagen, die Erfahrung aus Patriot, ich weiß noch, was unsere eigenen Experten am Anfang für Zeitlinien aufgemalt haben und die haben das Ding in wenigen Wochen beherrscht.
7: Unsere Armee im Leak.
9: Ich kann nur noch mal schnell ergänzen wegen der Brücke, weil wir die uns intensiv angeguckt haben und die Brücke ist leider aufgrund ihrer Größe wie ein Flugplatz.
7: Da braucht es wohl etwas Bums mehr, aber sie arbeiten.
5: In 4 Jahren wird uns der Russe angreifen, ja, also 2029, in 4 Jahren, und wir haben eben diese 4 Jahres Paranoia oder Kriegsvorbereitung hatten wir eben auch im Dritten Reich. Diese Denkschrift vom 2. September 1936, die Hermann Göring überreicht worden ist. Ja, Punkt 1, die Sowjetunion bereitet einen Überfall auf Europa vor. Punkt 2, die deutsche Armee muss in 4 Jahren einsatzfähig sein. Punkt 3, die deutsche Wirtschaft muss in 4 Jahren kriegsfähig sein. Ich meine, es könnte 1:1 von Pistorius kommen. Ja, interessant, auch Hitler oder Göring haben damals gesagt, der Russe will uns ja angreifen. Wir machen ja nur defensiv, ja. So heißt es ja auch. Der Russe kommt ja, einen Tag heißt es, der Russe ist völlig fertig und bricht jetzt zusammen. Am nächsten Tag heißt es, der Russe kommt bald und steht vor der Tür.
7: Wie auch immer, bezahlen werden wir alle.
10: In wenigen Wochen die Heimat in jeder Beziehung kriegstüchtig zu machen.
7: Ich fürchte nicht so wenig wie beim letzten Mal und erinnere an die Schmerbäuche der 50er Jahre.
6: Das sticht ja richtig ins Auge, und was für mich völlig unverständlich bleibt, dass angesichts dieser Offenkundigkeit und dieser frappierenden historischen Parallelen, dass die meisten Leute so gleichgültig und so apathisch bleiben und irgendwie lieber weggucken oder sich die Weltmeisterschaft angucken, was natürlich jedem gegönnt ist. Aber dass gerade das sich da zusammenbraut, im, nicht mal im Hintergrund, sondern schon im Vordergrund, das wollen die Leute offenkundig nicht wahrhaben. Und das ist bitter.
7: Unbestreitbar die Aufgabe des Fußball, Transmissionsriemen westlicher Propaganda, was einst die heute nun fast unverkäufliche Popmusik war. Bei den 5 Minuten, die ich bislang von der Weltmeisterschaft mitbekommen habe, sah ich eine Einblendung, ob CSD, zum Krieg gegen Denkmäler.
6: Der Krieg gegen die Denkmale ist leider in den baltischen Staaten jetzt wirklich zu einem völlig grotesken Kult geworden. In Lettland werden auch die Denkmale an die gefallenen sowjetischen Soldaten, aber auch an die zivilen Opfer, spektakulär abgerissen. Das wird alles aus mehreren Perspektiven mit mehreren Kameras aufgenommen und dann ins Netz gestellt. Und das ist auch im Kampf gegen sowjetische Besatzung etc. Und interessanterweise, nach dem neuen lettischen Staatsbürgerschaftsgesetz sind diejenigen, die entweder doppelte Staatsbürgerschaft haben oder die russische, sind dazu verpflichtet, es ein Formular auszufüllen, also so eine Art Prüfung zu bestehen, Sprache und Landkunde. Und wenn sie sich ausdrücklich gegen diese Vernichtung von Kriegsdenkmalen äußern, dann kriegen sie die Aufenthaltserlaubnis hinzu.
7: Das Besondere hier, wir reden ja von EU-Staat. Was die Ukraine treibt, könnte uns ja eigentlich noch egal sein.
6: Was in Deutschland überhaupt völlig unter dem Radar läuft, in einem EU-Rechtsstaat Lettland werden alte Menschen aus ihren Familien herausgerissen, die dann eben diese Frage falsch beantwortet haben, mit den Denkmalen unter anderem, oder bei der Sprachprüfung irgendwie falsch ein Komma gesetzt haben. Denen wird die Aufenthaltserlaubnis dann in der EU, speziell in Lettland, entzogen und sie werden deportiert nach Russland.
7: Wer das alles nicht wissen will, weil er sich mit Medien befasst, die gezielt desinformieren, wird im weitesten Sinne der Tätergruppe zuzurechnen sein. Ananas heißt Ananas, der Rundfunk-Kinderchor Berlin. Wir lernen Russisch, gelernt vor allem von Linken, die gedachten, auch mit dem russischen Botschafter Netschajew, dank Medien und Zuspitzungen allerortens Friedensbewegung ordentlich gespalten.
6: Das ist ein schwieriger Punkt offensichtlich für die AfD, die generell da einen vernünftigen Kurs eines Interessenausgleichs mit Russland fährt. Aber wenn es um Kriegsgedenken geht, dann sind sie angefangen von der von mir eigentlich respektierten Alice Weidel bis weiter in die Partei hinein irgendwie plötzlich um es mal hart auszudrücken, diesen Goebbelschen Mythen aufgesessen über die russischen Kriegsverbrechen am deutschen Volk etc. Natürlich gab es Übergriffe der sowjetischen Soldaten gegen die deutsche Zivilbevölkerung, aber es war kein System im Gegensatz zu der deutschen Besatzung in der Sowjetunion. Und die wurden dann auch von den russischen, von den sowjetischen Kriegstribunalen hart verfolgt. Es gab über 4000 Fälle, wo diejenigen, die erwischt wurden, dafür bestraft wurden, zum Teil auch mit Höchststrafe. Und irgendwie in der Erinnerung ist völlig unter den Tisch gefallen, leider, wie die sowjetischen Soldaten die deutschen Zivilisten auch aus ihren Feldküchen ernährt haben und wie sie die Verwundeten in ihren Feldlazaretten behandelt haben. Das wird überhaupt nicht wahrgenommen. Sondern leider also in dieser sonst für ihre vernünftige Russlandpolitik bekannten nationalkonservativen Ecke herrscht dann speziell in dieser Hinsicht, muss ich sagen, eine sehr eigenartige Sichtweise, die sich auch weitgehend aus diesen Goebbelschen Mythen nähert.
7: Hier sieht man die Prägung von Ivan Rodionow.
11: Meine deutschen Volksgenossen und Volksgenossinnen.
7: Er liegt richtig, Elsässer aber auch.
12: Wobei ich da jetzt Alice Weidel in Schutz nehmen würde. Also Alice Weidel, Tino Chrupalla, Björn Höcke oder Jörg Urban sind ja sehr stabil in der Friedensfrage. Und was du schilderst, kommt eher in der zweiten und dritten westdeutschen Funktionärsriege vor, die eben immer noch die alte kalte Kriegspropaganda sozusagen im Kopf haben.
7: Die Eingangs.
12: Ich finde eigentlich die DDR-Hymne schöner. Auferstanden aus Ruinen.
7: Zu Druschba.
12: Ja, Druschba, Druschba, das ist, glaube ich, die große Parole, die uns verbindet und die in der ostdeutschen Bevölkerung auf jeden Fall eine Mehrheit hat. Im Westen sieht es nicht so gut aus, aber im Osten auf jeden Fall.
7: Vergesst nicht, Münzen zu kaufen. Lieben Dank, Jürgen Elsässer und Ivan Radionov.
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7: Dem Kompaktmagazin wünsche ich, dass Sie dem Schlager verbunden bleiben, rate aber zu geschlossenen Fenstern und Ende dieses Dossier. Fahren wir ein in den Live-Teil, die Tagesschau eröffnet. Nach einer IT-Störung läuft der Zugverkehr wieder an, Folgeverspätungen und Fahrtausfälle möglich. In den kommenden Tagen will die Bundesnetzagentur über den Einstieg von Italo, das ist eine italienische Firma, in das deutsche Schienennetz entscheiden. Die Tagesschau unterwirft sich der gesellschaftlichen Konzeption mit dem selten dummen Satz, mehr Wettbewerb könnte für Bahnfahrer eine bessere Qualität und niedrigere Preise bedeuten.
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7: Dazu bestellen wir bei Tommy Fenk ein Schnitzel Duce, lernen mit Schlager Adriano Celentano Azzurro. Das Schnitzel reißen wir aber, denn Tagesschau fragt, kommt jetzt eine Altersgrenze für Social Media? Das ist in etwa so klug wie Messerverbotszonen, wenn Sie mich fragen. In meiner Küche habe ich übrigens täglich Messer im Einsatz. Das eigentliche Problem liegt woanders.
13: Das Problem sind Männer.
7: Vorgestellt werden uns in der Tagesschau BND und Verfassungsschutz. Die Spione sorgen sich um ihre Sicherheit. Sie sehen sich im Fokus russischer Geheimdienste. BND und Verfassungsschutz, ich bin immer wieder erstaunt. Ich dachte, es gibt nur einen Geheimdienst auf deutschem Boden.
15: Die Stasi.
16: Wir sollen ja jetzt mehrere Tage 40 Grad bekommen.
7: Danke, Kai Zorn.
17: Ja, ich bin heute hier zu Gast.
7: Karl Lauterbach warnt vor vielen Toten. Ehemaliger Gesundheitsminister, SPD.
6: Das ist richtig.
7: Der Einzelhandel meldet Rekordverluste durch Diebstahl. Waren im Wert von 4,3 Milliarden Euro. Es berichtet das Handelsinstitut EHI. Im Vergleich zum Vorjahr ein Anstieg von 3%. Der Spiegel berichtet Tom Kaulitz, Schlagersänger von Tokyo Hotel. Dieser äußert sich besorgt über das AfD-Hoch in seiner Heimat Sachsen-Anhalt. Was der Spiegel vergisst zu erwähnen, die Freude über den großen Erfolg der aktuellen Tokyo-Single in Russland. Gerne füge ich bei. T-Online lässt Historiker Thomas Weber formulieren, diese Frage zu Hitler stellt sich dringend. Na welche wohl? War er Kommunist? Ich will nicht weiterlesen. Gestern über Berlin, Kampfjets, US-Kampfjets, Eurofighter. Hintergrund der 250. Jahrestag der US-amerikanischen Unabhängigkeit. Laut war es, aber dit ist Berlin. Die dpa ehrt 3 Jahre AfD-Landrat in Südthüringen, gemeint Robert Sesselmann.
18: Diese Entscheidung war alternativ.
7: Die dpa besucht ihn beim Kreisjugendfeuerwehrtag als Ehrengast. Die Menschen sind ihm wohlgesonnen. Ein Mann lobt, der Kreis habe mehr Geld für Feuerwehrbelange bereitgestellt. Ich lese von der unlängst auch von mir erwähnten Partnerin, die in der Neonazi-Szene aktiv war, auch, dass er ein Gefolgsmann Höckes sei.
19: Keinen Krieg! Gegen Russland! Wir wollen Frieden mit Russland!
7: Ich lese Sesselmann als Verwalter, Jurist, korrekt, aber langweilig. Und auch andere Landkreise schieben mehr ab.
20: Mit dem Wort Remigration. Wir haben es geschafft, darüber zu sprechen, dass wir millionenfach abschieben
7: müssen. Na dann, liebes Remigrationslähnchen, auf nach Sonneberg. Mach dem Sesselmann mal einen Einlauf. Sonneberg, die sprechen auch ganz komisch. Sonneberg!
21: Der Nahostkonflikt gehört zu den komplexesten Konflikten der Weltpolitik. Er ist nicht in 5 Minuten abzuhandeln.
7: So viel Zeit haben wir heute aber nicht, lieber Björn Höcke.
22: Die Straße von Hormus ist wieder geöffnet.
7: Danke, liebe Svetlana. Geöffnet wie die kleine Audiodatei am Mittwoch, 24. Juni 2026. Libanon meldet 2 Tote durch israelischen Beschuss. Der Iran will die Straße von Hormus verwalten. Israel will Unabhängigkeit von US-Waffenlieferungen. ARD-Reporter sind mit Israels Armee embedded. Die Tagesschau sekundiert. Israels Armee soll im Süden des Libanon bleiben, dort die Hisbollah-Miliz bekämpfen, schreibt von einem Dorf in Trümmern, von Tunneln etc. Eine UN-Untersuchungskommission erhebt schwere Vorwürfe gegen Israel, vorgeworfen, neben Kriegsverbrechen und Verbrechen gegen die Menschlichkeit gezielte Tötung von Kindern. Israel weist Vorwürfe zurück. 3 Wochen nach dem Repräsentantenhaus hat auch der Senat gegen Iran-Einsätze gestimmt. Wichtig aber, die Dinge im Ganzen zu sehen. Russische Experten in der Rossiyskaja Gazeta, die USA passen den weltweiten Ölmarkt ihrem Bedarf an. Die OPEC sei weitestgehend Geschichte.
23: And we will make America great again.
7: Vor NATO-Gipfel Mark Rutte besucht Washington.
24: Frau Antje bringt Käse aus Holland.
7: Und ein alter Spezialist meldet sich zurück.
25: Daily Melnik.
26: Daily Melnik.
7: Andriy Melnik warnt Russland, so T-Online, verschwindet, bevor es zu spät ist. Er meint den Donbass, die Krim. Estlands Außenminister meint, Putin kämpfe um sein Überleben. Aus der Realität berichtet die Berliner Zeitung, Zelensky fährt nicht zur Ukraine-Wiederaufbaukonferenz nach Polen. Putin, der ums Überleben kämpft, erklärt, wegen aussichtsloser Lage an der Front intensiviert Kiew Angriffe auf zivile Objekte. Die Russische Föderation muss zusätzliche Maßnahmen ergreifen, um die Folgen solcher Handlungen zu minimieren. Die ARD zeigt sich erfreut über Versorgungsengpässe auf der Krim. Der Kreml erklärt, Zelenskys Drohungen gegen Weißrussland missachten dessen Souveränität. Die Kraft der NGOs, gespürt in der Tagesschau nach dem Rücktritt von Keir Starmer, effektiv gehetzt für den Exit vom Brexit seit Tagen. Und Fußball-WM klimaschädlich, fragt die ARD, die klimaschädlichste aller Zeiten. Fachleute schlagen Alarm. Sollte der Fußball klimaschädlicher sein als unsere Kriege? Also liebe ARD, dann schaltet erstmal die klimaschädliche Berichterstattung ab. Heiße Tage, Abkühlung kommende Woche.
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0: Wir müssen dann sofort am ersten Tag die ganze einsatzfähige deutsche Luftwaffe an die Ostfront, an die Ostflanke natürlich, verlegen können. Und das werden wir auch machen. Und wir führen dann verheerende Schläge aus gegen die von dir genannten vier Ziele in der Tiefe Russlands. Und das ist im Grunde auch nicht neu. Ich erinnere mich an das abgehörte und geleakte Gespräch der gerade der hochrangigen deutschen Luftwaffenoffiziere über die Planung der Angriffe auf die Krim und speziell auf die Krimbrücke. Wie sie sehr fachkundig sich darüber unterhalten haben, wie sie da am besten die russische Luftverteidigung überwinden und wie sie das auch am besten vertuschen, dass das mit den deutschen Taurus-Raketen unter deutscher Beteiligung die Ziele, die sie schon sehr gut alle drauf hatten, Munddepots in ihrem Sprech, also Munitionslager und die Brücke selbst angegriffen werden sollten. Naja, offensichtlich legen die konkreten Pläne schon in den Schubladen.
1: Ja. Ich kann nur sagen, die Erfahrung aus Patriot, ich weiß noch, was unsere eigenen Experten am Anfang für Zeitlinien aufgemalt haben und die haben das Ding in wenigen Wochen beherrscht.
2: Unsere Armee im Leak.
3: Ich kann nur noch mal schnell ergänzen wegen der Brücke, weil wir die uns intensiv angeguckt haben und die Brücke ist leider aufgrund ihrer Größe wie ein Flugplatz.
2: Da braucht es wohl etwas Bums mehr, aber sie arbeiten.
4: In 4 Jahren wird uns der Russe angreifen. Ja, also 2029. In 4 Jahren und wir haben eben diese 4 Jahres Paranoia oder Kriegsvorbereitung hatten wir eben auch im Dritten Reich. Diese Denkschrift vom 2. September 1936, die Hermann Göring überreicht worden ist. Ja, Punkt 1, die Sowjetunion bereitet einen Überfall auf Europa vor. Punkt 2, die deutsche Armee muss in 4 Jahren einsatzfähig sein. Punkt 3, die deutsche Wirtschaft muss in 4 Jahren kriegsfähig sein. Ich meine, es könnte 1:1 von Pistorius kommen. Ja, interessant, auch Hitler oder Göring haben damals gesagt, der Russe will uns ja angreifen. Wir machen ja nur defensiv, ja. So heißt es ja auch. Der Russe kommt ja, einen Tag heißt es, der Russe ist völlig fertig und er bricht jetzt zusammen. Am nächsten Tag heißt es, der Russe kommt bald und steht vor der Tür.
2: Wie auch immer, bezahlen werden wir alle.
5: In wenigen Wochen die Heimat in jeder Beziehung kriegstüchtig zu machen.
2: Ich fürchte nicht so wenig wie beim letzten Mal und erinnere an die Schmerbäuche der 50er Jahre.
0: Das sticht ja richtig ins Auge. Und was für mich völlig unverständlich bleibt, dass angesichts dieser Offenkundigkeit und dieser frappierenden historischen Parallelen, dass die meisten Leute so gleichgültig und so apathisch bleiben und irgendwie lieber weggucken oder sich die Weltmeisterschaft angucken, was natürlich jedem gegönnt ist. Aber dass gerade das sich da zusammenbraut, nicht mal im Hintergrund, sondern schon im Vordergrund, das wollen die Leute offenkundig nicht wahrhaben. Und das ist bitter.
2: Unbestreitbar die Aufgabe des Fußball-Transmissionsriemen westlicher Propaganda, was einst die heute nun fast unverkäufliche Popmusik war. Bei den 5 Minuten, die ich bislang von der Weltmeisterschaft mitbekommen habe, sah ich eine Einblendung, ob CSD, zum Krieg gegen Denkmäler.
0: Der Krieg gegen die Denkmale ist leider in den baltischen Staaten jetzt wirklich zu einem völlig grotesken Kult geworden. In Lettland werden auch die Denkmale an die gefallenen sowjetischen Soldaten, aber auch an die zivilen Opfer spektakulär abgerissen. Das wird alles aus mehreren Perspektiven mit mehreren Kameras aufgenommen und dann ins Netz gestellt. Und das ist auch ein Kampf gegen sowjetische Besatzung etc. Und interessanterweise, nach dem neuen lettischen Staatsbürgerschaftsgesetz sind diejenigen, die entweder doppelte Staatsbürgerschaft haben oder die russische, sind dazu verpflichtet, es ein Formular auszufüllen, also so eine Art Prüfung zu bestehen, Sprache und Landkunde. Und wenn sie sich ausdrücklich gegen diese Vernichtung von Kriegsdenkmalen äußern, dann kriegen sie die Aufenthaltserlaubnis hinzu.
2: Und das Besondere hier, wir reden ja von EU-Staat. Was die Ukraine treibt, könnte uns ja eigentlich noch egal sein.
0: Was in Deutschland überhaupt völlig unter dem Radar läuft, in einem EU-Rechtsstaat Lettland werden alte Menschen aus ihren Familien herausgerissen, die dann eben diese Frage falsch beantwortet haben, mit den Denkmalen unter anderem, oder bei der Sprachprüfung irgendwie falsch ein Komma gesetzt haben. Denen wird der

0: die Aufenthaltserlaubnis dann in der EU, speziell in Ländern, entzogen und sie werden deportiert nach Russland.
1: Wer das alles nicht wissen will, weil er sich mit Medien befasst, die gezielt desinformieren, wird im weitesten Sinne der Tätergruppe zuzurechnen sein. Ananas heißt Ananas, der Rundfunk-Kinderchor Berlin. Wir lernen Russisch, gelernt vor allem von Linken, die gedachten, auch mit dem russischen Botschafter Netschajew, dank Medien und Zuspitzungen allerortens Friedensbewegung ordentlich gespalten.
0: Das ist ein schwieriger Punkt offensichtlich für die AfD, die generell da einen vernünftigen Kurs eines Interessenausgleichs mit Russland fährt. Aber wenn es um Kriegsgedenken geht, dann sind sie angefangen von der von mir eigentlich respektierten Alice Weidel bis weiter in die Partei hinein, irgendwie plötzlich um es mal hart auszudrücken, diesen Goebbelschen Mythen aufgesessen über die russischen Kriegsverbrechen am deutschen Volk etc. Natürlich gab es Übergriffe der sowjetischen Soldaten gegen die deutsche Zivilbevölkerung, aber es war kein System im Gegensatz zu der deutschen Besatzung in der Sowjetunion. Und die wurden dann auch von den russischen, von den sowjetischen Kriegstribunalen hart verfolgt. Es gab über 4000 Fälle, wo diejenigen, die erwischt wurden, dafür bestraft wurden, zum Teil auch mit Höchststrafe. Und irgendwie in der Erinnerung ist völlig unter den Tisch gefallen, leider, wie die sowjetischen Soldaten die deutschen Zivilisten auch aus ihren Feldküchen ernährt haben und wie sie die Verwundeten in ihren Feldlazaretten behandelt haben. Das wird überhaupt nicht wahrgenommen. Sondern leider also in dieser sonst für ihre vernünftige Russlandpolitik bekannten nationalkonservativen Ecke herrscht dann speziell in dieser Hinsicht, muss ich sagen, eine sehr eigenartige Sichtweise, die sich auch weitgehend aus diesen Goebbelschen Mythen nähert.
1: Hier sieht man die Prägung von Iwan Rodionow.
2: Meine deutschen Volksgenossen und Volksgenossinnen.
1: Er liegt richtig, Elsässer aber auch.
3: Wobei ich da jetzt alles Weidel in Schutz nehmen würde. Also alles Weidel, Tino Chrupalla, Björn Höcke oder Jörg Urban sind ja sehr stabil in der Friedensfrage. Und was du schilderst, kommt eher in der zweiten und dritten westdeutschen Funktionärsriege vor, die eben immer noch die alte kalte Kriegspropaganda sozusagen im Kopf haben.
1: Eingangs
3: ich finde eigentlich die DDR-Hymne schöner, auferstanden aus Ruinen.
1: Zu Druschba.
3: Ja, Druschba, Druschba, das ist, glaube ich, die große Parole, die uns verbindet und die in der ostdeutschen Bevölkerung auf jeden Fall eine Mehrheit hat. Im Westen sieht es nicht so gut aus, aber im Osten auf jeden Fall.
1: Vergesst nicht, Münzen zu kaufen. Lieben Dank, Jürgen Elsässer und Iwan Rodionow.
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1: Dem Kompaktmagazin wünsche ich, dass Sie dem Schlager verbunden bleiben, rate aber zu geschlossenen Fenstern und Ende dieses Dossier. Fahren wir ein in den Live-Teil, die Tagesschau eröffnet. Nach einer IT-Störung läuft der Zugverkehr wieder an, Folgeverspätungen und Fahrtausfälle möglich. In den kommenden Tagen will die Bundesnetzagentur über den Einstieg von Italo, das ist eine italienische Firma, in das deutsche Schienennetz entscheiden. Die Tagesschau unterwirft sich der gesellschaftlichen Konzeption mit dem selten dummen Satz, mehr Wettbewerb könnte für Bahnfahrer eine bessere Qualität und niedrigere Preise bedeuten.
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1: Dazu bestellen wir bei Tommy Fenk ein Schnitzel Duce, lernen mit Schlager Adriano Celentano Azzurro. Das Schnitzel reißen wir aber, denn Tagesschau fragt, kommt jetzt eine Altersgrenze für Social Media? Das ist in etwa so klug wie Messerverbotszonen, wenn Sie mich fragen. In meiner Küche habe ich übrigens täglich Messer im Einsatz. Das eigentliche Problem liegt woanders.
6: Das Problem sind Männer.
1: Vorgestellt werden uns in der Tagesschau BND und Verfassungsschutz. Die Spione sorgen sich um ihre Sicherheit. Sie sehen sich im Fokus russischer Geheimdienste. BND und Verfassungsschutz. Ich bin immer wieder erstaunt. Ich dachte, es gibt nur einen Geheimdienst auf deutschem Boden. Die Stasi.
7: Wir sollen ja jetzt mehrere Tage 40 Grad bekommen.
1: Danke, Kai Zorn.
8: Ja, ich bin heute hier zu Gast.
1: Karl Lauterbach warnt vor vielen Toten. Ehemaliger Gesundheitsminister. SPD.
9: Das ist richtig.
1: Der Einzelhandel meldet Rekordverluste durch Diebstahl. Waren im Wert von 4,3 Milliarden Euro. Es berichtet das Handelsinstitut EHI. Im Vergleich zum Vorjahr ein Anstieg von 3%. Der Spiegel berichtet, Tom Tom Kaulitz, Schlagersänger von Tokyo Hotel. Dieser äußert sich besorgt über das AfD-Hoch in seiner Heimat Sachsen-Anhalt. Was der Spiegel vergisst zu erwähnen, die Freude über den großen Erfolg der aktuellen Tokyo-Single in Russland. Gerne füge ich bei. T-Online lässt Historiker Thomas Weber formulieren, diese Frage zu Hitler stellt sich dringend. Na welche wohl? War er Kommunist? Ich will nicht weiterlesen. Gestern über Berlin, Kampfjets, US-Kampfjets, Eurofighter, Hintergrund der 250. Jahrestag der US-amerikanischen Unabhängigkeit. Laut war es, aber dit ist Berlin. Die DPA ehrt 3 Jahre AfD-Landrat in Südthüringen, gemeint Robert Sesselmann.
6: Diese Entscheidung war alternativ.
1: Die DPA besucht ihn beim Kreisjugendfeuerwehrtag als Ehrengast. Die Menschen sind ihm wohlgesonnen. Ein Mann lobt, der Kreis habe mehr Geld für Feuerwehrbelange bereitgestellt. Ich lese von der unlängst auch von mir erwähnten Partnerin, die in der Neonazi-Szene aktiv war, auch, dass er ein Gefolgsmann Höckes sei.
9: Keinen Krieg gegen Russland! Wir wollen Frieden mit Russland!
1: Ich lese Sesselmann als Verwalter, Jurist, korrekt, aber langweilig. Und auch andere Landkreise schieben mehr ab.
10: Mit dem Wort Remigration. Wir haben es geschafft, darüber zu sprechen, dass wir millionenfach abschieben
1: müssen. Na dann, liebes Remigrationslähnchen, auf nach Sonneberg. Mach dem Sesselmann mal einen Einlauf. Sonneberg, die sprechen auch ganz komisch.
11: Sonneberg!
12: Der Nahostkonflikt gehört zu den komplexesten Konflikten der Weltpolitik. Er ist nicht in 5 Minuten abzuhandeln.
1: So viel Zeit haben wir heute aber nicht, lieber Björn Höcks.
13: Die Straße von Hormus ist wieder geöffnet.
1: Danke, liebe Svetlana. Geöffnet wie die kleine Audiodatei am Mittwoch, 24. Juni 2026. Libanon meldet 2 Tote durch israelischen Beschuss. Der Iran will die Straße von Hormus verwalten. Israel will Unabhängigkeit von US-Waffenlieferungen. ARD-Reporter sind mit Israels Armee embedded. Die Tagesschau sekundiert, Israels Armee soll im Süden des Libanon bleiben, dort die Hisbollah-Miliz bekämpfen, schreibt von einem Dorf in Trümmern, von Tunneln etc. Eine UN-Untersuchungskommission erhebt schwere Vorwürfe gegen Israel, vorgeworfen, neben Kriegsverbrechen und Verbrechen gegen die Menschlichkeit gezielte Tötung von Kindern. Israel weist Vorwürfe zurück. 3 Wochen nach dem Repräsentantenhaus hat auch der Senat gegen Iran-Einsätze gestimmt. Wichtig aber, die Dinge im Ganzen zu sehen. Russische Experten in der Rossiyskaja Gazeta, die USA passen den weltweiten Ölmarkt ihrem Bedarf an. Die OPEC sei weitestgehend Geschichte.
14: And we will make America great again.
1: Vor NATO-Gipfel Mark Rutte besucht Washington.
15: Frau Antje bringt Käse aus Holland.
1: Und ein alter Spezialist meldet sich zurück.
16: Daily Melnik.
1: Andriy Melnik warnt Russland, so T-Online, verschwindet, bevor es zu spät ist. Er meint den Donbass, die Krim. Estlands Außenminister meint, Putin kämpfe um sein Überleben. Aus der Realität berichtet die Berliner Zeitung, Zelensky fährt nicht zur Ukraine-Wiederaufbaukonferenz nach Polen. Putin, der ums Überleben kämpft, erklärt, wegen aussichtsloser Lage an der Front intensiviert Kiew Angriffe auf zivile Objekte. Die Russische Föderation muss zusätzliche Maßnahmen ergreifen, um die Folgen solcher Handlungen zu minimieren. Die ARD zeigt sich erfreut über Versorgungsengpässe auf der Krim. Der Kreml erklärt, Zelenskys Drohungen gegen Weißrussland missachten dessen Souveränität. Die Kraft der NGOs, gespürt in der Tagesschau nach dem Rücktritt von Keir Starmer. Effektiv gehetzt für den Exit vom Brexit seit Tagen. Und Fußball-WM klimaschädlich, fragt die ARD. Die klimaschädlichste aller Zeiten. Fachleute schlagen Alarm. Sollte der Fußball klimaschädlicher sein als unsere Kriege? Also liebe ARD, dann schaltet erstmal die klimaschädliche Berichterstattung ab. Heiße Tage, Abkühlung kommende Woche. 7. Januar 1990, Fernsehen der DDR. Eine Bürgerrunde. Es sprach Stefan Heim.
17: Wenn mich einer fragen würde, wie ich diese Revolution, die hier stattgefunden hat, charakterisieren würde, dann würde ich sagen, das war eine Revolution der Nachdenklichkeit. Eine Revolution gemacht, ohne dass sie es verabredet hätten vorher, von nachdenklichen Menschen. Das hat sich zumindest in den ersten Wochen in jeder Aktion dieser Revolution gezeigt. Inzwischen hat sich da einiges geändert. Es sind viele Emotionen hochgekommen und das relativ klare Denken, das die Menschen am Anfang ausgezeichnet hat, ist vielleicht auch, weil andere Menschen dazugekommen sind, ein wenig durcheinander geraten. Und ohne dass ich meine, dass die Herren und Damen in der Runde hier ihr Denken anderen aufoktroyieren sollen, würde ich doch sagen, dass man versuchen sollte, die Menschen bei uns zu bewegen, mit uns unsere Gedankengänge vielleicht mitzuvollziehen. Und auf diese Weise ein wenig auf dem Weg dieser Revolution voranzukommen.
1: Es sprach Antje Vollmer.
11: Also ich meine, diese Revolution ist ja gemacht worden, eigentlich ohne die Absicht, eine Revolution machen zu wollen. Das war ja gar nicht der Vorsatz, sondern es war ja ein Versuch, aufzustehen und ehrlich zu leben und anders zu leben. Und zunächst mal habe ich gedacht, es ist schon ein Riesenerfolg, als alle akzeptiert haben, es ist wirklich die erste gewaltfreie Revolution aus eigener Kraft auf deutschem Boden. Inzwischen denke ich aber, dass die Tendenz überwiegt, zu sagen, gerade von den Regierenden, danke, das reicht. Jetzt überlasst es uns mal machen. Das soll schon gewesen sein. Und ich glaube, die wirkliche Revolution, die Qualität dieser Bewegung ausdrückt, die kommt erst noch.
1: Es sprach der Leipziger Dirigent Kurt Masur.
16: Eigentlich genau die Erkenntnis, dass jene Ungeduld der Menschen endlich ein Ziel finden muss und ein Ziel gewiesen bekommen muss. Wir haben im Augenblick erlebt so elementare Vorgänge wie die Vereinigung von Menschen, die glaubten, dass sie gegensätzlich seien und plötzlich festgestellt haben, dass sie sich lieben, immer noch lieben nach dieser langen Zeit. Das war eins des schönsten Chaoses, die wir erleben konnten. Das schönste Chaos, was wir erleben konnten. Und warum soll man so einer spontanen Umarmung, wenn man das Nachdenken beginnt, nicht folgen lassen, dass man die Liebe erhalten muss? Das wird die Triebkraft für uns alle sein. Und das Entscheidende scheint mir einfach zu sein, dass die Punkte in beiden Teilen Deutschlands, die kritisch erscheinen mögen für den normalen Menschen, das ist auf der einen Seite bei einem Bundesbürger das Gefühl, um Gottes Willen, hoffentlich muss ich nicht zu viel opfern dieser Gemeinsamkeit. Man weiß, dass man opfern muss, weil der andere Teil Deutschlands wirtschaftlich wirklich in einer außerordentlich kritischen Situation ist. Woher das kommt, müssen wir nicht untersuchen. Ich bin auch kein Wirtschaftsexperte. Nur aus der Kenntnis der Emotionsfähigkeit der Leipziger und der Klugheit, komplizierte Vorgänge in manchmal Sprechchören von 3 oder 4 Worten zusammenzufassen, fast genialischerweise, ist meine Erwartung so, dass wir morgen wieder ein paar der schönen Wahrheiten hören werden.
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2: Tja, bitte mal einen Blick zwischendurch auf die Uhr. Das ist genau 13:30 Uhr, 1:30 Uhr. Und schon wird gegrüßt und geküsst. Viele liebe Grüße und Küsse an Schatz Uwe in Köthen von seinem Mäuschen Wonny aus Krüchern, die ihn sehr, sehr lieb hat und ihn gegen keinen anderen Mann der Welt tauschen würde. Ja, ein sehr aussagekräftiger Gruß, denn wie traurig ist beispielsweise folgendes Tauschgeschäft: habe für meine Frau eine tolle automatische Waschmaschine bekommen. Wirklich ein ungewöhnliches Tauschgeschäft.
3: Ja, dann schon eher, um in unserem Metier zu bleiben, tausche einen Nachtdienst gegen zwei Frühprogramme.
2: Ja, der Uli hat recht, da muss man nämlich so früh aufstehen, was schwerer fällt, als sich früh hinlegen, nicht?
3: Gute, mit Familie aus Leipzig, Irina Nüsse, die sich bitte bald mal melden soll, weil Frank nicht mehr warten kann, obgleich sie eben sagte, dass er warten soll, aber so lange...
2: Da meint man fast, die Irina sagt sich, der kann lange warten, nicht?
3: Manuela Grebe grüßt Soldat Holger Börner, der nicht wieder den Zapfenstreich vergessen soll.
2: Ja, einst trieb ja die Marketenderin auf den Streich oder Schlag hin den Zapfen ins Spundloch des Schankfasses.
3: Und damit wurde der Ausschank eingestellt.
2: Und daher stammt ja auch der Ausdruck Zapfenstreich. Übrigens steht da, Topfen hüllt den Stein der Weisen.
3: Ja, und die Kneipen sind die Friedhöfe der guten Vorsätze. Holger, können wir nur wünschen, dass die Nacht nicht an den Tag kommt. Ein Umtrunk, also eine Maßnahme, kann noch zu einer weiteren
2: führen. Ja, allerdings. Seit einiger Zeit ist Kai Stammhörer unserer Sendung. Alpha Will wünscht er sich und formuliert sein Anliegen so: viele liebe Grüße vom Unteroffizier Kai Stefan an Petra in Lübau, Gabi in Weiersdorf, Ines in Schönbach, Bärbel und Daniela, Katrin in Neugiersdorf, also ein rechter Mädchenfreund der Kai.
3: Karl-Heinz, er beugt vor, nur keinen Korbalzahn, sondern besser Hahn im Korb.
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0: Die Nationalmannschaft in der aktuellen Kamera DDR Island am 19. Oktober 1988.
1: Auf zur Weltmeisterschaft unter diesem Motto wurde bzw. wird heute auf 12 Fußballplätzen Europas gespielt und die DDR bestritt im Berliner Jahn-Sportpark ihren mit Spannung erwarteten Auftakt gegen Island.
2: Ob die Enttäuschungen der letzten Wochen psychologische Blessuren bei den Stangeschützen hinterlassen hatten, blieb zunächst ungewiss. Der beschworene Siegeswille schlug sich nur undeutlich in ihren Aktionen nieder. Respektvolles Abtasten war die Devise. Doch das sollte sich ändern. Nach einer halben Stunde gab Döschner mit seinem Freistoß das Signal. Andreas Thom war dann in der 34. Minute wie so oft der Erste, der reagierte. 10.000 Zuschauer hatten nun etwas, woran sie sich erwärmen konnten. Das Spiel verlagerte sich mehr und mehr vor das Tor der Skandinavier. Rico Steinmann löste sich nun aus seiner Anonymität, diese Szenen kurz vor der Pause. Nach dem Wechsel kam dann ein Unbeteiligter, der die gewünschte Gangart demonstrierte, doch er wurde nicht ernst genommen. Die Isländer mussten erst einmal in der 70. Minute einen Feldverweis für ihre Härte hinnehmen. Es dauerte bis zur 75. Minute, bis sich etwas für die DDR-Stürmer tat. Hier versucht es Matthias Sammer. In der 88. Minute endlich war es wiederum Thom, der seine hohe Schule bewies. 2:0 gegen Island, zwar kein glanzvoller, aber ein umso wertvollerer Sieg.
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0: Radio DDR1 hieß ab 1990 Radio Aktuell.
1: Nachrichten. Dem Bundesamt für Verfassungsschutz sollen die Namen sämtlicher 103.000 ehemaligen hauptamtlichen Stasi-Mitarbeiter bekannt sein. Sie hörten Nachrichten, Redaktion Uwe Winkler. 4.57 Uhr, noch 3 Minuten bis 5. 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

0: Oktober 1980. Es hetzte das ZDF.
1: DDR-Staatschef Honecker warf den Vereinigten Staaten und der Bundesrepublik Rückkehr zum Kalten Krieg vor. In einer Rede vor Absolventen der DDR-Militärakademie begründete Honecker die Rüstungsanstrengungen der DDR mit einer angeblichen Bedrohung durch die NATO, vor allem aber durch die Bundeswehr.
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0: zum neuen Denken. Dieter Mann in der Volksbühne Berlin. 1988 bei der Roten Revue. Dieter Mann war damals Intendant des Deutschen Theaters.
1: Was ist das, neues Denken? Das ist sicher altes Denken nicht. Das ist der Griff zum Himmel, nicht zur Kehle. Das ist die Antwort, die sich selber fragt. Das ist die Angst, die sich um Mut bekümmert. Das ist der Mut, der nie Gesagtes sagt. Das ist das Lernen, das sich nicht mehr aufgibt. Die Lehrzeit lebenslänglich, jeden Tag. Beherrschung der Computer und Roboter. Der liebe Klang im Nachtigallenschlag. Das ist die Arbeitszeit, die Frieden abtrotzt. Das ist die Nacht, in der die Wünsche glühen. Das ist Erfüllung und Verschwendung, beides. Das ist das Lied vom Baume immergrün.
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0: 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Hey,
1: wie auch im Osten gern gehörte Hitparade von SFB2, Hey Music mit Jürgen Jürgens. Jetzt aber keine Musik, es geht um einen SFB-Bericht. Es geht ums Bauen in Berlin, Hauptstadt der DDR.
2: Groß-Berlin, einst die Reichshauptstadt, das Zentrum Deutschlands, zerfällt heute in zwei voneinander völlig unabhängige Stadtkerne. Dies ist die in den letzten Jahren gewachsene Silhouette von Ost-Berlin, offiziell drüben die sozialistische Hauptstadt der DDR genannt. Aber zwischen eindrucksvollen Monumenten der DDR-Architektur ragen noch immer vertraute Türme und Giebel hervor, die nicht vergessen lassen, dass dieses Häusermeer früher eine städtische Einheit bildete. Heute zwei Städte in einer Stadt, deren Einwohner sich in Ost und West Berliner nennen. Im Lustgarten, genau dort, wo Denkmalstürmer das Berliner Schloss einrissen, entsteht heute das wichtigste Bauwerk des zweiten deutschen Staates, der Palast der Republik. Weiße Pracht in Marmor, durchbrochen von bronzebeschichtetem Thermoglas aus Westimporten. Ein Kongresszentrum mit 5000 Plätzen, neuer Sitz der DDR-Volkskammer. Restaurants, Diskotheken, Kegelbahnen und eine Sauna soll es geben. Arbeiter und Volksarmisten arbeiten in drei Schichten um die Uhr. Ein Haus des Volkes, jubelt die Propaganda, aber die Baukosten für das DDR-Projekt Nummer 1 sind geheim. Bis zum SED-Parteitag im kommenden März soll der eindrucksvolle Palast fertig sein. Im Berliner Volksmund Palazzo Prozzi genannt. Gegenüber die Halbruine des Doms, ein klotziger Kolossalbau der wilhelminischen Epoche im italienischen Hochrenaissance-Stil, 1944 ausgebombt. Der Dom wird jetzt von einem staatlichen Sonderbaustab restauriert. Dieses markante Bauwerk einer vergangenen Epoche, so die Ostberliner Bauplaner, soll erhalten bleiben. Die Baukosten werden auf über 40 Millionen Mark geschätzt. Den größten Teil dieser Summe zahlt die evangelische Kirche in der Bundesrepublik. Wohnblocks am Fließband. Das größte Neubauvorhaben Ostberlins befindet sich im Nordosten am Weißenseer Weg in Lichtenberg. In 2,5 Jahren aus dem Boden gestampft. 50.000 Menschen in 15.730 Neubauwohnungen. Einer der schönsten Plätze Europas war früher der Gendarmenmarkt im Zentrum Berlins. Der französische und der deutsche Dom, Ruinen, die verfallen. Der Ostberliner Generalbebauungsplan sieht seit langem den originalgetreuen Wiederaufbau vor. Aber wann? Alle verfügbaren Steinmetze hämmern zurzeit am Palast der Republik. Das königliche Schauspielhaus von Lankanz und Schinkel. Berühmte Stätte deutscher Theatergeschichte. Hier feierten Jessner und Gustav Gründgens unvergessliche Premieren. Das 1945 ausgebrannte Schauspielhaus soll nun zur Ostberliner Philharmonie ausgebaut werden.
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0: Meine Damen und Herren, mit Schwung und guter Laune haben wir Sie durch die letzte knappe Stunde dieses Nachtprogramms begleitet und damit in den neuen Morgen. Es ist 4:02, das Nachtprogramm ist beendet und in 2 Minuten beginnt wieder das Frühprogramm von Stimme der DDR. Ich verabschiede mich mit den allerbesten Wünschen für Sie.
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0: 1993, Jugendradio DT64 auf Astra.
1: DT64 Zeitgeist mit einer Meldung über Michail Gorbatschow. Er hat heute mal was klargestellt. Und zwar, er sucht keine Wohnung in Berlin. Das hat er heute vor der Presse gesagt. Aus Russland gehe ich niemals fort, ganz egal, wie sehr sich das irgendjemand wünscht. Das hat er der russischen Nachrichtenagentur ITA-TASS gesagt. Und Meldungen über Schreiben der Berliner Wohnungsbaugesellschaft Friedrichshain und des Berliner Senats mit Angeboten für ein Quartier für ihn bezeichnete Gorbatschow als Gerede. Tja, er hat ja auch schon vorher irgendwie angeblich auf die Kanarischen Inseln und sonst wohin ziehen wollen. Dem ist nicht so, er bleibt hier. Und zwar dort, wo er schon immer war, nämlich in Russland.

0: Erinnerungen an den Rundfunk der DDR auf DDR1 aus dem Jahr 1985, ein Beitrag über Lieder.
1: Noch immer ist Cäsars »Wer die Rose ehrt« eines der schönsten Rocklieder, obwohl es ja weit über 10 Jahre auf dem Buckel hat.
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1: Meyers Universallexikon sagt, das Lied ist eine der am weitesten verbreiteten und historisch einflussreichsten musikalischen Gattungen. So, auch die Rockmusik hat um das klassische Strophenlied keinen Bogen gemacht. Im folgenden Schnelldurchlauf betreiben wir mal ein bisschen Rockliedgeschichte. Das ist eine Aufzeichnung aus dem Jahre 1975. Die Gruppe Lift mit ihrem damaligen Sänger Stefan Trepte. Er hat dieses lyrische Lied auch komponiert, nach einem Text von Kurt Demmler. Eine richtige Ballade im Rockgewand.
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1: Eine Rockgruppe, die ausschließlich liedhafte Formen verwendet, ist Karat. Und wie man hört, können Rocker auch Volkslieder machen.

Jeder Schulchor kennt diese Liedform, in der hier Manuel van Senden als Solist und Elektra als Chor singen. Ihr Ursprung liegt, viele Jahrhunderte zurück, in der geistlichen Musik. Elektra benutzt dieses musikalische Mittel, weil es den Textinhalt unterstützt.

Immer wieder schreiben und interpretieren die Rocker unseres Landes Lieder. Lieder haben offensichtlich also als musikalische Form oder, wie Meyers Lexikon sagt, als musikalische Gattung ihren Reiz noch lange nicht verloren. Eines der schönsten neueren Rocklieder von Stern Meißen zu Rock für den Frieden 1985.

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1: Das waren unsere Programmhinweise zum Ausgang unseres Frühprogramms, das wir beschließen wollen mit Musik. Ich sage im Namen aller Beteiligten schönen Mittwoch und mit Regina Toss. Danke.

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1: Drei Uhr fünfundvierzig Minuten. Ich begrüße Sie zum Morgenmagazin von Radio DDR. Und wie sind denn die Aussichten für heute? Also zunächst einmal beträgt im Berliner Raum im Augenblick die Temperatur 7 Grad. Dann wird es tagsüber sonnig und trocken sein. Die Höchsttemperaturen liegen zwischen 18 und 23 Grad. Naja, so. Nun schmeißen wir den Riemen auf die Orgel. Es geht los mit Musik.
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